0: Nach ihrer Krisensitzung in Marokko sprechen die FIFA-Funktionäre Infantino ihr Vertrauen aus. Zuvor hatte es viel Kritik gegeben, weil Infantino geplant haben soll, Teile der WM-Vermarktungsrechte an Investoren zu verkaufen. Auch innerhalb der FIFA dürfte es unterschiedliche Meinungen zu diesen Plänen gegeben haben. Die Felder sind ausgetrocknet und auf den Weiden wächst kaum noch Gras. Das bringt jetzt auch die Milchbäuerinnen und Bauern unter Druck. Viele müssen schon jetzt den Futtervorrat für den Winter anzapfen. Einige Landwirte müssen auch Tiere verkaufen. Vanessa Gruber berichtet.
1: 70 Milchkühe stehen am Hof von Rudolf Buchner in Traisen in Niederösterreich im Stall, daneben noch einige Jungtiere. Normalerweise würden sie draußen auf der Weide grasen, aber die Wiese ist verdorrt. Es gibt zu wenig Futter, erzählt Landwirt Buchner.
2: Den Tieren verfüttern wir jetzt schon die Winterreserven eigentlich, weil sie trotzdem keine Weide nimmer mehr haben. Und das ist natürlich problematisch, ja.
1: Buchner will jetzt Mais zukaufen, Kostenpunkt rund 50.000 Euro. Aus Kostengründen würden viele Betriebe jetzt Tiere verkaufen oder zum Schlachthof bringen müssen.
2: Wir werden selber auch einige Tiere natürlich verkaufen müssen, aber es ist ja so, ich brauche einen gewissen Tierbestand, dass ich auch leben kann davon.
1: Die Landwirtschaftskammer fordert Unterstützung. ÖVP-Landwirtschaftsminister Norbert Totschnig hat Maßnahmen angekündigt. Details gibt es allerdings noch nicht.
0: Nach dem Drohnenvorfall in Leipzig beginnt jetzt die Aufarbeitung. Innenminister Alexander Dobrindt spricht von einer hohen Gefahrenlage. Gestern Vormittag war auf dem Flughafen Leipzig eine Drohne mit einem Sprengsatz entdeckt worden. Der Sprengstoff ist entschärft worden. In Berlin Regina Pöll.
3: Die Gefahr ist nicht mehr abstrakt, sondern konkret, so Innenminister Dobrindt.
4: Dass eine Drohne bewaffnet mit Sprengstoff sich hier auf einem Flughafengelände befindet, das ist ein neues Bedrohungsszenario.
3: Versuche weiterer ähnlicher hybrider Anschläge hält Dobrindt für wörtlich nicht ausgeschlossen. An der Drohne aufgefallen sei die professionelle Technik. Der oder die Täter könnten die Abwehrtechnik bereits kennen.
4: Wir haben es hier mit einem Wettbewerb zu tun, der möglicherweise auch fremde Mächte mit einschließt. Das wird Teil der Ermittlung sein.
3: Noch seien viele Fragen offen.
0: Und jetzt zu den Wetteraussichten mit Michi Mattern.
5: Der Donnerstag bringt im Osten und Süden Österreichs noch einmal etliche Sonnenstunden, vorerst nur einzelne Gewitter und große Hitze mit maximal 32 bis 38 Grad, aber keine Rekorde mehr. Von Vorarlberg bis ins westliche Niederösterreich hat es heute nur noch 23 bis 31 Grad und hier ziehen im Laufe des Tages verbreitet Regenschauer und Gewitter auf, die heftig sein können mit Sturm, Hagel und Starkregen. Morgen Freitag unbeständig mit Schauern und Gewittern bei nur noch 24 bis 32 Grad.
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1: Mikrofon Sebastian Rosenauer. Es ist 3 Uhr. Das Smartphone ist die neue Geldbörse. Immer mehr Österreicherinnen und Österreicher zahlen mit dem Handy, wie ein aktueller Bericht des Zahlungsdienstleisters Nexi zeigt. Martina Großfortner.
2: Besonders deutlich sieht man das bei den 18- bis 29-Jährigen. Hier zahlen 73% der Befragten mit dem Handy. Ab 30 plus nutzt die Hälfte das Handy als Geldbörse. Und zwar nicht nur online, sondern auch im Geschäft. Damir Leko vom Zahlungsdienstleister Nexi.
3: Der Grund dafür ist tatsächlich, dass es als komfortabel und schnell angesehen wird.
2: In welchen Branchen zahlen die Österreicherinnen und Österreicher besonders oft mit dem Smartphone?
3: Die Tourismusbranche. Verständlich ist auch, dass sie ja online das Zimmer vielleicht im Vorfeld buchen und reservieren. Und dann bei Anreise natürlich bezahlen. Genauso mittlerweile, was wir sehen, ist, dass wir in Österreich vermehrt auch Versicherungen eben dementsprechend digitaler abschließen.
2: Das Handy wird nicht nur fürs Zahlen genutzt, sondern für den gesamten Kaufprozess, also auch fürs Recherchieren, was man wo bekommt. Für die Studie sind fast 28.000 Menschen in 34 europäischen Ländern befragt worden.
1: Teile einer SpaceX-Rakete sind auf dem Mond eingeschlagen. Das haben Wissenschaftler jetzt bestätigt. Es handelt sich um 4 Tonnen Weltraumschrott einer Falcon 9-Rakete, die im Vorjahr 2 Mondlandegeräte ins All befördert hat. Laut den Forschern passiert es selten, dass menschengemachter Schrott auf den Mond fällt. Man erhoffe sich jetzt also wichtige Erkenntnisse über zukünftige Mondmissionen. Mehr Gießen ist nicht unbedingt besser. Im Gegenteil kann weniger Wasser den Pflanzen sogar dabei helfen, widerstandsfähiger zu werden. Tobias Meyer berichtet.
4: Viele Gartenpflanzen brauchen nicht täglich Wasser, auch nicht jetzt während der Hitzephase, sagt die Ökologin Margarita Hartlieb vom österreichischen Biodiversitätsrat.
5: Wenn man viel gießt oder regelmäßig gießt, dann kommt es gar nicht dazu, dass die Pflanzen tiefer wurzeln, weil sie das Gefühl haben, sie werden eh gut gegossen immer.
4: Die Pflanzen werden also gewissermaßen faul.
5: Wenn eine Pflanze nicht jeden Tag gegossen wird, ist es im besten Fall so, dass sie sich selber mit den Wurzeln in tiefere Schichten auf die Suche nach Wasser begibt.
4: Hartlieb rät, seltener dafür aber mit mehr Wasser zu gießen. So kann das Wasser auch in tiefere Wurzelschichten vordringen und verdunstet nicht bereits an der Oberfläche.
1: Und die Wetteraussichten hat jetzt noch Michi Mattern.
6: Heute gibt es von Vorarlberg bis ins westliche Niederösterreich deutlich weniger Sonne als zuletzt. Dafür immer mehr Regenschauer sowie teils heftige Gewitter und damit bei auffrischendem Nordwestwind nur noch 23 bis 31 Grad. Weit im Osten und Süden ist es zwar noch länger sonnig und vorerst nur vereinzelt gewittrig, mit maximal 32 bis 38 Grad wird es aber nicht mehr ganz so extrem heiß wie gestern. Morgen Freitag geht die Hitzewelle überall zu Ende. Bei einer Mischung aus Sonne, Wolkenschauern und Gewittern erreichen die Temperatur nur noch 24 bis 32 Grad.
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1: Von Sebastian Rosenauer. Es ist 4 Uhr. Immer mehr Menschen rufen die Bergrettung, auch wenn sie nur erschöpft oder überfordert sind. Im Vergleich zum Vorjahr hatte die Bergrettung im heurigen Sommer um 20% mehr Einsätze, bei denen niemand verletzt war. Das dürfte auch, aber nicht nur an den Hitzewellen liegen. Bernd Koschuh berichtet.
2: Fast 700 Personen mussten im Mai, Juni und Juli in Österreich gerettet werden, obwohl sie unverletzt waren, laut dem Kuratorium Alpine Sicherheit. Ein Anstieg um 21%. Bergrettungsgeschäftsführer Martin Gurdet erklärt, das sind Personen,
3: die den Weg nicht mehr weiter können, die mit der Situation überfordert sind oder durch eine Erschöpfung einfach nicht mehr weitergehen können.
2: Und Erschöpfung tritt bei Hitze besonders oft ein. Allerdings werden nicht Ältere, sondern die 21- bis 30-Jährigen am häufigsten unverletzt geborgen, sagt Bergretter Christian Eder. Soziale Medien spielen eine Rolle.
4: Diese Fotos oder Bilder oder Videos, die werden teilweise von Leuten gemacht, die gute Alpinisten sind, gute Bergsteiger sind. Die Leute sehen das, die wunderschönen Bilder, und dann sagt derjenige, das will ich auch machen. Und dann passieren natürlich die Unfälle.
2: Bei der Bergung von Verletzten gab es insgesamt einen Anstieg um 15%.
1: Selbstfahrende Taxis kommen nach Europa. In London hat die Firma Uber jetzt eine erste Robotaxi-Lizenz bekommen. Zunächst sollen noch Sicherheitsfahrer mit an Bord sein. Im Laufe des Sommers sollen aber dann die ersten Fahrgäste ganz ohne Chauffeur unterwegs sein. Fenerbahce Istanbul war für Sturm Graz am Abend dann doch eine Nummer zu groß. Wolfgang Eichinger, Sturm verliert in Istanbul das erste Spiel in der dritten Qualifikationsrunde für die Champions League mit 0:2.
5: Viele Chancen hat sich der türkische Vizemeister Fenerbahce im Heimspiel nicht erspielt, aber zweimal getroffen. Beide Treffer in der ersten Hälfte, beide durch zwei scharfe platzierte Schüsse ins Eck, einmal von Talisca, einmal von Greenwood. Der Marktwert von Fenerbahce ist mit 332 Millionen Euro fast sechsmal so hoch wie der von Sturm. Und das hat sich auch gezeigt, Jürgen Heil.
6: Ja, das haben sie uns auch im Ballbesitz spüren lassen. Doch muss man schon sagen, wir haben mit zwei Schüsse aufs Tor, zwei Gegentore kriegt erste Halbzeit, und das tut halt brutal weh.
5: Aber die Grazer geben nicht auf, die Chance im Heimspiel ist klein, aber intakt.
6: Wir werden natürlich all in spielen, was haben wir zum Verlieren. Und wenn wir da ein Tor schießen, dann bin ich mir sicher, dass das in Graz lieber noch brennen wird.
5: Nach 17 Pflichtspielen ungeschlagen ist es die erste Niederlage von Sturm Graz. Kommenden Dienstag im Retourspiel in Graz gegen Fenerbahce soll alles wieder ganz anders aussehen.
1: Und jetzt zum Wetter mit Michi Mattern.
7: Der Donnerstag bringt im Osten und Süden Österreichs noch einmal etliche Sonnenstunden, vorerst nur einzelne Gewitter und große Hitze mit maximal 32 bis 38 Grad, aber keine Rekorde mehr. Von Vorarlberg bis ins westliche Niederösterreich hat es heute nur noch 23 bis 31 Grad, und hier ziehen im Laufe des Tages verbreitet Regenschauer und Gewitter auf, die heftig sein können, mit Sturm, Hagel und Starkregen. Morgen Freitag unbeständig mit Schauern und Gewittern bei nur noch 24 bis 32 Grad.
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1: Am Mikrofon Christina Greunz. Wasser ist im heurigen Dürresommer ein wertvolles Gut. Die Bevölkerung ist zum Wassersparen aufgerufen. Viele Gartenbesitzerinnen und Besitzer fürchten um ihre Pflanzenvielfalt, wenn sie nun das Gießen einstellen. Allerdings kann weniger Gießen sogar dabei helfen, die Gartenpflanzen trockenresistenter zu machen. Tobias Mayer berichtet.
2: Viele Gartenpflanzen brauchen nicht täglich Wasser, auch nicht jetzt während der Hitzephase, sagt die Ökologin Margarita Hartlieb vom österreichischen Biodiversitätsrat.
3: Wenn man viel gießt oder regelmäßig gießt, dann kommt es gar nicht dazu, dass die Pflanzen tiefer wurzeln, weil sie das Gefühl haben, sie werden eh gut gegossen immer.
2: Die Pflanzen werden also gewissermaßen faul.
3: Wenn eine Pflanze nicht jeden Tag gegossen wird, ist es im besten Fall so, dass sie sich selber mit den Wurzeln in tiefere Schichten auf die Suche nach Wasser begibt.
2: Hartlieb rät, seltener dafür aber mit mehr Wasser zu gießen. So kann das Wasser auch in tiefere Wurzelschichten vordringen und verdunstet nicht bereits an der Oberfläche.
1: Die an die Straße von Hormuz grenzenden Golfstaaten Iran und Oman stehen nach Angaben aus Teheran kurz vor einer Einigung auf eine neue Schifffahrtsroute durch die blockierte Meerenge. Allerdings soll die Abmachung keine vollständige Wiederöffnung der Straße von Hormuz bedeuten, sondern ein neues Modell darstellen, heißt es. Das US-Justizministerium wird von New Mexico geklagt, weil es Untersuchungen zur Epstein-Akte blockieren soll. Der Generalstaatsanwalt von New Mexico, Raul Torres, wirft dem Ministerium vor, entscheidende Informationen zurückzuhalten, um die Interessen der Opfer zu schädigen, und fordert Zugang zu den Daten. Torres vermutet, dass New Mexico eines der wenigen Gebiete ist, in denen Epsteins Komplizen noch zur Verantwortung gezogen werden können. Epstein hat in New Mexico eine Range. In Deutschland findet heute ein Niedrigwasser-Krisentreffen in Bonn statt. Die Industrie- und Schifffahrtsverbände fordern von der deutschen Regierung konkrete Schritte in Zeiten der Extremhitze. Gefordert wird unter anderem eine Investition in die Stärkung von Wasserstraßen während Extremwetterverhältnissen. Der Vulkan de Fuego in Guatemala hat sich wieder beruhigt. Die Behörden des lateinamerikanischen Landes erklärten den Vulkanausbruch für beendet. Das waren die Nachrichten mit Christina Greunz. Das Wetter.
4: Die Rekordflut dieser extremsten Hitzewelle seit Messbeginn hat sich gestern fortgesetzt. Der Österreich-Höchstwert von Wien-Stammersdorf wurde nach nur einem Tag schon wieder übertroffen, in Bad Deutsch-Altenburg mit 41,2 Grad. 5 weitere Stationen haben die 40-Grad-Marke geknackt und damit gab es erstmals in Österreichs Klimageschichte 3 Tage in Folge mit 40 Grad oder mehr. 27 Orte erreichten am Mittwoch neue Stationshöchstwerte und auch die Nacht auf Mittwoch war mit einem Tiefstwert von 28,7 Grad in Hornstein, die wärmste seit Aufzeichnungsbeginn. Heute starten wir ähnlich lau in den Tag, das Wetter beginnt sich aber umzustellen. Von Vorarlberg bis ins westliche Niederösterreich gibt es deutlich weniger Sonne als zuletzt, immer mehr Regenschauer sowie teils heftige Gewitter und damit bei auffrischendem Nordwestwind nur noch 23 bis 31 Grad. Weit im Osten und Süden ist es zwar noch länger sonnig und nur vereinzelt gewittrig mit maximal 32 bis 38 Grad, aber nicht mehr so extrem heiß wie gestern. Dann so viel zum Wetter von Michael Mattern.
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2: Es sind spannende Lebensgeschichten, die wir auf alten Grabsteinen in Kirchen oder auf Friedhöfen entdecken. Sie geben uns Auskunft über Menschen, die vor uns gelebt haben. Der evangelische Pfarrer Roland Wernick aus Wels findet die Botschaften auf diesen Steinen und Kreuzen besonders bemerkenswert.
3: Als Pfarrer einer großen Gemeinde bin ich oft am Friedhof unterwegs. Ich gehe auf bekannten Wegen zum offenen Grab, um dort mit der Trauergemeinde Abschied von einem Menschen zu nehmen. Vorbei an vielen Grabsteinen mit eingravierten Namen und Jahreszahlen. Aber hinter jedem Grabstein verbirgt sich viel mehr. Der Friedhof ist voller Lebensgeschichten, von denen ich einige kenne. Was wäre, wenn Grabsteine erzählen könnten? Vor einigen Jahren machte ich Urlaub auf der Nordseeinsel Amrum. Dort gibt es auf einem Friedhof die sogenannten sprechenden Grabsteine. Die meisten sind an die 200 Jahre alt, die größten sind 2 Meter hoch. Oft sind es Seefahrer, die dort begraben sind. Auf den Steinen sind ihre bewegten Lebensgeschichten eingemeißelt. Einige davon sind so lang, dass auch die Rückseite des Steins gebraucht wurde. Der Lebenslauf auf dem Grabstein des Seefahrers Hark Olufs schließt mit einer Art Testament. Gott gebe dem Leibe eine fröhliche Auferstehung am jüngsten Tage. Ich weiß, mein Gott, ich muss nun sterben. Ich will, eins aber bitte ich aus, lass doch die meinigen nicht verderben. Bewahre du das Witwenhaus. Ach Gott, weil ich nicht sorgen kann, so nimm dich Frau und Kinder an. Wenn Sie das nächste Mal einen Friedhof besuchen, hören Sie genau hin. Grabsteine können spannende Geschichten erzählen.
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1: Am Mikrofon Christina Greunz, guten Morgen. Die Äcker im Land sind staubtrocken. Auf den Weiden wächst so gut wie kein Gras mehr. Das bringt auch die Milchbäuerinnen und Bauern unter Druck. Sie müssen ihren Kühen schon jetzt Heu verfüttern, das eigentlich für den Winter bestimmt gewesen wäre. Weil das Futter knapp und teuer wird, müssen einige Betriebe ihre Tiere verkaufen. Vanessa Gruber berichtet.
2: 70 Milchkühe stehen am Hof von Rudolf Buchner in Traisen in Niederösterreich im Stall, daneben noch einige Jungtiere. Normalerweise würden sie draußen auf der Weide grasen, aber die Wiese ist verdorrt. Es gibt zu wenig Futter, erzählt Landwirt Buchner.
3: Den Tieren verfüttern wir jetzt schon die Winterreserven eigentlich, weil sie trotzdem keine Weide nicht mehr haben. Und das ist natürlich problematisch, ja.
2: Buchner will jetzt Mais zukaufen, Kostenpunkt rund 50.000 Euro. Aus Kostengründen würden viele Betriebe jetzt Tiere verkaufen oder zum Schlachthof bringen müssen.
3: Wir werden selber auch einige Tiere natürlich verkaufen müssen, aber es ist ja so, ich brauche einen gewissen Tierbestand, dass ich auch leben kann davon.
2: Die Landwirtschaftskammer fordert Unterstützung. ÖVP-Landwirtschaftsminister Norbert Totschnig hat Maßnahmen angekündigt. Details gibt es allerdings noch nicht.
1: Der Iran und Oman haben sich nach Angaben aus Teheran auf eine neue Route für den Schiffsverkehr durch die Straße von Hormuz verständigt. Eine gemeinsame Erklärung der beiden an die meerenge grenzenden Länder werde derzeit fertiggestellt, wenn bestimmte dritte Parteien den Prozess nicht behindern, so der Sprecher des iranischen Außenministeriums in Anspielung auf die USA. Ein neues Bedrohungsszenario, eine hohe Gefahrenlage. Davon sprach am späten Abend der deutsche Innenminister Alexander Dobrindt von der CSU auf dem Leipziger Flughafen. Rund 22 Stunden, nachdem dort eine Drohne mit einem Sprengsatz entdeckt und der Sprengstoff entschärft worden war. Aus Berlin berichtet Regina Pöll.
4: Die Gefahr ist nicht mehr abstrakt, sondern konkret, so Innenminister Dobrindt.
5: Dass eine Drohne bewaffnet mit Sprengstoff sich hier auf einem Flughafengelände befindet, das ist ein neues Bedrohungsszenario.
4: Versuche weiterer ähnlicher hybrider Anschläge hält Dobrindt für wörtlich nicht ausgeschlossen. An der Drohne aufgefallen sei die professionelle Technik. Der oder die Täter könnten die Abwehrtechnik bereits kennen.
5: Wir haben es hier mit einem Wettbewerb zu tun, der möglicherweise auch fremde Mächte mit einschließt. Das wird Teil der Ermittlung sein.
4: Noch seien viele Fragen offen.
1: Zum Sport. Inmitten der schwersten Krise seiner Amtszeit hat das Führungsteam des Fußball-Weltverbandes FIFA seine volle Unterstützung für Präsident Gianni Infantino bekräftigt. Das teilte die FIFA am späten Abend nach einer Notfallsitzung in der marokkanischen Hauptstadt Rabat mit. Bei dem Treffen war unter anderem Generalsekretär Matthias Grafström anwesend, der Infantino laut Medien wegen dessen geplanten Teilverkauf von WM-Vermarktungsrechten intern stark kritisiert hatte. Das waren die Nachrichten mit Christina Greunz.
6: Jetzt gibt's das Wetter mit Claudia Schneider.
7: Ja, heute ist es nicht mehr so heiß und wir haben Unwettergefahr. Also sehr gewittrig heute den ganzen Tag über. Irrsinnig schwül ist es. Also schon am Vormittag ziehen dichte Wolken durch. Von der Früh weg sind heute einzelne Schauer dabei, die dann am Nachmittag heute mehr werden. Und es können kräftige Gewitter niedergehen. Die Höchstwerte 24 bis 29 Grad heute. Und zum Teil sind auch starke Windböen dabei. Und morgen, der Freitag, das dürfte der kühlste Tag dieser Woche werden. Und auch morgen ist es ja doch eher noch auf der unbeständigen Seite. In der Stadt Salzburg hat es 21 Grad, war wieder eine Tropennacht, in Bischofshofen 19 und in Mariapfarr 14 Grad.
6: Wir schauen mit Ihnen auf die Straßen. 6:04.
7: Sie sollten gut durchkommen. Gute Fahrt.
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6: Das waren heute schon fast ungewohnte Geräusche in der Nacht. Wasser, das aus größerer Höhe auf Asphalt trifft. Sogenannter Regen. Aber
7: Fremdkörper.
6: Hat den Effekt, dass man am Morgen noch schwerer aufsteht. Donnerstag, der 6. August. Schwül ist schon ein bisschen, das stimmt, ja?
7: Es druckt.
6: Es druckt. Es druckt. Wir drucken auch mit der Musik. Schönen guten Morgen.

0: Das wird was. Schönen guten Morgen am Donnerstag. Es ist 6:11. Neben den Gästen der Hochkultur, nämlich der Festspiele, ziehen in die Stadt Salzburg jetzt auch noch rund 25.000 Fußballfans ein. UEFA-Cup-Finale, Supercup-Finale, muss ich sagen. Schönen guten Morgen, Florian Hörmann.
1: Ja, schönen guten Morgen. Und da bereitet sich die Stadt schon einige Zeit lang drauf vor. Da geht es um Parkmöglichkeiten, Treffpunkte für die Fans in der Stadt, die Organisation eventueller Fanmärsche, eventuelle Straßensperren, falls das nötig ist, und die Planung eines Public Viewings.
0: Boah, da ist was zu tun. Wie genau all diese Punkte organisiert sind und werden, Sie hören es im Frühjournal um 6:30. Da geht es auch um einen kuriosen Tankstellenüberfall.
1: Genau, dieser Fall wird heute nämlich am Gericht verhandelt. Es geht dabei um eine Tankstelle in Salzburg-Schalmoos, die überfallen werden sollte, weil es der mittlerweile Angeklagte nämlich nicht bis in die Tankstelle hineingeschafft hat, sondern von der Schiebetüre am Eingang aufgehalten wurde und sogar dagegen gelaufen ist.
0: Wie es zu diesem kuriosen Ende dieses Überfalls gekommen ist, auch im Journal in 18 Minuten, dann ist es 6:30. Schönen guten Morgen.
1: Guten Morgen.

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5: Gewittrig und ein paar Grad weniger, das wird das Wetter am heutigen Donnerstag.
6: Ja, jetzt war es eh teils wieder eine Tropennacht. Im Norden Salzburgs sind wir nicht unter 20 Grad gekommen. Und weil du gesagt hast, es hat geregnet. Ja.
5: Ich habe es genau gehört.
6: Ja. Aber in der Stadt Salzburg war das, also am Flughafen draußen wurde ein guter Liter gemessen und in Freisal 0,2 Liter sind da
5: zusammengekommen. Ein Liter für den ganzen Flughafen, das ist ein bisschen wenig.
6: Es ist sehr wenig, ja. Also es wurde so ein bisschen benetzt. Übers Land verteilt hat es da ein paar so Regenschauer gegeben. Am meisten in Krimmel. Also da sind gute 10 Liter immerhin zusammengekommen. Jetzt heute sind auch wieder kräftige Regenschauer und auch Gewitter jederzeit möglich. Von der Früh weg heute ist das ein sehr unbeständiger Tag. Es ist schwül warm, deswegen empfinden wir das Ganze heute nicht besonders als Abkühlung, auch wenn es kühler ist als in den vergangenen Tagen, aber es ist richtig drückend. Und also heute einfach viele Wolken und dazwischen in Summe ein paar Sonnenstunden. Und morgen der Freitag, da fällt nochmal eine Spur kühler aus, ist auch recht unbeständig. Da gehen dann auch verbreitet Gewitter und Regenschauer morgen nieder und Sonne wieder nur zwischendurch. Und dann in Richtung Wochenende wird es aber schon wieder recht sommerlich und überwiegend sonnig. Und da geht es dann auch wieder auf den 30er rauf.
5: Vielleicht habe ich das geträumt vom Regen.
6: Das mit dem Regen. Nein, da war schon was, das stimmt schon. Aber die Ausbeute war.

0: Mit einem Liter pro Quadratmeter ist natürlich die Gießarbeit im Garten noch nicht getan, die es heute geregnet hat. Und mit Wasser sparen bei dieser Türe, ich meine, das hören wir immer, jeden Tag reden wir davon. Ne?
1: Ja, wow, das
0: Zeit.
1: Jetzt aber drehen sich natürlich die Themen im Kreis ein bisschen, kommt einem auch so vor, dass man oft Ähnliches hört. Aber es ist halt einfach jetzt mal ein brisantes Thema, dass das Wasser wirklich ein kostbares Gut ist, mit dem man einfach wirklich intelligent umgeht. Und viele, die einen Garten haben, die meinen halt dennoch, das beobachtet man rundherum, ja, aber die Pflanzen, die brauchen das ja, weil sonst schaut das nicht mehr schön aus und dann wird mir das ja kaputt. Aber vielleicht ist sogar weniger Gießen in solchen extremen Wochen besser. Tobias Mayer.
2: Viele Gartenpflanzen brauchen nicht täglich Wasser, auch nicht jetzt während der Hitzephase, sagt die Ökologin Margarita Hartlieb vom österreichischen Biodiversitätsrat.
3: Wenn man viel gießt oder regelmäßig gießt, dann kommt es gar nicht dazu, dass die Pflanzen tiefer wurzeln, weil sie das Gefühl haben, sie werden gut gegossen immer.
2: Die Pflanzen werden also gewissermaßen faul.
3: Wenn eine Pflanze nicht jeden Tag gegossen wird, ist es im besten Fall so, dass sie sich selber mit den Wurzeln in tiefere Schichten auf die Suche nach Wasser begibt.
2: Hartlieb rät, seltener dafür aber mit mehr Wasser zu gießen. So kann das Wasser auch in tiefere Wurzelschichten vordringen und verdunstet nicht bereits an der Oberfläche.
0: Wie bei uns, wenn wir zu viel trinken, werden wir faul.
1: Legen wir da nieder.

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4: Vorbereitung für ausverkauften UEFA Supercup abgeschlossen. Salzburger nach Raubüberfall auf Tankstelle vor Gericht. Und das Wetter ist heute schwül und gewittrig. Es ist 6:30 zum ORF Radio Salzburg Frühjournal am 6. August. Begrüßt Sie Florian Hörmann. Guten Morgen. Eine Pensionistin ist am Abend im Wallersee verstorben. Ein Stand-up-Paddler hat die leblose Schwimmerin samt Schwimmboje bemerkt und die Einsatzkräfte alarmiert. Schon wenige Minuten später ist die Wasserrettung mit einem Boot vor Ort gewesen und hat die Schwimmerin an Bord geholt. Die Einsatzkräfte haben sofort mit der Reanimation begonnen. Der Notarzt des eingetroffenen Rettungshubschraubers hat die Wiederbelebungsversuche fortgesetzt, jedoch ohne den erhofften Erfolg. Die Unfallursache ist bislang nicht bekannt. Public Viewing, Straßensperren und bis zu 25.000 Fußballfans. Das UEFA Supercup-Finale zwischen Paris Saint-Germain und Aston Villa stellt kommende Woche am 12. August die Landeshauptstadt auf den Kopf. Das Stadion ist restlos ausverkauft. Die Planungen, um das Spitzenspiel sicher und geordnet über die Bühne zu bringen, sind nun abgeschlossen. Je nach Fanansturm in der Stadt kann der Rudolfskee gesperrt werden. Details von Tanja Gilecki.
5: So haben unter anderem Stadt und Land, Polizei und weitere Einsatzorganisationen, UEFA und Festspiele ein halbes Jahr lang die Themen Mobilität und Veranstaltungen eng miteinander abgestimmt. Das große Fanaufkommen stelle die Stadt vor Herausforderungen, heißt es. Für die Fans der beiden Fußballclubs gibt es eigene Meetingpoints. Für Aston Villa am Kapitelplatz, für Paris Saint-Germain am Alten Markt. Die allgemeine Public Viewing Zone ist am Residenzplatz. Dort können rund 2000 Besucherinnen und Besucher das Match live mitverfolgen. Je nach Fanaufkommen kann der Rudolfskee nach Bedarf zwischen 12 und 20 Uhr gesperrt werden. Für Busse des Verkehrsverbunds und der Salzburg-Linien gilt dann ein Sonderfahrplan, ähnlich wie beim Salzburg-Marathon. Organisierte Fanmärsche aus der Innenstadt zum Stadion sind am 12. August nicht geplant. PSG plant nur einen kurzen Marsch vom Martin-Luther-Platz in Taxam zur Südseite des Stadions. Egal ob Fans der Clubs oder General Public Fans, parken direkt beim Stadion ist nicht möglich. Geraten wird, mit den öffentlichen Verkehrsmitteln anzureisen oder das Auto bei den Park-and-Ride-Angeboten beim Designer-Outlet bzw. bei der Messe abzustellen. Einlass ins Stadion ist ab 18 Uhr, Anpfiff um 21 Uhr.
4: Am Salzburger Landesgericht muss sich heute ein junger Salzburger wegen versuchten schweren Raubes verantworten. Er soll Anfang Februar versucht haben, eine Tankstelle in Salzburg-Moos zu überfallen. Gescheitert ist der Überfall an der Reaktion des Tankwarts. Christine Hackenbuchner berichtet.
6: Es ist der 6. Februar, kurz nach 3 Uhr früh. Der Tankwart sieht sofort, dass etwas nicht stimmt. Ein Auto ohne Kennzeichen fährt aufs Gelände. Der Lenker zieht sich noch im Wagen eine Maske über den Kopf. Der Angestellte verriegelt die Eingangstür. Sekunden später steht der Maskierte mit einer Schreckschusspistole davor. Die Türe bleibt zu, der Mann prallt dagegen und flüchtet schließlich ohne Beute. Wenig später nimmt die Polizei den damals 22-Jährigen fest, Überwachungskameras und eine sofort eingeleitete Fahndung führen die Beamten zu dem Salzburger. In seinem Auto finden sie eine Schreckschusspistole und Drogen. Bei der Einvernahme legt der Mann ein Geständnis ab. Als Motiv nennt er Schulden wegen seiner Drogen- und Spielsucht. Heute muss er sich wegen versuchten schweren Raubes, Verstoßes gegen das Waffenverbot und nach dem Suchtmittelgesetz verantworten. Er sitzt derzeit wegen eines anderen Delikts bereits im Gefängnis.
4: Der Naturpark Weißbach im Pinzgauer Salachtal ist als Salzburgs erster Sternenpark zertifiziert worden. Das hat die Non-Profit-Organisation Dark Sky International mit Sitz in Arizona in den USA heute bekannt gegeben. Österreichweit gibt es bisher nur 2 Sternenparks, und zwar in der Region Attersee-Traunsee in Oberösterreich und Eisenach.

0: Wurzen in Niederösterreich. Matteo Eichhorn berichtet.
1: Weißbach bei Lofer ist durch die umliegenden Bergketten und die dünne Besiedlung einer der dunkelsten Orte Österreichs. Seit heute ist der Naturpark offiziell als Sternenpark anerkannt. Auf diese Auszeichnung hat der Naturpark 2 Jahre lang hingearbeitet, sagt Geschäftsführerin Sandra Uschnick.
2: Man muss schon einige Punkte beachten und auch vorlegen und nachweisen können. Und insofern steckt schon einiges an Arbeit dahinter.
1: Das Salachtal setzt seit Jahren auf sanften Tourismus. Die Auszeichnung könnte in Zukunft etwa Biologen, Astronominnen und Hobbyfotografen in die Region bringen, hofft Tourismusverband-Geschäftsführer Wolfgang Feck.
3: Wir sind kein Disneyland im Saalachtal, sondern wir versuchen, dieses Naturverbundene nach vorne zu stellen. Und da passt es als weiterer Mosaikstein wunderbar dazu.
1: Für die Zertifizierung hat die Gemeinde Weißbach etwa die Straßenbeleuchtung um gut die Hälfte gedimmt und manche Laternen gleich ganz abgeschaltet. So soll der Sternenhimmel in Weißbach noch besser zur Geltung kommen.
0: Und damit nochmal zum Fußball. Da muss Sturm Graz mit den beiden Salzburgern Fabio Ingolic und Simon Seidel gestern Abend im Kampf um die Champions League einen Rückschlag hinnehmen. Die Steirer verlieren in Istanbul das Qualifikationshinspiel gegen Fenerbahce mit 0:2. Heute Abend trifft Salzburg in der 3. Runde der Qualifikation für die Europa League auf Paphos FC. Trainer Danny Röhl erwartet gegen die Zyprioten keinen offenen Schlagabtausch.
4: Ja, sie gehen in gewissen Phasen wenig Risiko. Unterschiedliche Herangehensweise, wenn man jetzt das erste Spiel in Split sich anguckt, wo sie sehr defensiv standen und eher abwartend agiert haben. Dann schauen wir mal, was sie morgen uns anbieten. Wir sind vorbereitet. Ich glaube, es ist schon noch wichtig, dass wir unsere Intensität, unsere Geschwindigkeit auf den Platz bekommen. Ich glaube, da können wir denen schon sehr, sehr wehtun.
0: Spielbeginn in Klessheim ist um 19 Uhr. Bislang sind für die Partie 7.000 Tickets verkauft worden. Und wir kommen jetzt noch zum Wetter. Claudia Schneider.
5: Ja, ein paar Grad weniger hat's heute, aber es ist irrsinnig schwül. Und dadurch fühlt sich's auch heute wieder, ja, so richtig heiß im Endeffekt an. Wir erreichen aber wahrscheinlich nicht mal die 30 Grad. Es ziehen von der Früh weg dichte Wolken durch. Es sind auch jederzeit Regenschauer heute dabei. Das Potenzial für Unwetter ist auch gegeben. Also kräftige Gewitter können niedergehen heute. Und dazu weht noch mäßiger Nordwestwind mit starken Böen mitunter auch. Und morgen der Freitag, der schaut auch noch unbeständig aus. Nochmal um ein paar Grad kühler als heute. Aber dann kommt der Sommer schon wieder. Voller Fahrt zurück. In Krimmel hat es 15 Grad, in der Stadt Salzburg 21 und in Großaal 16.
6: 6.36 Uhr am Donnerstag, jetzt schauen wir auf die Straßen.
5: Sind uns noch keine Staus gemeldet worden. Gute Fahrt.

0: Jetzt, kurz vor dreiviertel sieben, wo es normalerweise zum Aufstehen ist, wenn man nicht schon längst auf ist, reden wir über den erholsamen Schlaf, der ja bei dieser Hitze ja sehr schwierig ist. Jeder hat seine Tipps und Tricks, wie er damit umgeht oder macht am Abend seine Rituale. Ich habe gehört, Knockout schlafen ist jetzt ganz schlecht, weil okay. Man zu schnell auskühlt.
1: Ah, oder nur mit einem Leintuch sich zudecken und in der Nacht wacht man dann öfter auf, weil der Körper ja dann doch runterkühlt und die Umgebung ja auch etwas abkühlt. Aber
0: so.
1: Ja, natürlich, da gibt es wahrscheinlich jetzt kein Allgemeinrezept, wie man es jedem recht machen kann. Wie schlafen Sie, wenn es so heiß ist?
2: Das ist eine Naturellfrage. Ne? Es gibt Menschen, die schlafen vielleicht schlechter. Ich spüre das Wetter jetzt nicht beim Schlafen. Und mal sehen, wenn die Hitzewellen länger dauern, wie es uns dann gehen wird. Aber im Moment ist das noch tragbar.
3: Ja, mal gut, mal schlecht. Die Hitze spüre natürlich schon auch.
4: Auf Etappen. 2 Stunden munter, 2 Stunden schlafen, 2 Stunden munter. Aber was soll's, wir haben Sommer. Wir wollten Sommer, jetzt haben wir Sommer, jetzt müssen wir durch.
5: Wenn es so heiß ist, mäßig. Das Sache ist, wenn man keine Klimaanlage hat, eigentlich nur hoffen, Fenster aufmachen und hoffen auf einen Wind und sich freuen, wenn es einmal richtig gescheit runterwaschelt.
6: Ich schaue, dass ich nicht zu heiß zugedeckt bin. Ja, auf alle Fälle alle Fenster auf in der Nacht, damit es nicht zu heiß wird. Und wenn ich nicht schlafen kann, dann habe ich eine gute Methode. Ich nehme das große 1x1 rauf und runter.
0: Das mache ich auch gern. Also so 17x17, 16x16, 15x15, das hilft, das entspannt und bringt
1: ganz
0: mich dann
1: genau
0: zum Einschlafen.
1: Ja.
0: So. Langweilig.
1: Immer nur einfach ein bisschen schlauer sein als andere.

0: Gestern habe ich irgendwo gehört, wenn dir zu heiß ist, dann denk einfach an die kalte Jahreszeit, denk an den Winter oder an den Advent. In 4 Monaten ist schon wieder die Weihnachtszeit. Dann ist dieses Jahr schon wieder um.
1: Da ist Nikolaus.
0: Da hast du gefühlt zweimal geblinzelt und bing, war 2026 Geschichte. Ich schreibe immer nur 2025 und jetzt haben wir schon August. Aber
1: na, wie schnell das Jahr voranschreitet, das ist schon fast ein bisschen
0: beängstigend.
1: Kurios. Beängstigend, ja, zum Teil natürlich auch, wenn man sich denkt, ja. Wahnsinn, die Zeit rennt einem davon.
0: Und je älter man wird,
1: Jahr zu Jahr nicht besser.
0: Desto schneller geht's. Ein Fall für Raphael Obermeier.
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4: Vergeht die Zeit im Alter schneller? Tatsächlich läuft die Zeit natürlich nicht schneller. Unser Gehirn nimmt sie aber nur anders wahr. Dafür gibt es 2 Gründe. Erster Grund, wir vergleichen Zeit immer mit unserem bisherigen Leben. Für ein 10-jähriges Kind ist 1 Jahr 1/10 seines ganzen Lebens. Für eine 50-Jährige ist es nur mehr 1/50. Dasselbe Jahr wirkt deshalb viel kürzer. Der zweite Grund ist noch spannender. Als Kinder erleben wir ständig etwas zum ersten Mal. Die erste Schulklasse zum Beispiel, der erste Urlaub ohne Eltern, die erste Liebe, der erste Job. Das Gehirn speichert all diese neuen Erlebnisse besonders intensiv ab. Später wird der Alltag dann oft ähnlicher. Vieles wiederholt sich, es gibt weniger Premieren. Das Gehirn legt dadurch weniger neue Erinnerungen an. Und wenn wir zurückblicken, wirkt das vergangene Jahr plötzlich erstaunlich kurz, weil wenig Neues passiert ist. Die gute Nachricht, Sie können die Zeit ein bisschen austricksen, wenn Sie zum Beispiel Neues ausprobieren, verreisen, ein Hobby beginnen oder bewusst besondere Erlebnisse sammeln, füllt sich Ihr Gedächtnis gleich wieder mit mehr Erinnerungen.
3: Ah, deshalb ist es so.
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0: Sagt der Mann, der gerade einmal, wie alt ist? 16.
1: Ja.

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3: Am Mikrofon Christina Greunz, guten Morgen. Nachdem US-Präsident Trump gestern bereits angekündigt hat, dass es eine baldige Einigung zu einem Abkommen für die Straße von Hormuz geben wird, bestätigt der Iran das. Die USA wären daran allerdings nicht beteiligt gewesen. Verhandelt haben der Iran und der Oman, die ja beide an die Meeresenge grenzen. Teresa Kulowitsch berichtet.
4: Im Staatsfernsehen erzählt der stellvertretende iranische Außenminister, dass man gemeinsam mit dem Oman an den finalen Zügen eines Abkommens arbeite. Beide an die Meeresenge angrenzende Länder hätten sich auf eine neue Route für den internationalen Schiffsverkehr geeinigt. Zu einem Abschluss könne es aber nur kommen, wenn sich niemand mehr einmischen würde. Das dürfte an die USA adressiert sein. Denn auch wenn Trump, wie so oft gestern bei einer Veranstaltung, davon spricht, dass er einen Deal machen möchte, dürfte ihm nicht gefallen, was das Abkommen beinhaltet. Etwa hohe Gebühren von bis zu 7%, die der Iran auf den Frachtwert von einfahrenden Schiffen einheben möchte. Vor allem aber auch, dass die Kontrolle dieser Schiffe in der Hand Teherans liegen würde, wie Reuters unter Berufung auf mehrere Insider berichtet.
3: Eine nordkoreanische Raketeneinheit hat nach Angaben eines ukrainischen Geheimdienstvertreters mit der Verlegung nach Westrussland begonnen. Sie könnte für Angriffe auf die Ukraine mit 120 ballistischen Raketen und 6 Startrampen ausgerüstet werden. Russland plane demnach, die Einheit mit rund 90 nordkoreanischen Soldaten in der westrussischen Region Woronesch zu stationieren. Die Bergrettung in Österreich musste im heurigen Sommer um rund 15% mehr Verletzte bergen als im vergangenen Jahr. Noch deutlicher war der Anstieg bei der Bergung von Unverletzten, also etwa von erschöpften Personen. 21% beträgt hier der Anstieg. Das dürfte auch aber nicht nur an den Hitzewellen im Juni und Juli gelegen sein, wie Bernd Kuschuh berichtet.
5: Fast 700 Personen mussten im Mai, Juni und Juli in Österreich gerettet werden, obwohl sie unverletzt waren, laut dem Kuratorium Alpine Sicherheit. Ein Anstieg um 21%. Bergrettungsgeschäftsführer Martin Gurdet erklärt, das sind Personen,
6: die den Weg nicht mehr retten können, die mit der Situation überfordert sind oder durch eine Erschöpfung einfach nicht mehr weitergehen können.
5: Und Erschöpfung tritt bei Hitze besonders oft ein. Allerdings werden nicht Ältere, sondern die 21- bis 30-Jährigen am häufigsten unverletzt geborgen, sagt Bergretter Christian Eder. Soziale Medien spielen eine Rolle.
7: Diese Fotos oder Bilder oder Videos, die werden teilweise von Leuten gemacht, die was gute Alpinisten sind, gute Bergsteiger sind. Die Leute sehen das, die wunderschönen Bilder, und dann sagt derjenige, das will ich auch machen. Und dann passieren natürlich die Unfälle.
5: Bei der Bergung von Verletzten gab es insgesamt einen Anstieg um 15%.
3: Berichtet Bernd Kuschum. Das waren die Nachrichten mit Christina Greunz.
8: Das Wetter jetzt mit Claudia Schneider.
9: Heute haben wir zum einen Regenschauer noch aus der Nacht heraus. Die können aber heute im Laufe des Tages dann jederzeit auftreten und werden dann auch noch mehr. Also am Nachmittag ist dann zum Teil mit kräftigen Gewittern und Regenschauern heute zu rechnen. Also lokal auch Starkregen wird erwartet bei 25 bis 29 Grad. Ein recht schwüler Tag ist das heute. Und morgen, der Freitag, der bleibt weiterhin unbeständig. Also auch morgen ziehen noch einige Regenschauer durch. Und von den Temperaturen ist es morgen noch mal ein bisschen kühler als heute. In der Stadt Salzburg hat es jetzt 21 Grad, in Abtenau 19 und in Tamsweg 14 Grad.
10: Ah ja, jetzt kommt der Herbst.
8: Na. Jetzt kommt einmal der Blick auf die Straßen. Es ist 3 Minuten nach 7.
9: Ein Unfall auf der A10 der Tauernautobahn Richtung Salzburg. Die Auffahrt Salzburg Süd ist nach einem LKW-Unfall gesperrt. Ausweichen ist über die Auffahrten Puch bzw. im Knoten Salzburg möglich.
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8: Wäre Guten Morgen Salzburg eine Oper, dann wäre sie...
13: Es war hervorragend. Diese Inszenierung, wunderbar. Also wirklich mitreißend. Ja?
8: Ah, sehr schön.
9: Ist da gibt es ja keine Buchrufe.
8: Ist ja irgendwie eine Oper.
9: Ja? Eine Seifenoper, ja. Daily Soap.

0: 11:07, heute ist Donnerstag. Schönen guten Morgen. Nicht nur die meisten von uns mögen gerne Eis, gerade wenn es heiß ist. Auch unsere Hunde stehen drauf. Das weiß man, wenn man an der Eisdiele sagt, wie sie herrlich ihr Eis kauft und dann einen Hund einmal abschlecken lässt.
1: Auf die Schuhe sappert.
0: Und dann wieder selber weiterschlägt. Da hat man sich dann gedacht, da weißt du was, es wäre doch schlau, wenn man ein eigenes Eis oder vielleicht sogar lieber ein spezielles Eis für Hunde macht.
1: Und wie es der Zufall so will, ist Andrea Hinterlechner, selbst Hundebesitzerin, an genau so einem Eisgeschäft vorbeigekommen und hat dann mit Geschäftsführerin Ilaria Graber geplaudert.
2: Hundeeis, das ist ja eigentlich ganz was Seltenes, sieht man nicht oft bei einer Eisdiele. Wie ist man denn auf diese Idee gekommen?
3: Weil wir haben bemerkt, dass die Kunden zu uns kommen und immer wieder Eis für die Hunde kaufen. Normalerweise kaufen sie Vanilleeis in Pappbechern und jetzt haben wir ein Eis, das für Hunde geeignet ist, weil das Hundeeis ist ohne Milch und ohne Weißzucker, weil die Hunde dürfen nicht so viel Zucker essen.
2: Und es ist vegan, das heißt, es schmeckt nicht nach Fleisch?
3: Nein, es schmeckt nicht nach Fleisch und hat ein neutrales Geschmack.
2: Und das Eis ist aber im Cup und es gibt es jetzt nicht zum Beispiel auch von der Tüte runterschlecken?
3: Das Eis wird dann im Pappbecher verkauft, aber unsere Tüten sind vegan, dann man könnte auch das Eis in eine Tüte geben, aber am meisten lieben die Hunde das Eis aus dem Becher zu essen.
2: Wie viele Becher pro Tag werden da so in etwa verkauft?
3: Ich würde sagen 20, 25 Becher pro Tag.
2: Ja, man hört, es wird richtig gut angenommen, das bestätigen auch die Passanten, die das mal beobachtet haben hier.
4: Gestern ist da so ein Kokospanel, der hat sein Frauchen beim Eisschlecken, habe ich gesagt, gell, ich sage ihnen, die haben ja Hundeeis auf ihren. Die sind ganz glücklich, die Hunde, wenn sie dann den Becher ausschlecken dürfen.
5: Ich kann das leider nicht essen, aber ich möchte selber wissen, wonach das schmeckt. Schmeckt das nach Fleisch? Schmeckt das nach was Süßes?
2: Möchten Sie es nicht testen? Vielleicht sollten wir es gleich machen.
5: Nein.
2: Wäre ein schönes Experiment gewesen.
5: Sie sind mir nicht böse. Wollen Sie sagen, Sie gehen mit mir auf einen Kaffee, jederzeit.
2: Aber Hundeeis
5: schlecken gehe ich nicht mit Ihnen.
2: Wobei, so schlimm wäre es gar nicht. Die Betreiberin, die hat es selbst auch schon probiert.
3: Ja, ich habe das Eis gekostet, weil ich neugierig war. Und wie gesagt, hat ein neutrales Geschmack, leicht süßlich.
2: Also könnten wir Menschen durchaus auch essen?
3: Ja, würde ich sagen, ja.
0: Wir haben uns natürlich auch dann bei den Hunden umgehört. Lieblingssorten wären Knacker und Extrawurst, kurz vor Frankfurter. Und auch Käsekreiner-Geschmack wäre nachgefragt.
1: Also Hundetreff heute in Hallein.

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5: 7.21 am Donnerstag. Machen Sie nicht denselben Fehler wie und glauben Sie, weil es heute in der Früh ein bisschen bewölkt ist, dass es auch kühler ist und nehmen was Wärmeres zum Anziehen. Nein, ist es nicht. Kurze Hose.
2: Fehler.
5: Unbedingt.
2: Ja, mir hat es heute schon gewundert. Du in der Jeans und langärmliches Hemd. Das ist ja ganz ein ungewöhnliches Bild. Ich glaube, das gab es zuletzt April.
5: Naja, ich habe mir gedacht, da muss man mal ein bisschen...
2: Aber fesch dennoch. Also es gibt ja Leute, die im Anzug dastehen, auch bei über 30 Grad, gell, jeden Tag.
5: Das kann ich mal
2: halt
5: beim
2: Anzug
5: arbeiten. Das kann ich mal beim... Da müsste man Italiener sein, dass das geht.
2: Ja, da schaust dann auch noch gut aus. Jetzt ist die große Hitze erstmal unterbrochen. Gewitter lösen sie ab. Irrsinnig schwül den ganzen Tag heute. Es breiten sich Schauer und Gewitter aus. Unwetter können dabei sein. Kräftige Gewitter. Und auch morgen der Tag, der schaut weiterhin unbeständig aus mit Schauern und Gewittern. Aber es ist sowohl heute als auch morgen so, dass zwischendurch auch für ein paar Stunden die Sonne scheint. Also es ist jetzt nicht so, dass es dann die ganze Zeit nur stark bewölkt ist. Und am Wochenende schaut es schon wieder sommerlich aus. Da bekommen wir schon wieder Temperaturen bis zu am Samstag 30, Sonntag 33 Grad. Und auch die nächste Woche dürfte sommerlich bleiben, immer so mit Werten um die 30 Grad.

0: Weil wir gerade von gut ausschauen reden, was der gut ausschaut. Unser Urlaubsreporter Leo, der jeden Tag woanders ist, hat schon eine gute Farbe. Übrigens, das ist mit das Nervigste, was man den Kollegen antun kann, wenn man vom Urlaub heimkommt und dann wieder am ersten Tag im Büro ist und dann sagt man, schau mal, wie braun ich bin. Und dann macht man diesen Vergleich und der andere ist kassweiß und du bist braun oder so. Das nervt.
1: Macht man nicht.
0: Nervt maximal. Also, Leo, mach das nicht. Sag uns lieber, wo du hinfährst.
2: Wenn ich von der Landeshauptstadt aus starte, muss ich mich in Richtung Süden bewegen. Mein Ziel ist aber auch gleichzeitig das nördlichste.
0: Hä? Wieder Rätsel. Noch einmal.
2: Wenn ich von der Landeshauptstadt aus starte, muss ich mich in Richtung Süden bewegen. Mein Ziel ist aber auch gleichzeitig das nördlichste.
0: Ja, anrufen oder warten?

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1: Feuerwehren rücken nach Blitzschlägen zu Waldbränden aus. Vorbereitung für ausverkauften UEFA Supercup abgeschlossen. Und das Wetter ist heute schwül und gewittrig. Es ist 7:30 zum ORF Radio Salzburg Frühjournal am 6. August. Begrüßt Sie Florian Hörmann. Guten Morgen. Eine Pensionistin ist am Abend im Wallersee verstorben. Ein Stand-up-Paddler hat die leblose Frau samt Schwimmboje bemerkt und die Einsatzkräfte alarmiert. Schon wenige Minuten später ist die Wasserrettung mit einem Boot vor Ort gewesen und hat die Schwimmerin an Bord geholt. Reanimationsversuche sind jedoch ohne den erhofften Erfolg geblieben. Die Unfallursache ist bislang nicht bekannt. Unterstützt hat den Einsatz die Feuerwehr Seekirchen, die vor allem mit Schaulustigen zu kämpfen hatte, die das Ufer erst nach mehrfacher Anweisung verlassen haben. Der Bereich ist bereits für die Landung des Hubschraubers abgesperrt worden. Und nach den Gewittern am Abend sind zahlreiche Feuerwehren im Bundesland zu Waldbrandeinsätzen ausgerückt. Am Lausitzsee, direkt an der Bundesländergrenze zu Kärnten, hat die Feuerwehr Thomatal mit benachbarten Kollegen von einem Blitz getroffene Bäume gelöscht. In Werfen hat Waldboden gebrannt und in zwei weiteren Gemeinden ist der Waldbrand ein vermeintlicher geblieben. Moritz Strobel berichtet.
2: Am Katschberg hat ein aufmerksamer Mitarbeiter der Bergbahnen die Feuerwehrleute alarmiert. Er hat Rauch in der Nähe des Lausitzsees wahrgenommen, der sich abgelegen direkt an der Ländergrenze Salzburg-Kärnten befindet. Die Feuerwehrleute beider Bundesländer haben den Brand auf Salzburger Seite nur per Helikopter und zu Fuß erreichen können. Mit Löschrucksäcken und Löschwasserbehältern vom Heli aus konnten die brennenden Bäume gelöscht werden. In Werfen hat am Abend ein Stück Waldboden gebrannt. Die drei Feuerwehren aus Werfen, Pfarrwerfen und Bischofshofen haben den Brand rasch löschen können, sodass keine Bäume zu brennen begonnen haben. Die Einsatzkräfte haben das 5x5 Meter große Stück Waldboden zur Sicherheit auch noch umgegraben. Nach gut einer Stunde war der Einsatz im Ortsteil Scharten erledigt. Und zu vermeintlichen Waldbränden sind die Feuerwehren Mühlbach und Saalfelden nach dem Gewitter am Abend gerufen worden. Nach Erkundungsflügen mit Hubschraubern und Drohnen konnte in beiden Gemeinden aber Entwarnung gegeben werden.
1: Am Landesgericht muss sich heute ein junger Salzburger wegen versuchten schweren Raubes verantworten. Er soll Anfang Februar versucht haben, eine Tankstelle in Salzburg-Schallmoos zu überfallen. Gescheitert ist der Überfall an der Reaktion des Tankwarts. Christine Hakenbuchner berichtet.
3: So haben unter anderem Stadt und Land.
4: Es ist der 6. Februar, kurz nach 3 Uhr früh. Der Tankwart sieht sofort, dass etwas nicht stimmt. Ein Auto ohne Kennzeichen fährt aufs Gelände. Der Lenker zieht sich noch im Wagen eine Maske über den Kopf. Der Angestellte verriegelt die Eingangstür. Sekunden später steht der Maskierte mit einer Schreckschusspistole davor. Die Türe bleibt zu, der Mann prallt dagegen und flüchtet schließlich ohne Beute. Wenig später nimmt die Polizei den damals 22-Jährigen fest, Überwachungskameras und eine sofort eingeleitete Fahndung führen die Beamten zu dem Salzburger. In seinem Auto finden sie eine Schreckschusspistole und Drogen. Bei der Einvernahme legt der Mann ein Geständnis ab. Als Motiv nennt er Schulden wegen seiner Drogen- und Spielsucht. Heute muss er sich wegen versuchten schweren Raubes, Verstoßes gegen das Waffenverbot und nach dem Suchtmittelgesetz verantworten. Er sitzt derzeit wegen eines anderen Delikts bereits im Gefängnis.
1: Public Viewing, Straßensperren und bis zu 25.000 Fußballfans. Der UEFA Supercup zwischen Paris und Saint-Germain und Aston Villa stellt kommende Woche am 12. August die Landeshauptstadt auf den Kopf. Das Stadion ist restlos ausverkauft. Die Planungen, um das Spitzenspiel sicher und geordnet über die Bühne zu bringen, sind nun abgeschlossen. Je nach Fanansturm in der Stadt kann der Rudolfsky gesperrt werden. Details von Tanja Gelecki.
3: So haben unter anderem Stadt und Land, Polizei und weitere Einsatzorganisationen, UEFA und Festspiele ein halbes Jahr lang die Themen Mobilität und Veranstaltungen eng miteinander abgestimmt. Das große Fanaufkommen stelle die Stadt vor Herausforderungen, heißt es. Für die Fans der beiden Fußballclubs gibt es eigene Meetingpoints. Für Aston Villa am Kapitelplatz, für Paris Saint-Germain am Alten Markt. Die allgemeine Public-Viewing-Zone ist am Residenzplatz. Dort können rund 2

0: 2000 Besucherinnen und Besucher das Match live mitverfolgen. Je nach Fanaufkommen kann der Rudolfski nach Bedarf zwischen 12 und 20 Uhr gesperrt werden. Für Busse des Verkehrsverbunds und der Salzburg-Linien gilt dann ein Sonderfahrplan, ähnlich wie beim Salzburg-Marathon. Organisierte Fanmärsche aus der Innenstadt zum Stadion sind am 12. August nicht geplant. PSG plant nur einen kurzen Marsch vom Martin-Luther-Platz in Taxam zur Südseite des Stadions. Egal ob Fans der Clubs oder General Public Fans, parken direkt beim Stadion ist nicht möglich. Geraten wird, mit den öffentlichen Verkehrsmitteln anzureisen oder das Auto bei den Park-and-Ride-Angeboten beim Designer-Outlet bzw. bei der Messe abzustellen. Einlass ins Stadion ist ab 18 Uhr, Anpfiff um 21 Uhr.
1: Und wir bleiben nochmal beim Fußball. Da muss Sturm Graz mit den beiden Salzburgern Fabio Ingolic und Simon Seidel gestern Abend im Kampf um die Champions League einen Rückschlag hinnehmen. Die Steirer verlieren in Istanbul das Qualifikationshinspiel gegen Fenerbahce mit 0:2. Heute Abend trifft Salzburg in der dritten Runde der Qualifikation für die Europa League auf Paphos FC. Trainer Deni Röll erwartet gegen die Zyprioten keinen offenen Schlagabtausch.
2: Ja, sie gehen in gewissen Phasen wenig Risiko, unterschiedliche Herangehensweise, wenn man jetzt das erste Spiel in Split sich anguckt, wo sie sehr defensiv standen und eher abwartend agiert haben. Schauen wir mal, was sie morgen uns anbieten. Wir sind vorbereitet. Ich glaube, es ist schon noch wichtig, dass wir unsere Intensität, unsere Geschwindigkeit auf den Platz bekommen. Ich glaube, da können wir denen schon sehr, sehr wehtun.
1: Spielbeginn in Klessheim ist um 19 Uhr. Bislang sind für die Partie 7.000 Tickets verkauft worden. Und wir kommen noch zum Wetter. Claudia Schneider.
3: Also jetzt in der Früh und am Vormittag ist es meist noch trocken. Es scheint zeitweise die Sonne. Ab dem Vormittag bilden sich dann aber doch recht rasch heute große Quellwolken. Und ab Mittag ist dann mit Gewittern und Regenschauern zu rechnen, die sich dann im Laufe des Nachmittags aufs gesamte Bundesland ausbreiten können. Und auch kräftige können heute dabei sein. Lokal ist Starkregen zu erwarten bei 25 bis 29 Grad. Und auch morgen, der Freitag, der bleibt sehr unbeständig, aber auch morgen gehen sich einige Sonnenstunden aus. Aber von der Temperatur her ist morgen noch mal so um 2-3 Grad kühler als heute. In der Stadt Salzburg hat es 21 Grad, in Lofer und St. Johann 19 Grad.
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5: 7:37 gleich, unser Blick für Sie auf die Straßen.
3: Auf die A10, die Tauernautobahn Richtung Salzburg, die Auffahrt Salzburg Süd, bleibt nach einem LKW-Unfall weiterhin gesperrt. Ausweichen ist über die Auffahrten Puch bzw. dem Knoten Salzburg möglich. Ansonsten im städtischen Bereich ist der Verkehr momentan ein bisschen dichter, aber es sind uns sonst keine längeren Staus gemeldet worden. Gute

0: Noch gibt's keine Lösung für unseren heutigen Urlaubsort.
1: Wenn ich von der Landeshauptstadt aus starte, muss ich mich in Richtung Süden bewegen. Mein Ziel ist aber auch gleichzeitig das nördlichste.
0: Und darum gibt's jetzt Hinweis Nummer 2.
1: Den heute gesuchten Ort gibt es schon lange. Erstmals urkundlich erwähnt als Zerdorf.
0: Zer was?
2: Zudorf.
0: Zerdorf.
2: Zudorf.
0: Zudorf. Alles klar. Entschuldigung. 0662 823 823 Zerdorf.

0: Claudia Schneider hat schon wieder fleißig telefoniert. Was war alles dabei? Das Keltendorf?
1: Vieles. Keltendorf, Großgmein, Leopoldskron, die Moosstraße, alles Mögliche. Aber hat noch nichts mit unserem gesuchten Ort zu tun.
0: Vielleicht weiß es die Maria Haslinger. Einen schönen guten Morgen.
2: Schönen guten Morgen.
0: Was glauben denn Sie, wo wir hinfahren? Beziehungsweise
2: das müsste Bürmos sein.
0: Müsste Bürmos sein? Wie kommen Sie auf das?
2: Ja, das ist einfach vom Dorf.
0: Einfach geraten.
2: Dorf.
0: Bürmos ist es leider nicht. Tut mir leid. Danke fürs Mitspielen.
2: Ja.
0: Dann probiert es der Herr Leupold. Roland, guten Morgen.
3: Guten Morgen. Und zwar, ich hätte die Vermutung, ist Keltendorf bei Hallein.
0: Das haben wir schon gehabt. Nein, das ist es nicht.
3: Schade.
0: Ja.
1: Sehr schade.
0: Tut mir leid. Danke fürs Mitspielen.
3: Danke schön, Tag. Ciao.
0: Ich sehe schon, da braucht es einen dritten Hinweis.
4: Einen guten Ausblick auf Zedorf hat man aber auch von der Fulseck-Gipfelbahn aus.
0: Ah. 0662 823.
1: Da sind wir ja jetzt ganz woanders.

0: Fahr nicht fort, find den Ort. Und in dem Fall probiert es der Gottfried Seher aus Dorfgastein. Guten Morgen.
1: Guten Morgen. Hallo.
0: Wie geht's Ihnen heute?
1: Ja, gut, soweit.
0: Ich habe schon ein bisschen schmunzeln müssen, weil Sie sind aus Dorfgastein. Und ja. Die Lösung ist.
1: Ja, Dorfgastein. Ja.
0: Jetzt muss ich aber schon fragen, wieso weiß ein Herr aus Dorfgastein das erst nach dem dritten Hinweis, dass seine Gemeinde gesucht wird?
1: Weil er vorher nicht durchgekommen ist.
0: Ah,
2: ja, noch ein zweiten. Das ist ja oft die genug größere Herausforderung bei uns.
0: Noch zur Dorf hätten sie es gewusst, oder?
1: Ja, genau.
0: Ja, alles klar. Das heißt, Sie gewinnen.
3: Ein Ticket für zwei Erwachsene und zwei Kinder für das Panoramaschaukel-Bergerlebnis inklusive Eintritt in das Solarbad Gastein. Zur Verfügung gestellt von den Dorfgasteiner Bergbahnen.
0: Oft ist es ja so, dass man gerade als Einheimischer das gar nicht weiß, was da rundherum ist und sich es gar nicht oft genug
2: wenn
0: anschaut.
2: Das Gute liegt so nah.
0: Ja, Herr Seher, einen schönen Ausflug wünschen wir.
1: Ja, super, danke.
0: Alles Gute Ihnen. Danke fürs Mitspielen.
1: Schönen Tag noch.
0: Wieder. Ebenfalls. Und morgen gibt's die nächste Chance.
2: Und dann schauen wir wieder, dass wir durchkommen.

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4: Am Mikrofon Christina Greunz, guten Morgen. Hitze und Trockenheit machen auch den Landwirten zu schaffen. Den Milchbäuerinnen und Bauern geht das Futter für ihre Tiere aus. Vanessa Gruber aus der Wirtschaftsredaktion, du hast mit einem Landwirt in Niederösterreich gesprochen. Wie schaut es bei dem aktuell aus?
5: Wie überall im Land sind auch bei ihm die Äcker staubtrocken. Dort, wo sonst Kühe grasen, wächst derzeit so gut wie nichts mehr. Er kann kein frisches Heu ernten und wie viele andere bringt auch er seine Tiere zurück in den Stall und verfüttert Heu, das eigentlich für den Winter bestimmt gewesen wäre. Die Reserven, die eigentlich bis zum nächsten Frühling halten müssen, werden da jetzt schon angepackt.
4: Und einige Landwirte müssen bereits Tiere verkaufen und zum Schlachthof bringen. Warum?
5: Weil das Futter zu teuer wird. Gras oder Heu, das haben die Bauern ja normalerweise auf ihren Wiesen. Futter zu kaufen ist teuer, Mais etwa, auch da dürfte die Ernte heuer magerer ausfallen. Das verursacht Zusatzkosten für die Landwirte, mit denen sie nicht kalkuliert haben. Und das geht sich bei vielen nicht aus, da bleibt einem nichts anderes übrig, als die Tiere zu verkaufen.
4: Berichtet Vanessa Gruber über die derzeitige Situation vieler Landwirtinnen und Landwirte, wird er verursacht durch die lange Trockenperiode. Die Trockenheit lässt auch die Waldbrandgefahr steigen. Seit gestern Nachmittag kämpfen in Niederösterreich hunderte Einsatzkräfte gegen einen Großbrand im Föhrenwald bei St. Egiden im Bezirk Neunkirchen. Am Abend hat es geheißen, der Brand sei unter Kontrolle. Der Einsatz ist in der Nacht weitergelaufen und zwar mit 250 Einsatzkräften. Und auch in der Steiermark im Bezirk Liezen gab es gleich mehrere kleine Waldbrände, wobei die Löscharbeiten teilweise noch andauern. Dazu kamen durch ein Gewitter verursachte Überflutungen und Murenabgänge. Und auch in Salzburg gab es Waldbrände, die gelöscht werden konnten. Zum Sport. Rückendeckung gibt es nun für Gianni Infantino. Das Führungsteam des Fußball-Weltverbandes bekräftigt nach einer Krisensitzung in Marokko seine volle Unterstützung für den zuletzt angezielten FIFA-Präsidenten, berichtet Bernhard Kastler.
6: In der schwersten Krise seiner Amtszeit vereinigt Infantino sein Führungsteam hinter sich, darunter auch Generalsekretär Matthias Grafström, der den FIFA-Präsidenten rund um den geplatzten Investorendeal intern kritisiert hatte. Nach einer Notfallsitzung in Rabat bekräftigt der Weltverband in einer Aussendung die, Zitat, uneingeschränkte Unterstützung für Infantino, dem einzigen von den 211 Mitgliedsverbänden gewählten Funktionär, und zeigt sich auch optimistisch, das Vertrauen in die Organisation wiederherzustellen. Infantino soll sich bei der Sitzung für Fehler im Zusammenhang mit seinen umstrittenen Plänen entschuldigt haben, auch mittels Brief bei den Verbänden. Damit bleibt der Italo-Schweizer vorerst als FIFA-Präsident im Amt. Bleiben wird allerdings wohl auch der Widerstand vor allem aus Europa. Bei der FIFA-Wahl im März 2027 ist zumindest mit einem Gegenkandidaten zu rechnen.
4: Das waren die Nachrichten mit Christina Greunz.
7: Und hier ist das Wetter mit der Schneider Claudia.
8: Heute scheint zeitweise die Sonne. Es ziehen aber dann so
7: wo?
8: Ab... Naja, es zieht natürlich herum. Heute mal stärker bewölkt, aber zeitweise sonnig geht sich auf jeden Fall aus. Der Vormittag eben meist trocken und ab Mittag ist dann mit Gewittern und Regenschauern heute zu rechnen, die dann im Tagesverlauf sich ausbreiten, mehr werden, kräftig ausfallen können. Und es ist schwül, 25 bis 29 Grad erreichen wir heute. Und morgen, der Freitag, ist noch ein paar Grad kühler als heute, aber es bleibt sehr unbeständig. Also morgen Sonne, Wolken und auch Gewitter. In der Stadt Salzburg hat es 21 Grad, in Krimmel 18 und in Tamsweg 17 Grad.
7: Unser Blick auf die Straßen, 3 nach 8.
8: A10 Tauernautobahn Richtung Salzburg am Knoten Salzburg Süd gibt es Arbeiten nach einem LKW-Unfall. Von Grödig kommend ist die Auffahrt auf die A10 Richtung Knoten Salzburg gesperrt, aber von Anif kommend können Sie jetzt wieder auffahren.
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7: Muss dir vorstellen, gehe gestern spazieren im Mirabellgarten, zähle die Mozarts, die noch da sind.
8: Warst du schnell fertig?
7: Und kommt ein Mädel auf mich zu und sagt:
12: Digga, die Songs auf Radio Salzburg sind ehrlich peak. Ich gehe nämlich Crash Out, wenn 6-7 nicht das Jugendwort des Jahres wird. Das ist nämlich gute Käse.
7: Und jetzt wollte ich fragen, ob du das schlank übersetzen kannst.
8: Weder schlank noch anders. Ehrlich gesagt, keine Ahnung.
7: Da war viel Jugendwort des Jahres drin. Schauen wir uns noch ein bisschen genauer an.
8: Guter Käse, aha.
7: Ja, sag ich auch gern. Das ist aber guter Käse.
8: Hast nur ganz was an.

0: Irgendwann kürzlich, ich weiß nicht, was letzte Woche oder schon vorletzte Woche, haben wir darüber geredet, dass die Japaner den ersten Kühlschrank für Menschen erfunden haben, mit einer Sitzbank drinnen, so ein Glaskasten ist das. Und dabei gibt es ja sowas Ähnliches, nur viel kälter.
1: Ist eher Gefriertruhe. Die Kältekammer gibt es in etlichen Fitnessstudios, aber auch extra. Soll gut für mentale und körperliche Gesundheit sein.
0: So soll.
1: Minus 110 Grad. Wer noch nie drin war, wie fühlt sich das an?
2: Es fühlt sich einfach herrlich an. Gerade bei so Temperaturen draußen über 30 Grad. Das ist so eine Erfrischung und es hält auch Stunden an und es ist einfach super. Also ich liebe die Kältekammer und es gehört inzwischen zu meinem Leben.
3: Das macht eigentlich irgendwas mit dem Geist. Also irgendwas verdraht sich da im Kopf und man kann es nicht genau sagen was, aber es wird gesundheitsfördernd sein.
4: Herrlich, wie in Alaska, nur schlimmer. Na super, angenehm für den Körper. Wirklich?
2: Man ist relativ fokussiert, dass man es aushält. Ja, also es ist anfangs wirklich nicht so einfach, sich an diese Kälte zu gewöhnen. Und dann ist man wie ein Computer, der neu aufgesetzt ist.
0: Ziemlich laut im Hintergrund. Ist das die Kälte? Kann man das?
1: Ja,
0: ist das so laut?
1: Ja, naja, das macht natürlich Geräusche. Aber weil es jetzt heuer im Sommer einfach so heiß ist, ist der Andrang auf diese Kältekammern schon gestiegen.
5: Ja, definitiv. Also es macht schon einen Unterschied. Wir haben grundsätzlich über das ganze Jahr eigentlich immer das Klientel. Es ist aber in der Sommerzeit, spürt man jetzt, dass doch sehr, sehr viele Leute sich abfrischen, abkühlen wollen. Und das merkt man dann auch, gell?
0: Guter Käse. Was ist jetzt, wenn ich sage, guter Käse?
1: Ehrlich gesagt, weiß es immer noch nicht.
0: Dann schauen wir uns das jetzt an mit diesen Jugendwörtern. Aber ich glaube, das hätte jetzt passt. Kältekammer, guter Käse.

0: Super Song, super Song. Eurythmics, das ist ein super, nicht super. Weil super ist eins der Jugendworte, das türkische Wort für super. Ich habe ja vorher gesagt, guter Käse stimmt natürlich auch nicht. Nein. Es heißt gute Käse. Also eine Kältekammer ist nicht guter Käse, man muss sagen gute Käse. Gute Käse.
1: Grammatikalisch bewusst falsch.
0: Ja. Das bedeutet so viel wie richtig, gut, stabil oder gelungen. Also das hätte schon gestimmt. Dann finde ich auch noch Peak. Finde ich gut. Peak.
1: Das Beste vom Besten?
0: Was das Beste vom Besten? Ja, Peak bedeutet, ja, Gipfel. Gipfel, ja. Also ganz weit oben. Ja. Crash out, da kann ich mir jetzt zum Beispiel Eis vorstellen. So crashed Eis. Oder was könnte das heißen? Crash out.
2: Dass ich nichts mehr habe oder dass ich, nein, ich weiß ehrlich gesagt gar nicht.
3: Dass jemand ausgeschlossen wird.
1: Sowas wie Burnout vielleicht, durchdrehen.
4: Crash out, fix und fertig.
5: Ein Crash ist immer ein Zusammenstoß oder sonst irgendwas, nicht? Oder massive Einwirkung auf irgendetwas. Und Crash out könnte ja theoretisch auch aus sein mit dem Crash. Was heißt denn?
6: Halt, wenn man die ganze Zeit nicht mehr, wenn man einfach nicht mehr kann, wenn man die Nerven verliert, dann halt ausrastet.
0: Okay, also wenn man sich ausrastet, habe ich mir immer gedacht, ist, wenn man sehr
1: wenn
0: müde
1: ist. Wenn du auf der Couch liegst. Das ist dein dann, Ausrasten.
0: Aber sagt man dann, ich bin komplett crash out oder ich habe einen crash out oder wie sagt man das?
1: Ich glaube, du sagst einfach nur crash out.
0: Ein super crash out. Ich habe einen super peak crash out.
1: 6-7.
0: Nein, los, nee, jetzt Ausschluss.

0: Jetzt haben wir mal diese Liste mit den Jugendwörtern nochmal durchgeschaut und eins tatsächlich erkannt. Es gibt schon länger Macker.
1: Ja.
0: Macker.
1: Ja, für die Jungen ist neu, aber wir erkennen einen Macker.
0: Ein modisches Comebackwort wird meist liebevoll oder ironisch für den eigenen festen Freund. Also, damals wie heute. Sie kommen ja immer wieder. Also ich war damals auch schon in.

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2: Aufwendiger Waldbrandeinsatz in Saalfelden fordert über 50 Feuerwehrleute. Salzburger nach Raubüberfall auf Tankstelle vor Gericht und das Wetter ist heute schwül und gewittrig. Es ist 8:30 zum ORF Radio Salzburg Frühjournal am 6. August begrüßt Sie Florian Hörmann. Guten Morgen. In Saalfelden läuft aktuell ein aufwendiger Waldbrandeinsatz. Am Winklerberg ist ein Baumstock in Brand geraten. Rund 20 Quadratmeter Wald brennen in unwegsamem Gelände. Die Feuerwehr ist in diesen Minuten zu Fuß mit Löschrucksäcken dorthin unterwegs. Ein Polizeihubschrauber soll auch bald bei den Löscharbeiten helfen. 50 Saalfeldener Feuerwehrleute sind im Einsatz. Die Feuerwehr Zell am See unterstützt mit einer speziellen Waldbrandausrüstung. Und schon seit gestern Abend beschäftigen Salzburgs Feuerwehren auch im Pongau und Lungau Waldbrandeinsätze. Einsätze nach den Gewittern, Moritz Strobel berichtet.
3: Am Katschberg hat ein aufmerksamer Mitarbeiter der Bergbahnen die Feuerwehrleute alarmiert. Er hat Rauch in der Nähe des Lausitzsees wahrgenommen, der sich abgelegen direkt an der Ländergrenze Salzburg-Kärnten befindet. Die Feuerwehrleute beider Bundesländer haben den Brand auf Salzburger Seite nur per Helikopter und zu Fuß erreichen können. Mit Löschrucksäcken und Löschwasserbehältern vom Heli aus konnten die brennenden Bäume gelöscht werden. In Werfen hat am Abend ein Stück Waldboden gebrannt. Die drei Feuerwehren aus Werfen, Pfarrwerfen und Bischofshofen haben den Brand rasch löschen können, sodass keine Bäume zu brennen begonnen haben. Die Einsatzkräfte haben das 5x5 Meter große Stück Waldboden zur Sicherheit auch noch umgegraben. Nach gut einer Stunde war der Einsatz im Ortsteil Scharten erledigt.
2: Eine Pensionistin ist am Abend im Wallersee verstorben. Ein Stand-up-Paddler hat die leblose Frau samt Schwimmboje bemerkt und die Einsatzkräfte alarmiert. Schon wenige Minuten später ist die Wasserrettung mit einem Boot vor Ort gewesen und hat die Schwimmerin an Bord geholt. Reanimationsversuche sind jedoch ohne den erhofften Erfolg geblieben. Die Unfallursache ist bislang nicht bekannt. Unterstützt hat diesen Einsatz die Feuerwehr Seekirchen, die vor allem mit Schaulustigen zu kämpfen hatte, die das Ufer erst nach mehrfacher Anweisung verlassen haben. Der Bereich ist bereits für die Landung des Hubschraubers gesperrt gewesen. Am Landesgericht muss sich heute ein junger Salzburger wegen versuchten schweren Raubes verantworten. Er soll Anfang Februar versucht haben, eine Tankstelle in Salzburg-Schalmoos zu überfallen. Gescheitert ist der Überfall an der Reaktion des Tankwarts. Christine Hakenbuchner berichtet.
4: Es ist der 6. Februar, kurz nach 3 Uhr früh. Der Tankwart sieht sofort, dass etwas nicht stimmt. Ein Auto ohne Kennzeichen fährt aufs Gelände. Der Lenker zieht sich noch im Wagen eine Maske über den Kopf. Der Angestellte verriegelt die Eingangstür. Sekunden später steht der Maskierte mit einer Schreckschusspistole davor. Die Türe bleibt zu, der Mann prallt dagegen und flüchtet schließlich ohne Beute. Wenig später nimmt die Polizei den damals 22-Jährigen fest. Überwachungskameras und eine sofort eingeleitete Fahndung führen die Beamten zu dem Salzburger. In seinem Auto finden sie eine Schreckschusspistole und Drogen. Bei der Einvernahme legt der Mann ein Geständnis ab. Als Motiv nennt er Schulden wegen seiner Drogen- und Spielsucht. Heute muss er sich wegen versuchten schweren Raubes, Verstoßes gegen das Waffenverbot und nach dem Suchtmittelgesetz verantworten. Er sitzt derzeit wegen eines anderen Delikts bereits im Gefängnis.
2: Der Naturpark Weißbach im Pinzgauer Salachtal ist als Salzburger erster Sternenpark zertifiziert worden. Das hat die Non-Profit-Organisation Dark Sky International mit Sitz in Arizona in den USA heute bekannt gegeben. Österreichweit gibt es bisher nur 2 Sternenparks und zwar in der Region Attersee-Traunsee in Oberösterreich und Eisenwurzen in Niederösterreich. Matteo Eichhorn berichtet.
5: Weißbach bei Lofer ist durch die umliegenden Bergketten und die dünne Besiedlung einer der dunkelsten Orte Österreichs. Seit heute ist der Naturpark offiziell als Sternenpark anerkannt. Auf diese Auszeichnung hat der Naturpark 2 Jahre lang hingearbeitet, sagt Geschäftsführerin Sandra Uschnick.
6: Man muss schon einige Punkte beachten und auch vorlegen und nachweisen können. Und insofern steckt schon einiges an Arbeit dahinter.
5: Das Salachtal setzt seit Jahren auf sanften Tourismus. Die Auszeichnung könnte in Zukunft etwa Biologen, Astronominnen und Hobbyfotografen in die Region bringen, hofft Tourismusverband-Geschäftsführer Wolfgang Feck.
7: Wir sind kein Disneyland im Saalachtal, sondern wir versuchen, dieses Naturverbundene nach vorne zu stellen. Und da passt es als weiterer Mosaikstein wunderbar dazu.
5: Für die Zertifizierung hat die Gemeinde Weißbach etwa die Straßenbeleuchtung um gut die Hälfte gedimmt und manche Laternen gleich ganz abgeschaltet. So soll der Sternenhimmel in Weißbach noch besser zur Geltung kommen.
2: Zum Fußball noch, da hat Salzburg einen neuen Tormann verpflichtet. Es ist der deutsche Christian

0: Früchtl. Der 26-Jährige kommt aus dem Nachwuchs von Bayern München, hat zuletzt in Italien gespielt und ist die neue Nummer 2 hinter Christian Zawieszycki. Heute Abend spielen die Salzburger in der dritten Runde der Europa-League-Qualifikation gegen Paphos aus Zypern. Anpfiff in Klessheim ist um 19 Uhr. Mehr dazu gleich. Jetzt das Wetter. Claudia Schneider.
1: Also die große Hitze ist jetzt vorerst mal unterbrochen. Es ist heute und morgen ein bisschen kühler und auch unbeständig mit einer hohen Schauer- und Gewitterneigung. Jetzt heute ab Mittag herum breiten sich dann Regenschauer und Gewitter aus aufs gesamte Bundesland. Lokal ist auch mit Starkregen zu rechnen bei 25 bis 29 Grad und davor ist es recht schwül. Und morgen am Freitag weiterhin unbeständig bei maximal 23 bis 27 Grad sind auch morgen jederzeit Regenschauer und Gewitter einzuplanen. In der Stadt Salzburg hat es jetzt 21 Grad, in Bad Kastein und St. Michael 18 Grad.
2: 8.36 Uhr, jetzt schauen wir auf die Straßen.
1: A10 Tauernautobahn Richtung Salzburg am Knoten Salzburg Süd gibt es Arbeiten nach einem LKW-Unfall. Von Grödig kommend ist die Auffahrt auf die A10 Richtung Knoten Salzburg gesperrt und von Anif kommend können Sie aber auffahren.
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0: Also da könnte einem echt schwindlig werden. Champions League, Europa League, Conference League, Strandliga. Die Qualifikationen für die internationalen Bewerbe laufen. Die sind echt gnadenlos. Und Sturm Graz mit Fabio Ingolitsch und Simon Seidel, die müssen unter ihre Champions League-Ambitionen wohl schon wieder zumindest ein halbes Hackerl machen, oder? Schönen guten Morgen, Franz Grissner.
1: Schönen guten Morgen, Wolfgang Zanon. Völlig richtig, ja, schaut nicht mehr so gut aus nach dem 0:2 in Istanbul gestern Abend gegen Fenerbahce. Wobei, das Ergebnis war ja noch fast das Beste an dem ganzen Abend. Trainer Fabio Ingolitsch.
2: Das ist ein bisschen schade. Trotzdem, mit dem 2:0 lebt die Chance. Nächste Woche in Graz-Liebenau. Fenerbahce hat den sechsfachen Marktwert von uns, das 15-fache Budget, sind Weltmeister, sind Champions-League-Sieger mit dabei. Also ist schon eine andere Dimension, andere Sphäre und trotzdem wollen wir sie dann in Graz ärgern und das traue ich uns auf jeden Fall zu.
1: Ja, ich weiß nicht. Das Ergebnis war, wie gesagt, ganz okay. Die Art und Weise schon weniger sturmchancenlos, das muss man so sagen. Da war dann eine, wenn nicht zwei Klassenunterschied.
0: Heute unsere.
1: Ja, wenn du mit unserer Red Bull meinst, stimmt das ja. Gegen Paphos FC aus Zypern, ausgepufft sind die, aber auch schon ein bisschen eine Altherrentruppe der Gegner. Das ist vielleicht unsere Chance, sagt der Trainer Denny Röll.
3: Wir sind vorbereitet. Ich glaube, es ist schon noch wichtig, dass wir unsere Intensität, unsere Geschwindigkeit auf den Platz bekommen. Ich glaube, da können wir denen schon sehr, sehr wehtun.
1: Anpfiff 19 Uhr heute und ebenfalls im Einsatz Rapid, auswärts in Estland gegen Paide. Und die Wiener Austria gegen Beta Jerusalem, gespielt wird da in Rumänien. Beide Spiele live zu sehen im ORF.

0: Jetzt haben wir einen Jungen da und das ist wichtig, weil der kann uns vielleicht ein bisschen helfen mit diesen Jugendworten. Raphael Obermeier, hi.
1: Super.
0: Super. Bist du
2: im Bild? Zypern.
0: Nein, du bist nur sehr jung, du kennst dich nur aus mit diesen Jugendworten.
2: Na, leider auch
0: nicht. Wie sehr bist du da drin?
1: Macker.
0: Macker kennst, ne?
2: Macker, ja, aber von früher, so wie du das heute schon in Guten Morgen Salzburg erzählt hast.
0: Gute Käse?
2: In meinem Kühlschrank.
0: Spricht man das auch richtig aus, gute Käse?
2: Nein, ich bin da wirklich so schlecht in dem. Also ich habe natürlich auch einzelne Menschen in meinem Umfeld, die hin und wieder solche Wörter verwenden, aber ich schaue es dann immer an wie der Autobus und sage, können wir normal miteinander sprechen?
0: Sagst du auch nicht Schere? Wenn du dir einen Fehler
1: eingestehst.
2: Ja, wenn du einen Zettel zum Beispiel
1: Claudia,
2: vom leichten Leiberl, ja, genau, einen Zettel vom leichten Leiberl wegschneiden musst.
0: Alles klar, ich sehe schon, du bist auch schon zu alt.
2: Was ich aber jetzt ein paar Mal gesagt habe, aber das glaube ich ist das Jugendwort vom letzten Jahr oder so, crazy. Also ich sage immer ganz viel crazy gerade. Dein Hemd ist zum Beispiel crazy, aber das war im Positiven.
0: Nein, das ist sehr modisch.
2: Das ist neu, oder?
0: Das ist nicht neu, aber es ist das erste
1: neu
0: Mal
1: aus
0: angezogen.
1: Dem Kasten.
2: Aber es hat endlich mal kein so kariertes Muster. Das ist ein sehr guter Fortschritt, Wolfi.
0: Was heißt kein kariertes Muster? Was ist mit euch? Das ist jetzt das Ende für heute. Claudia Schneider und Wolfgang Zanon wünschen Ihnen einen, jetzt muss ich ein Jugendwort suchen, einen Peak. Einen Peak Donnerstag.
1: Nur das Beste vom Besten.
0: Genau.
2: Auch ab 9.
0: Das wird guter Käse. Mit dem Macker Obermeier.

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1: Am Mikrofon Christina Goenz. Die österreichischen Bergretter, Flugretter und Alpinpolizisten haben im heurigen Sommer zu besonders vielen Rettungseinsätzen ausrücken müssen. Gegenüber dem Vergleichszeitraum des Vorjahres sind im Mai, Juni und Juli um knapp 20% mehr Bergsteiger und Bergsteigerinnen geborgen worden. Auffällig ist, dass fast gleich viele unverletzte Personen geborgen wurden wie Verletzte. Bernd Kuschu, wie ist das zu erklären?
2: Ja, der Anstieg bei den unverletzt Geborgenen beträgt sogar 21%. Dass Bergsteiger in den Hitzewellen im Juni und Juli erschöpft nicht mehr weiter konnten, spielt da sicher eine Rolle. Das Auffällige ist aber, dass die größte Altersgruppe unter den 700 unverletzt Geborgenen die 21- bis 30-Jährigen waren, also nicht etwa erschöpfte ältere Menschen. Soweit jedenfalls die Zahlen des Kuratoriums Alpine Sicherheit.
1: Aber woran kann das liegen, dass oft junge Menschen nicht mehr weiter können?
2: Laut der Tiroler Bergrettung dürften Selbstüberschätzung, aber auch die sozialen Medien eine Rolle spielen. Wenn erfahrene Bergsteiger oder Kletterer tolle Bilder posten, dann regt das natürlich andere junge Menschen an, denselben Berg zu besteigen, dieselbe Route zu versuchen, der sie bisweilen nicht gewachsen sind. Aber eine relativ gute Nachricht zum Schluss gibt's auch. Die Zahl der Todesfälle am Berg ist im Mai, Juni und Juli von 50 auf 31 zurückgegangen im Vergleich zum Vorjahrszeitraum.
1: Berichtet Bernd Kuschu. Die langanhaltende Hitzewelle setzt vielen Badeseen zu, etwa in Niederösterreich. Nach der Blaualgenwarnung im Moorbad in Schrems ist jetzt auch im Herrenteich in Litschau ein erhöhtes Vorkommen an Cyanobakterien nachgewiesen worden. Ein Badeverbot gibt es in Litschau derzeit aber nicht. Dennoch hat die Gemeinde Warntafeln aufgestellt. Nach dem schweren Erdbeben seit rund 40 Jahren in den Flegreischen Feldern bei Neapel wächst der Druck auf die italienische Regierung. Hunderte Menschen protestieren gegen aus ihrer Sicht zu langsame Hilfe. Die Regierung reagiert nun mit Soforthilfe. Sophie Ruppetz berichtet.
3: Wir sind ganz auf uns allein gestellt. Wir haben weder Wasser noch Strom. So beschreibt eine Demonstrantin die Lage in den Flegreischen Feldern bei Neapel. Hunderte Menschen protestieren gegen die Regierung und fordern rasche Hilfe. Wir werden den Hafen blockieren, bis wir mit der Regierung über unsere Zukunft sprechen können. Viele werfen den Behörden vor, trotz jahrelanger Warnungen zu wenig getan zu haben. Nach den stärkeren Erdbeben 2023 wurden rund 20.000 Gebäude überprüft. Knapp 600 gelten als besonders gefährdet. Dennoch leben viele Menschen weiterhin in diesen Häusern. Die Regierung regiert nun auf die Proteste. Sie kündigt zusätzliche Soforthilfen an und will das Förderprogramm für die Sanierung der Gebäude mit höheren Zuschüssen und einfacheren Verfahren verbessern.
1: Das waren die Nachrichten mit Christina Greunz. Das Wetter.
4: Ein paar gewittrige Schauer sind gerade im Mühl- und Waldviertel dabei, die ziehen aber ab in nächster Zeit. Meistens zeigt sich jetzt die Sonne. Viele und heftige Schauer und Gewitter werden es dann am Nachmittag, vor allem im Bergland und teilweise auch nördlich der Alpen. Die Höchstwerte sind sehr unterschiedlich. Von Vorarlberg über Salzburg bis ins Wald- und Mostviertel ist es schwül, bei maximal 23 bis 31 Grad. Weiter im Süden und im Osten bleibt es die meiste Zeit sonnig und somit wird es hier wieder sehr heiß mit 32 bis etwa 37 Grad. So viel zum Wetter von Daniel Stanker.
5: Dann schauen wir wieder zu diesem Unfall auf der Tauernautobahn. Hier ist die ORF Radio Salzburg Verkehrsinformation um 9:03 A10 Richtung Salzburg. Da wird weiterhin am Knoten Salzburg Süd gearbeitet bei diesem LKW-Unfall. Das sehe ich über unsere Verkehrskameras. Wenn Sie von Grödig kommen, dann ist die Auffahrt A10 Richtung Knoten Salzburg gesperrt. Von Arniv kommend können Sie auffahren. Und noch eine Info für den öffentlichen Verkehr. Die Korridorbahnstrecke zwischen Innsbruck und Salzburg ist gesperrt. Grund ist da ein Rettungseinsatz bei Traunstein. Die Sperre soll voraussichtlich bis 11 Uhr dauern. Fernverkehrszüge werden über Zell am See umgeleitet. Kommen Sie sicher nicht Ziel.
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5: Tipp für heiße, schwüle Tage wie heute. Unterhose ausziehen und in den Tiefkühler legen. Für 5 Minuten. Und dann wieder anziehen. Herrliche Abkühlung. Pro-Tipp, bitte nicht im Supermarkt machen, weil da gibt's so ein Hausverbot. Bei uns gibt's die beste Musik für alle mit oder ohne Unterwäsch. Gianna Nannini kommt gleich, André Heller und Wolfgang Ambros. Und ganz vorne jetzt für diesen Donnerstagvormittag Michael Jackson.

0: Wer freut sich eigentlich noch über diese Hitze? Also ich glaube, wir Menschen eher nicht, oder? Sind wir froh, dass es zumindest heute und morgen ein bisschen eine Abkühlung gibt. Aber die Wespen, die freuen sich so richtig über die Hitze. Merken Sie selbst beim Mittagessen zum Beispiel, da wird herumgewachelt ohne Ende, weil sobald das man irgendwas rausstellt, sind 10.000 Wespen gefühlt auf einmal da. Es gibt aber auch Verlierer in der Insektenwelt. Patrick Groh vom Haus der Natur. Wer sind denn die Gewinner und eben auch die Verlierer diesen Sommer in der Insektenwelt?
1: Insekten waren, ich kann mich an eine Zeit erinnern, wo Insekten, es hat geheißen, Insekten sieht man ab 1000 Meter nicht mehr. Jetzt wird man auch immer wieder von Insekten auch überall von 1000 Metern, ich will nicht sagen befallen, aber man beobachtet sie. Gelsen brauchen Wärme, aber auch Wasser, um sich zu entwickeln. Und wenn es wenig Wasser gibt, gibt es auch weniger Gelsen oder zumindest weniger Möglichkeiten für sie, ihre Brut zu, für die Brut sich zu entwickeln.
2: Wie schaut es mit Läusen aus?
1: Das sind relativ anspruchslose Tiere. Sie brauchen aber Pflanzen, die grün sind. Ja, also Trockenheit kann auch ein Problem sein grundsätzlich. Ja.
0: Okay, also es gibt Gewinner und Verlierer. Und mit der Hitze gibt es auch neue Insektenarten, die zu uns kommen.
1: Es gibt Arten aus exotischen Ländern, die importiert worden sind, wie zum Beispiel diese Pharao-Ameise ist ein Thema. Das ist eine ganz kleine Ameise, die ganz kleine Lücken nutzen kann, um ihre Nester zu bauen, die auch sehr genügsam ist. Und sie ist dann sehr schwer wegzukriegen. Es gibt ein Dickkopffalter, zum Beispiel der Malven-Dickkopffalter, eine Art, die in Südeuropa sehr weit verbreitet und häufig ist. Und sie wurde bei uns jetzt vor ungefähr 5-6 Jahren zum ersten Mal beobachtet und breitet sich derzeit aus.
0: Okay, Pharao-Ameise. Hoffentlich baut die Straße nicht durch unsere Wohnung oder unser Haus oder unseren Garten. Naja, also die Hitze verändert nicht nur unseren Alltag, sondern auch die Insektenwelt.

0: Mit Gianna Nannini geht's durch den Donnerstagvormittag.
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0: Das erste Verliebtsein, das vergisst man nie.
2: Ja, ich habe noch eine Erinnerung dran, das war der Walter.
3: Ein Kindergarten, eine Freundin.
4: Ja, das war ein Nachbarjunge.
0: Und den ersten Liebeskummer, den vergisst man leider auch nicht.
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0: Aber ohne Liebeskummer wird es so viele großartige Songs nicht geben. Wie zum Beispiel der hier von Rod Stewart.

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4: Um 9:30 am Mikrofon Florian Hörmann. Am Landesgericht muss
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0: Auf den schweren Raub muss er sich auch wegen Verstoße gegen das Waffenverbot und das Suchtmittelgesetz vor Gericht verantworten. In Saalfelden ist aktuell die Feuerwehr bei einem Waldbrand am Winklerberg im Einsatz. Mit dabei ist ein Hubschrauber der Polizei. 15 bis 20 Quadratmeter Wald brennen in unwegsamem Gelände. Und am Katschberg im Lungau hat am Abend ein Stück Wald gebrannt. Die Feuerwehr Tummertal hat gemeinsam mit Kärntner Kollegen zum Lausitzsee aufsteigen müssen, der direkt an der Bundesländergrenze liegt. Gelöscht wurde mit Löschrucksäcken und per Helikopter. Ein Blitz dürfte die Bäume in Brand gesetzt haben. Und genauso in Werfen, dort hat ein Stück Waldboden gebrannt. Die Pongauer Feuerwehrleute haben das 5x5 Meter große Stück rasch gelöscht. Wir kommen zum Sport. Der ehemalige Eishockey-Serienmeister Salzburg hat sich wie erwartet noch einmal in der Offensive verstärkt. Der 24-jährige Kanadier Nick Poisson kommt zu den Eisbullen und wechselt damit erstmals nach Europa. Der 24-jährige hat zuletzt in der zweithöchsten amerikanischen Liga gespielt. Sein Debüt bei den Salzburgern könnte der Stürmer schon kommende Woche feiern, wenn die Salzburger am 12. August beim tschechischen Erstligisten in Budweis antreten. Zum Wetter noch, erste Schauer ziehen schon wieder durchs Land und die werden am Nachmittag mehr, auch einige kräftige Gewitter kommen dazu. Es besteht Unwettergefahr, 24 bis 31 Grad die Höchstwerte heute. Morgen ist der kühlste Tag der Woche mit Höchstwerten von 22 bis 27 Grad. Es ist unbeständig morgen, Wolken ziehen auch dadurch und ab Mittag gehen recht verbreitet auch wieder Gewitter und Regenschauer nieder. Stabiler und sommerlich heiß wird dann das Wochenende wieder.
1: Wenn Sie auf der Westautobahn unterwegs sind, dann planen Sie ein paar Minuten mehr bitte ein. 9.32 Uhr ist die ORF Radio Salzburg Verkehrsinformation A1 Richtung Wien, weil da gibt es einen defekten LKW zwischen Salzburg Nord und Wallersee. Der blockiert da einen Fahrstreifen, momentan ein Plus von 15 Minuten. Weiterhin gearbeitet wird an der LKW-Unfallstelle auf der A10 der Tauernautobahn in der Abfahrt Salzburg Süd Richtung Salzburg. Wenn Sie von Grödig kommen, dann können Sie nicht auf die A10 Richtung Knoten Salzburg auffahren. Von Arnif, wenn Sie von da kommen, ist das möglich. Und noch eine Meldung für den öffentlichen Verkehr. Da läuft weiterhin noch ein Rettungseinsatz auf der Korridorbahnstrecke zwischen Innsbruck und Salzburg. Deswegen gibt es da eine Sperre. Dauert voraussichtlich noch bis 11 Uhr. Fernverkehrszüge werden über Zell am See umgeleitet. Kommen Sie sicher an Ihr Ziel.
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0: Einkaufen gehen, ganz ohne Geldbörse. Können Sie sich das vorstellen? Radio Salzburg. Also ich mache das eigentlich tagtäglich. Warum Börserl mitnehmen, wenn man eh das Handy eingesteckt hat? Genau das denken und machen immer mehr Menschen. Das Smartphone wird immer öfter zur Geldbörse, weil Martina Großvater bezahlt wird einfach immer öfter mit dem Handy.
1: Besonders deutlich sieht man das bei den 18- bis 29-Jährigen. Hier zahlen 73% der Befragten mit dem Handy. Ab 30 plus nutzt die Hälfte das Handy als Geldbörse und zwar nicht nur online, sondern auch im Geschäft. Damir Leko vom Zahlungsdienstleister Nexi.
2: Der Grund dafür ist tatsächlich, dass es als komfortabel und schnell angesehen wird.
1: In welchen Branchen zahlen die Österreicherinnen und Österreicher besonders oft mit dem Smartphone?
2: Die Tourismusbranche. Verständlich ist auch, dass sie ja online das Zimmer vielleicht im Vorfeld buchen und reservieren und dann bei Anreise natürlich bezahlen. Genauso mittlerweile, was wir sehen, ist, dass wir in Österreich vermehrt auch Versicherungen eben dementsprechend digitaler abschließen.
1: Das Handy wird nicht nur fürs Zahlen genutzt, sondern für den gesamten Kaufprozess, also auch fürs Recherchieren, was man wo bekommt. Für die Studie sind fast 28.000 Menschen in 34 europäischen Ländern befragt worden.
0: Also früher war die Frage, hast du das Geld da schon leer eingesteckt? Heute die Frage vom Einkaufen, wie viel Handy-Akku hast du denn eigentlich noch?

Liebe ist mollig. Stimmt, Stefanie Berger, weil Schönheit braucht einfach Platz. Wo haben Sie Ihren besten Freund, Ihre beste Freundin kennengelernt? Erinnern Sie sich noch? Beim Fußballspielen, im Verein, Schule, Arbeit. Die nächsten zwei hier, Simon Climie und Rob Fisher, die haben sich im Tonstudio kennengelernt, sind sich einfach über den Weg gelaufen und haben sich sofort verstanden. Und aus Freundschaft wurde diese Welt jetzt hier. Also andere Freunde fahren gemeinsam auf Urlaub, machen Blödsinn. Die zwei hier, die machen Musik. Gott sei Dank, weil von dieser Freundschaft haben wir alle was.

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1: Was, wenn doch etwas passiert? Wandern und Bergsteigen gilt grundsätzlich als Beschäftigung, die gut für unsere Gesundheit ist. Allerdings nehmen wir beim Wandern auch immer ein gewisses Risiko in Kauf. Für den Ernstfall sollten wir deshalb immer gerüstet sein, weiß Connell Grundner von den Leoganger Bergbahnen.
2: Wir empfehlen grundsätzlich gut ausgestattetes Erste-Hilfe-Set, Pflaster, Mullbinden, sterile Wundauflage, Dreiecksdurchlöcherplast, Rettungs- bzw. Aludecke, aber auch wichtig, ein aufgeladenes Mobiltelefon.
1: Besonders wichtig ist es auch, andere Menschen über ihre Wanderung zu informieren.
2: Ja, vor einer Tour sollte man auf alle Fälle Familie, Freunden oder wenn man Gast ist, seinem Vermieter mitteilen, wohin man geht und wann man ungefähr wieder retour ist. Jede Information hilft in einem ernsten Notfall bei der Suche, schnellere Eingrenzungen des Suchgebiets zu machen und dies kann Leben retten.
1: Zwei Telefonnummern sollten Sie vor der Wanderung unbedingt einspeichern.
2: Das ist einmal die 140 für die Bergrettung in Österreich und die 112, der europäische Notruf.
1: Wenn Sie den Notruf wählen, sollten Sie folgende Infos bereithalten.
2: Als erstes, wo ist der Unfall passiert, möglichst genau einen Standort angeben, den Weg, markante Punkte oder idealerweise GPS-Daten. Was ist passiert und wie viele Personen sind betroffen und was für ein Ort von Verletzung eventuell vorliegt. Und wichtig ist, auch seine eigene Nummer angeben, wo man erreichbar ist. Und dann auf Rückfragen von den Einsatzkräften warten.
1: Schlussendlich gilt,
2: Ruhe bewahren, erste Hilfe leisten, der verletzten Person zusprechen, beruhigen, warm halten und auf die Rettung warten. Und sich dann für die Einsatzkräfte bemerkbar machen.
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6: Am Mikrofon Christina Kreuz. In Niederösterreich, Salzburg und der Steiermark waren hunderte Feuerwehrleute wegen Waldbränden im Einsatz. Vor allem der Großbrand im Föhrenwald bei St. Egiden am Steinfeld in Niederösterreich beschäftigt die Feuerwehren heute weiter. 6 Helfer wurden im Einsatz verletzt. Felix Schneider-Sturm berichtet.
7: Der größte Brand im Föhrenwald im Bezirk Neunkirchen in Niederösterreich hat etwa 100 Hektar betroffen. Mittlerweile ist der Brand unter Kontrolle, was vor allem mit den Windverhältnissen zu tun hat, sagt Bezirksfeuerwehrkommandant Mario Lukas.
8: Also wir haben Gott sei Dank Windstille gehabt, das war ganz wichtig, dass der Wind nicht nochmal reinfährt.
7: Immer wieder gibt es Glutnester, die Nachlöscharbeiten gehen heute weiter. Auch in Gänserndorf hat es auf einer Fläche von 15 Hektar gebrannt. In der Steiermark haben kurze, aber heftige Gewitter, gefolgt von mehreren Feuern, rund 350 Einsatzkräfte beschäftigt. Auch dort wird heute weiter gelöscht. Und auch in Salzburg sind mehrere Wald- und Flurbrände nach Gewittern ausgebrochen. Insbesondere in Saalfelden ist die Lage noch immer angespannt. Insgesamt ist die Waldbrandgefahr in Österreich sehr hoch. Heuer sind bereits 280 Brände verzeichnet worden. Im gesamten vergangenen Jahr waren es 160.
6: In Langenzersdorf im Bezirk Korneuburg in Niederösterreich ist heute früh eine Leiche entdeckt worden. Die Polizei geht von einem Gewaltdelikt aus. Ein Tatverdächtiger wurde festgenommen. Näheres ist noch nicht bekannt. Bei den US-Demokraten hat im Bundesstaat Michigan eine richtungsweisende Vorwahl stattgefunden. Gewonnen hat der Kandidat des linken Flügels Abdul Al-Sayed gegen die moderate Kandidatin des Partei-Establishments. Sein unerwartet knapper Sieg ist das Ergebnis eines Richtungsstreits innerhalb der Demokraten. Barbara Wolschek berichtet.
9: Welcoming Abdul Al-Sayed!
10: Mit weniger als 15.000 Stimmen hat der Kandidat des linken Flügels der Demokratischen Partei, Abdul Al-Sayed, sich durchgesetzt. Gegen den Willen des Partei-Establishments, gegen eine Kandidatin mit mächtiger finanzieller Unterstützung, auch aus Israel.
11: We took on a machine.
10: Wir haben gegen eine gewaltige Maschine gewonnen. Jetzt gilt Zusammenhalt im Kampf gegen den politischen Gegner. Einen kommunistischen Loser nennt Donald Trump den Gewinner in Michigan für den linken Flügel unter den Demokraten ist der Sieg al-Sayeds der Beweis, dass einer von ihnen es auch in der politischen Mitte schaffen kann. Ob das auch landesweit so ist, darüber wird ab sofort debattiert.
6: Durch einen russischen Angriff auf ein Schiff in der Schwarzmeerregion Odessa sind nach ukrainischen Behördenangaben mindestens ein Mensch getötet und drei weitere verletzt worden. Laut dem zuständigen Gouverneur wurde ein unter der Flagge von Guinea-Bissau fahrender Handelsfrachter getroffen, der mit ukrainischen Weizen beladen war. Der Rumpf des Schiffs sei beschädigt, die anderen Besatzungsmitglieder seien an Land gebracht worden. Das waren die Nachrichten mit Christina Greunz. Das Wetter.
12: Meist sonnig und teilweise schon heiß geht es in den nächsten Stunden weiter. Über 30 Grad hat es bereits von der südlichen Steiermark bis ins Weinviertel und auf etwa 37 Grad steigen die Temperaturen hier noch. Wolken ziehen immer wieder im Bereich von Vorarlberg über Salzburg bis ins westliche Niederösterreich durch. Hier ist es zwar schwül, aber weniger heiß bei 23 bis 31 Grad am Nachmittag. Regenschauer und Gewitter bilden sich dann vor allem im Bergland und zum Teil nördlich und östlich der Alpen. Dabei besteht Unwettergefahr. Auch der Wind ist in manchen Regionen zu spüren. So viel zum Wetter von Daniel Stanker.
13: Gute Nachrichten gibt's jetzt für die Westautobahn. Hier ist die ORF Radio Salzburg Verkehrsinformation um 3:03. A1 Richtung Wien. Der defekte LKW zwischen Salzburg Nord und Wallersee ist entfernt. Der Stau hat sich aufgelöst. Weiterhin gearbeitet wird an dieser LKW-Unfallstelle auf der 10 der Tauernautobahn beim Knoten Salzburg Süd. Deswegen können Sie, wenn Sie von Grödig kommen, nicht auf die A10 Richtung Knoten Salzburg auffahren. Von Arniv kommend ist das möglich. B311 Pinzgaustraße, hier gibt es Stau und 10 Minuten Zeitverlust momentan von einer Baustelle bei Gries. Und noch eine Info für den öffentlichen Verkehr. Hier gibt es eine Sperre von der Bahnstrecke zwischen Innsbruck und Salzburg wegen eines Rettungseinsatzes. Dauert voraussichtlich bis 11 Uhr. Bis dahin werden Fernverkehrszüge über Zell am See umgeleitet. Gute Fahrt.
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13: Die Klima, die läuft hoffentlich bei Ihnen. Die Musik, die läuft.

0: Mit Mike and the Mechanics geht's durch den Donnerstagvormittag oder gleich auch mit Elvis Presley.
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0: Über 100 Mal ist er gestorben. Immer wieder. Auf der Bühne, vor dem Dom, beim Jedermann. Peter Simonischek war für viele der Jedermann schlechthin. Ist es immer noch. Vor allem ist er der längst dienende in der Geschichte der Salzburger Festspiele gewesen bis jetzt. Heute wäre der Schauspieler 80 Jahre alt geworden, Nicole Brunner.
2: Zwischen 2002 und 2009 war Peter Simonischek als Jedermann 108 Mal auf der Bühne am Domplatz zu sehen.
3: Das hat schon mein Leben viel mehr verändert, als ich das dachte vorher.
4: Das kann ich mir vorstellen.
2: Bereits zwischen 1991 und 1994 spielte er im Jedermann die Rolle des Tods.
5: Ja. Ich habe das immer genossen, den Tod zu spielen, weil man kann in der kühlen Kirche auf und ab gehen und hört, wie sich die vorne abstrampeln und abkämpfen in der Hitze. Deswegen ist das eigentlich vor allem für den Jedermann jedenfalls auch eine Sportveranstaltung. Ich bin jetzt schon jeden Tag am Joggen fleißig, um mir die Kondition rauf zu schaffen, um das durchzustehen. Weil die sind eigentlich alle irgendwann mal umgekippt.
2: Seinen ersten Auftritt bei den Salzburger Festspielen absolvierte Simonischek aber bereits 1982 in Goethes Torquato Tasso. Neben seiner Mitwirkung an zahlreichen Theaterinszenierungen an der Berliner Schaubühne und dem Burgtheater Wien ist er einem internationalen Publikum durch eine umfangreiche Filmografie bekannt. Besonders der 2016 erschienene Film Toni Erdmann machte ihn international berühmt. Ein Auslands-Oscar war durch eine Nominierung zumindest in Reichweite.
0: 2023 ist Peter Simonischek dann im Alter von 76 Jahren tatsächlich verstorben. Aber seine Stimme, seine Rolle und seine Jedermann-Momente, die bleiben unvergessen. Alles Gute zum 80. Geburtstag. Nach oben.

0: Wo kommen Sie her? Wo sind Sie aufgewachsen? Bochum, Uttendorf, Newark. Jeder kommt irgendwo her.
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0: Also Herbert Grönemeyer aus Bochum, ich aus Uttendorf im Pinzgau und die nächste hier aus Newark in New Jersey. Der Unterschied ist, ich bin mit Nachbarskindern aufgewachsen. Whitney Houston ist mit Musik aufgewachsen. Da wurde daheim immer gesungen. Also kein Wunder, dass daraus so eine Stimme geworden ist.

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2: Um 10:30 am Mikrofon Florian Hörmann. Eine Pensionistin ist am Abend im Wallersee verstorben. Ein Stand-up-Paddler hat die leblose Frau samt Schwimmboje bemerkt und die Einsatzkräfte alarmiert. Schon wenige Minuten später ist die Wasserrettung mit einem Boot vor Ort gewesen und hat die Schwimmerin an Bord geholt. Reanimationsversuche sind jedoch ohne den erhofften Erfolg geblieben. Die Unfallursache ist bislang nicht bekannt. Unterstützt hat den Einsatz die Feuerwehr Seekirchen, die vor allem mit Schaulustigen zu kämpfen hatte, die das Ufer erst nach mehrfacher Anweisung verlassen haben. Der Bereich ist bereits für die Landung des Hubschraubers abgesperrt gewesen. Der Naturpark Weißbach im Pinzgauer Salachtal ist als Salzburgs erster Sternenpark zertifiziert worden. Das hat die Non-Profit-Organisation Dark Sky International mit Sitz in Arizona in den USA heute bekannt gegeben. Weißbach bei Lofer ist durch die umliegenden Bergketten und die dünne Besiedelung einer der dunkelsten Orte Österreichs. Für die Zertifizierung hat die Gemeinde Weißbach die Straßenbeleuchtung um gut die Hälfte gedimmt und manche abgelegen. Salzburgs erster Sternenpark zertifiziert worden. Das hat die Non-Profit-Organisation Dark Sky International mit Sitz in Arizona in den USA heute bekannt gegeben. Weißbach bei Lofer ist durch die umliegenden Bergketten und die dünne Besiedelung einer der dunkelsten Orte Österreichs. Für die Zertifizierung hat die Gemeinde Weißbach die Straßenbeleuchtung um gut die Hälfte gedimmt und manche abgelegene Laternen ganz abgeschaltet. Österreichweit gibt es

0: Neuer Nummer 2 hinter Christian Xavier Schizki. Heute Abend spielen die Salzburger in der dritten Runde der Europa League-Qualifikation gegen Paphos aus Zypern. Anpfiff in Klessheim ist um 19 Uhr. Und wir kommen auch zum Wetter. Erste Schauer, die ziehen am Vormittag schon durchs Land und die werden am Nachmittag dann mehr. Auch einige kräftige Gewitter kommen dazu. Es besteht Unwettergefahr. 24 bis 31 Grad die Höchstwerte heute. Morgen ist der kühlste Tag der Woche mit Höchstwerten von 22 bis 27 Grad. Es ist dann unbeständig, Wolken ziehen durch und ab Mittag gehen recht verbreitet Gewitter und Regenschauer nieder. Stabiler und sommerlich heiß wird dann das Wochenende wieder.
1: 10.31 Uhr ist die ORF Radio Salzburg Verkehrsinformation. Wir schauen wieder auf die 10-Tauern-Autobahn Richtung Salzburg. Da wird weiterhin gearbeitet bei diesem LKW-Unfall beim Knoten Salzburg Süd. Ich habe da gerade für Sie nachgefragt. Der LKW ist mittlerweile wieder aufgestellt. Da wartet man momentan auf den Abschleppdienst. Wenn Sie von Grödig kommen, dann können Sie momentan nicht auf die A10 Richtung Salzburg auffahren. Von Arniv kommend ist das aber möglich. Weiter auf die B311 Pinzgauer Straße. Hier gibt es Stau und 10 Minuten Zeitverlust momentan vor einer Baustelle bei Gries. Und noch eine Info für den öffentlichen Verkehr. Da gibt es weiterhin die Sperre von der Strecke zwischen Innsbruck und Salzburg wegen eines Rettungseinsatzes. Sperre dauert voraussichtlich bis 11 Uhr. Fernverkehrszüge werden über Zell am See umgeleitet. Gute Fahrt.

0: Das ist Radio Salzburg am Donnerstagvormittag. Da werden heute Nachmittag vermutlich einige Feuerwehren ausrücken müssen, weil die Salzburger Wetterdienststelle rechnet damit, dass vermutlich heute Nachmittag Muren abgehen werden. Christian Resch von der Salzburger Wetterdienststelle, schönen Vormittag.
1: Hallo, schönen Vormittag auch von mir.
0: Es sind Gewitter, die heute ziemlich langsam dahin ziehen werden, was so ein bisschen gefährlich macht.
1: Genau, das ist es. Das Ganze kommt aus einer Kaltfront heraus, die schleift aber nur so ein bisschen an den Alpen entlang und wir haben eine schwache Höhenströmung, deswegen bleiben die Gewitter, die dann aufkommen, oft einmal sehr ortsfest. Wir haben sehr viel niederschlagbares Wasser in der Luft, die Luft ist sehr feucht. Das heißt, wenn sie die dann ausregnen, kann es lokal wieder zu Starkregen kommen, wie wir es jetzt vor ein paar Wochen in Rauris zum Beispiel gehabt haben. Dass da mal lokal eine Mure mit dabei ist, kann durchaus passieren, aber die Behörden sind schon informiert und das sollte dann halbwegs gut ablaufen. 25 bis 29 Grad, bis dorthin eben noch halbwegs sonnig. Ja, morgen danach weiterhin unbeständig. Es ziehen ein paar so Wolken- und Regenschauer aus. Danach danach nur ab von dieser Störung. Dann wird es insgesamt recht freundlich. Am Nachmittag dann aber schon wieder verbreitet. Speziell halt ja, entlang der Tauerntäler. Regenschauer und Gewitter mit dabei. Es ist ein Spurkühler, 23 bis 27 Grad.
0: Okay, also mal ein bisschen zum Durchschnaufen nach dieser Hitzewelle, die wir jetzt momentan die letzten Tage gehabt haben. Aber Richtung Wochenende wird es dann eh wieder sommerlich.
1: Genau, das wird tatsächlich sehr fein werden, dadurch, dass wir immer ein bisschen temperaturmäßig gedämpft sind. Es ist ja einigermaßen stabil, sage ich mal. Am Samstag haben wir nur vereinzelt Gewitter mit dabei, so im Enz-Bongauer, Lungauer Gegend, 24 bis 30 Grad. Am Sonntag dann noch ein recht stabiles Wetter, geringes Schauerrisiko, nur in den hohen Tauern drinnen eigentlich. Und dann bei 28 bis 33 Grad auf jeden Fall ist ein gutes Badewetter.
0: Okay, also dann braucht man nur mehr frei im besten Fall am Wochenende für deutsche Witter. Christian Resch von der Salzburger Wetterdienststelle, danke dir und noch einen schönen Donnerstag.
1: Danke, ebenfalls.

0: Lagerfeuerromantik? Momentan bitte lieber nicht, weil die Waldbrandgefahr ist immer noch hoch, deswegen offenes Feuer derzeit immer noch im ganzen Bundesland verboten.
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0: Außer hier bei uns in Radio Salzburg. Der Song jetzt, Sweet Home Alabama, der funktioniert richtig gut am Lagerfeuer.
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0: Also es braucht dort jemanden, der diese drei Akkorde auf der Gitarre spielen kann.

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1: Am Mikrofon Christina Greunz. Wie viele Länder in Europa kämpft auch die Schweiz mit der extremen Hitze. Mitten in der Alpensaison sind die Hänge staubtrocken. Natürliche Quellen, aus denen die Tiere normalerweise trinken, sind längst versiegt. Im Kanton Graubünden kommt das ersehnte Nass aber trotzdem aus Schneekanonen, berichtet unsere Schweiz-Korrespondentin Bettina Prendergast.
2: Die Bergbahnen Obersachsen-Mundaun haben einen riesigen Speichersee und die Bauern viele durstige Rinder. Aus Schneekanonen spritzt jetzt jeden Tag Wasser in große Tröge. Ein Rind braucht an die 100 Liter am Tag. Der See hat bis zu 35.000 Kubikmeter. Das bisschen, das die Tiere brauchen, merkt man gar nicht, sagt der technische Leiter der Beschneiungsanlagen Arno Schmucki.
3: Der See hat etwa 35.000 Kubik Wasser und so, das merken wir natürlich nicht gross.
2: Ganz freiwillig hilft der Tourismus der Landwirtschaft aber nicht. Die Bauern sind Eigentümer von Flächen im Skigebiet. Die Bergbahnen sind auf ihr Wohlwollen angewiesen, wenn sie weiter im Geschäft bleiben wollen.
1: Polizistinnen und Polizisten aus 4 Bundesländern werden seit Montag für Schwerpunktaktionen im Rahmen der Einsatzgruppe gegen Jugendkriminalität nach Wien geschickt. Eine tageweise Entsendung von Kräften nach Wien sei kein Novum, sondern wird regelmäßig praktiziert, so ein Sprecher des Innenministeriums gegenüber der APA. Konkret betroffen sind die Landespolizeidirektionen in Niederösterreich, Oberösterreich, der Steiermark und dem Burgenland. Das Smartphone hat die Geldbörse von vielen Österreicherinnen und Österreichern verdrängt. Das zeigt ein aktueller Bericht des Zahlungsdienstleisters Nexi. Martina Großfurtner berichtet.
4: Besonders deutlich sieht man das bei den 18- bis 29-Jährigen. Hier zahlen 73% der Befragten mit dem Handy. Ab 30 plus nutzt die Hälfte das Handy als Geldbörse. Und zwar nicht nur online, sondern auch im Geschäft. Damir Leko vom Zahlungsdienstleister Nexi.
5: Der Grund dafür ist tatsächlich, dass es als komfortabel und schnell angesehen wird.
4: In welchen Branchen zahlen die Österreicherinnen und Österreicher besonders oft mit dem Smartphone?
5: Die Tourismusbranche. Verständlich ist auch, dass sie ja online das Zimmer vielleicht im Vorfeld buchen und reservieren und dann bei Anreise natürlich bezahlen. Genauso mittlerweile, was wir sehen, ist, dass wir in Österreich vermehrt auch Versicherungen eben dementsprechend digitaler abschließen.
4: Das Handy wird nicht nur fürs Zahlen genutzt, sondern für den gesamten Kaufprozess, also auch fürs Recherchieren, was man wo bekommt. Für die Studie sind fast 28.000 Menschen in 34 europäischen Ländern befragt worden.
1: Auf dem Mond ist ein 4 Tonnen schweres Schrottteil einer SpaceX-Rakete eingeschlagen. Das meldet die europäische Südsternwarte ESO. Der Aufprall sei mit Hilfe des hochentwickelten Very Large Telescope in Chile nachgewiesen worden. Die Rakete hat im Jänner 2025 2 Landegeräte zum Mond gebracht. Die oberste Raketenstufe ist danach wie geplant im All verblieben. Durch eine Mischung aus Sonnenaktivität und Schwerkraft sei sie aber vom berechneten Kurs weg in Richtung Mond abgelenkt worden. Das waren die Nachrichten mit Christina Greunz. Das Wetter.
6: Zweigeteiltes Wetter haben wir heute. Von Unterkärnten über das Burgenland bis ins Weinviertel bleibt es sonnig und sehr heiß mit Höchstwerten von bis zu 38 Grad. Gewittrig wird der Nachmittag vor allem im Bergland und teilweise nördlich der Alpen. Und da sind auch Unwetter dabei. Besonders Starkregen kann stellenweise für Probleme sorgen, wie kleinräumige Überflutungen oder Murenabgänge. Die Höchstwerte von Vorarlberg über Salzburg bis ins westliche Niederösterreich liegen zwischen 23 und 32 Grad. So viel zum Wetter von Daniel Stanker.
7: 3 Minuten nach 11 ist die ORF Radio Salzburg Verkehrsinformation. Wir schauen wieder auf die A10, die Tauernautobahn. Da wird weiterhin nach diesem LKW-Unfall gearbeitet bei Salzburg Süd. Über unsere Verkehrskamera sehe ich, dass da mittlerweile der Abschleppdienst eingetroffen ist. Wenn Sie von Grödig kommen, dann können Sie nicht auf die A10 Richtung Knoten Salzburg fahren. Wenn Sie von Anif kommen, dann ist das möglich. B311 Pinzgauer Straße, hier momentan Stau und 20 Minuten Zeitverlust vor einer Baustelle bei Gries. Und noch eine Info für den öffentlichen Verkehr. Da ist die Korridorbahnstrecke immer noch zwischen Innsbruck und Salzburg gesperrt. Grund ist ein Rettungseinsatz bei Traunstein. Fernverkehrszüge werden deswegen weiterhin über Zell am See umgeleitet. Kommen Sie sicher an Ihr Ziel.
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7: Sie haben richtig satt. Es reicht Ihnen. Alle posten und schicken gerade Urlaubfotos und selber sitzt mir irgendwie in der Arbeit. Wir machen das jetzt ein bisschen billiger. Sie lehnen sich bitte einfach mal kurz zurück, drehen Ihr Radio ein bisschen lauter und machen die Augen zu. Und atmen auch noch tief durch. Ist eh fast wie am Strand, dank Boney M.
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7: Und wenn Sie jetzt vielleicht auch noch über Ihren Unterarm drüber lecken, dann haben Sie auch den Salzgeschmack im Mund. Oder Sonnencreme-Geschmack, je nachdem.

0: Verstehen Sie immer alles? Wissen Sie, was gemeint ist, wenn Kinder, wenn Jugendliche unter sich reden? Mit ihren eigenen Wörtern. Das ist Radio Salzburg am Donnerstagvormittag. Hallo, da ist der Raphael Obermeier. Jetzt bin ich 24, aber ich sag's Ihnen ganz ehrlich, ich muss da oft zweimal hinhören bzw. nachfragen, was hast du jetzt gesagt? Was meinst du jetzt? Jedes Jahr wird ja das Jugendwort des Jahres gesucht und gekrönt. Da gibt es dann 10 Favoriten, da kann man dann online abstimmen. Und einer dieser Favoriten ist Peak. Ein Wort, Peak. Nur, was meinen denn Jugendliche damit? Peak, haben Sie eine Vermutung?
1: Schwein, ja. Peak ist Schwein, nicht?
2: Das ist Peak, das ist, weiß ich nicht mehr.
1: Gut oder super oder so.
3: Peak, wenn ich es jetzt so übersetze, Gipfel umschrieben, cool, großartig.
1: Ist man uns bei den Jungen erkundigen.
4: Das ist so der Höhepunkt, also man könnte sagen, das ist Peak-Comedy zum Beispiel. Das ist also wirklich Comedy vom Feinsten, kann man so sagen.
5: Wenn irgendwas zum Beispiel früher war oder so und es war richtig cool, das ist zum Beispiel Peak.
0: Ich habe mich erkundigt bei meinem Cousin, bei meinem jüngeren Cousin, der hat gemeint, Peak heißt das Beste vom Besten. Also vielleicht ein Beispiel. Dieser Song hier von Dusty Springfield ist ziemlich Peak.
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0: Ganz aber in Zukunft nicht von mir. Keine Sorge.

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1: Um 11:30 am Mikrofon Florian Hörmann. Nach dem Waldbrand am Winklerberg in Saalfelden heute früh hat die Feuerwehr den Brand vor rund einer Stunde löschen können. 30 Quadratmeter Wald haben auf 1350 Meter Seehöhe gebrannt. Ein Bewohner hat das Feuer entdeckt. Schon die Suche nach dem tatsächlichen Brandort hat sich in dem unwegsamen Gelände aber als herausfordernd herausgestellt, sagt der Saalfeldener Ortsfeuerwehrkommandant Thomas Schreder. Zuerst mit Löschrucksäcken und dann mit der Hilfe des Polizeihubschraubers hat das Feuer gelöscht werden können. Grund für den Brand ist laut Schreder sehr wahrscheinlich ein Blitzschlag im Gewitter gestern Abend. Der UEFA Supercup zwischen Paris Saint-Germain und Aston Villa stellt kommende Woche am 12. August die Landeshauptstadt auf den Kopf. Das Stadion ist restlos ausverkauft. Für die Fans der beiden Fußballclubs gibt es eigene Meeting Points. Bei Hubschraubers hat das Feuer gelöscht werden können. Grund für den Brand ist laut Schreder sehr wahrscheinlich ein Blitzschlag im Gewitter gestern Abend. Der UEFA Supercup zwischen Paris Saint-Germain und Aston Villa stellt kommende Woche am 12. August die Landeshauptstadt auf den Kopf. Das Stadion ist restlos ausverkauft. Für die Fans der beiden Fußballclubs gibt es eigene Meeting Points für Aston Villa am Kapitelplatz, für Paris Saint-Germain am Alten Markt.

0: In Salzburgs Badegewässern nur an wenigen Messstellen seien die Keimwerte leicht erhöht, heißt es vom Land Salzburg. Nirgends werden jedoch gesetzliche Grenzwerte überschritten. Generell hat Österreich im Europavergleich die saubersten Flüsse und Seen. Auf Platz 2 und 3 folgen Finnland und Luxemburg. Fünfmal jährlich müssen hierzulande Badegewässer auf die Keimbelastung untersucht werden. Das Wetter noch. Stellenweise ziehen am Nachmittag Regenschauer durchs Land, auch einige kräftige Gewitter kommen dazu und es besteht dann auch Unwettergefahr. Sturm, Hagel, Starkregen, Murren und Überflutungen sind lokal möglich. 24 bis 31 Grad die Höchstwerte davor heute und morgen ist der kühlste Tag der Woche mit Höchstwerten von 22 bis 27 Grad. Es ist unbeständig, Wolken ziehen durch und ab Mittag gehen morgen recht verbreitet auch wieder Gewitter und Regenschauer nieder. Stabiler und sommerlich heiß wird es dann am Wochenende wieder.
1: Blockabfertigung aktiv jetzt auf der Tauernautobahn. Hier ist die ORF Radio Salzburg Verkehrsinformation um 11.32 Uhr und zwar auf der 10 Richtung Salzburg bei Werfen vor dem Helbersberg-Tunnel. Da werden Sie in der Blockphase abgefertigt, deswegen 15 Minuten Zeitverlust. Ebenfalls A10 Tauernautobahn beim Knoten Salzburg. Weiterhin arbeiten nach einem LKW-Unfall. Wenn Sie von Grödig kommen, dann können Sie nicht auf die A10 Richtung Salzburg-Knoten auffahren. Wenn Sie von Arniv kommen, dann geht das sehr wohl. B311 Pinzgau-Straße. Hier Stau und 20 Minuten Zeitverlust von der Baustelle bei Gries. Und noch eine Info für den öffentlichen Verkehr. Die Korridorbahnstrecke zwischen Innsbruck und Salzburg ist weiterhin gesperrt. Grund ein Rettungseinsatz. Fernverkehrszüge werden deswegen immer noch über Zell am See umgeleitet. Gute Fahrt.
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0: Mit der besten Musik aus den 80ern, mit Aha, geht's durch den Donnerstagvormittag hier in Radio Salzburg oder gleich auch mit diesem Song hier.
1: Hörst du die Regenwürmer husten, wenn sie durchs dunkle Erdreich ziehen?
0: Na, keine Sorge, es kommt gleich Bonnie Tyler. Aber die Regenwürmer, die können sie wirklich gerade husten hören, weil der Boden, der ist so trocken, aber man findet fast keine Regenwürmer mehr. Die Hitze und die Trockenheit macht sich auch bei denen bemerkbar. Christian Polstel ist mal mit Experten der BOKU auf Suche gewesen, auf Regenwürmerjagd. Aber ich kann jetzt schon mal verraten, gefunden haben sie nicht viele.
2: Auf einem Versuchsfeld der BOKU gräbt Pia Eutheneuer nach Regenwürmern. Der Boden ist knochentrocken. Die Würmer sind aus den oberen Bodenschichten verschwunden, erklärt die Regenwurmexpertin.
3: Auf einem gepflügten Feld haben wir im Frühjahr 100 Regenwürmer pro Quadratmeter gefunden und jetzt leider keinen mehr.
2: Die Würmer versuchen weiter unten zu überleben.
3: Die Regenwürmer gehen in tiefere Bodenschichten und hoffen dort, dass sie nicht austrocknen. Die machen sich ganz klein wie ein Wollknäuel und warten dort unbewegt und fressen auch nichts und hoffen einfach, dass es bald regnet.
2: Doch viele dürften der Dürre zum Opfer fallen, befürchtet Pia Eutheneuer.
3: Also ich schätze, dass die Regenwurmpopulation ungefähr bis zu 50% zurückgeht. Die Regenwürmer sind jetzt seit Monaten ohne Futter und ohne Wasser im Boden. Und das könnte ja dramatische Folgen für die Population haben.
2: Das hätte auch längerfristige Folgen für den Ernteertrag in der Landwirtschaft.
3: Es gibt eine globale Studie, die sagt, dass 6-10% des Weizenertrages von den Regenwürmern abhängig ist.
2: Den Regenwürmer machen den Boden fruchtbarer.
3: Ein Boden mit viel Regenwürmern hat sehr viel Wasser. Es sorgt auch dafür, dass Pflanzen mehr Nährstoffe haben und dass Humus gebildet wird. Das heißt also, für die Bodengesundheit und für die Pflanzengesundheit tragen die Regenwürmer sehr viel bei.
2: Doch derzeit fehlt der Regen überall, nicht nur für die Regenwürmer.

0: Wenn was passiert, dann hören Sie es natürlich sofort hier bei uns. Es hat gerade auf der Tauernautobahn gekracht. Hier ist die Oberfreiburg Salzburg Verkehrsinformation um 11.49 Uhr. A10 Richtung Villach bei Kuchl. Da ist ein Unfall passiert, deswegen ist die Überholspur gesperrt. Das sehe ich über unsere Verkehrskameras. Der Pannendienst, der ist da mittlerweile schon vor Ort. Es gibt hier kurzen Stau.
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0: drei Sätze, die Überwindung kosten. Erster Satz zum Beispiel: Ich liebe dich. Zweitens: Du hast recht. Und drittens: Es tut mir leid. Ja, wenn man einen Fehler macht, vor allem in einer Beziehung, ist es schon hard to say I'm sorry.
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0: Und der vierte Satz, der vielleicht auch ein bisschen Überwindung kostet: Nein, heute möchte ich wirklich keine Nachspeise. Können Sie jetzt und gleich probieren, ob es klappt nach 12 Uhr.

0: Seit 1270 gibt es laut urkundlicher Erwähnung eine Kirche in der oberösterreichischen Gemeinde Waldneukirchen. Geweiht ist sie den heiligen Petrus und Paulus. Das dreijochige Langhausschiff und das zweijochige Seitenschiff haben Netzrippengewölbe. Die Gewölbeflächen zwischen den Rippen sind mit freskalen Blütenornamenten aus dem 14. Jahrhundert ausgestattet. Die Schlusssteine im Chor wurden mit bemerkenswerten Steinskulpturen verziert, die unter anderem den heiligen Petrus zeigen. Hinter dem Hochaltar befindet sich ein Fresko aus dem 16. Jahrhundert, das die Enthauptung des heiligen Paulus zeigt. Auf dem Dachboden der Kirche befindet sich ein Tretrad, das als Kran für den Bau des Kirchturms verwendet wurde. Er stammt aus dem Jahr 1723.
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2: Herzlich willkommen zum Mittagsjournal heute mit diesen Themen. Es gibt immer mehr Fälle von körperlicher Gewalt am Arbeitsplatz. Im Innenministerium wird am Nachmittag ressortübergreifend über die aktuelle Hitzewelle und ihre Folgen beraten. Und nach dem Brand im Föhrenwald im südlichen Niederösterreich bekämpft die Feuerwehr jetzt restliche Glutnester. Aus dem Journalstudio begrüßt sie Andreas Lechner. Der Arbeitsplatz wird immer öfter zur Risikozone, denn Beschäftigte sind immer häufiger mit Angriffen, Drohungen oder sexueller Belästigung konfrontiert. Die aktuellen Zahlen der AUVA, der Allgemeinen Unfallversicherungsanstalt, zeigen eine klare Entwicklung. Volker Obermeier aus der ORF-Wirtschaftsredaktion, inwieweit hat sich die Lage verschlimmert?
3: Der Anstieg der registrierten Fälle gilt als besorgniserregend. An die 1750 Übergriffe wurden im Vorjahr gemeldet, nur bei der AVA macht an die 5 Fälle pro Tag. Und das sind nur jene aufgrund von körperlicher Gewalt, die einen Krankenstand zur Folge hatten. Besonders betroffen sind vor allem Frauen, die im Gesundheits- und Sozialbereich arbeiten. Und in 2 von 3 Fällen sind die Verursacher Kunden und Patientinnen.
2: Und wie sehen nun die Forderungen von AVA und von Arbeitnehmervertretern aus, um diese Zahl von gerade körperlicher Gewalt am Arbeitsplatz wenigstens zu verringern?
3: Nun, zum einen müssten die Arbeitgeber ihre Fürsorgepflichten deutlich ernster nehmen. Auch brauche es mehr Vorbeugung, damit es erst gar nicht zu Übergriffen kommt. Da können Schulungen ebenso helfen wie ganz klare Meldevorgänge. Weitere Vorschläge, besserer Arbeitnehmerschutz, mehr Personal und auch strengere Strafen, damit Gewalt im Job nicht Teil des Berufsrisikos wird.
2: Berichtet Volker Obermeier. Die Bundesregierung hat sich zuletzt kaum über die aktuelle Hitzewelle und ihre Folgen geäußert. Für den frühen Nachmittag ist dazu allerdings ein ressortübergreifendes Treffen im Bundeslagezentrum im Innenministerium geplant. Felix Nowak aus unserer Innenpolitikredaktion, was ist denn davon zu erwarten?
4: Tatsächlich wohl nicht allzu viel. Vertreterinnen und Vertreter aller Ministerien sollen an dem Termin teilnehmen. Auch der Krisensicherheitsberater der Regierung, Peter Vorhofer, ist dabei, in Summe 20 Leute. Das ist ein Gremium, das sich öfter trifft, um sich über Krisen und mögliche Krisen auszutauschen. Aber es sind eben keine Politikerinnen und Politiker dabei. Und das heißt, dass praktisch keine größeren Beschlüsse möglich sind, maximal Handlungsempfehlungen. Ein Thema werden wohl die großen Probleme in der Landwirtschaft sein, die aufgrund der Trockenheit entstanden sind. Da arbeitet die Regierung an einem Hilfspaket und könnte demnächst auch Details präsentieren. Aber wie gesagt, ein Beschluss bei dem Beamtentreffen am Nachmittag wäre schon eine große Überraschung.
2: Der riesige Waldbrand im Föhrenwald bei St. Egiden am Steinfeld im südlichen Niederösterreich ist zwar unter Kontrolle, aber der Einsatz wird noch länger dauern. Lukas Grenn in St. Egiden, warum?
5: Das liegt laut der Feuerwehr vor allem daran, dass die Glutnester immer wieder auflodern und das macht die Arbeit für die ca. 300 Feuerwehrmitglieder, die derzeit im Einsatz sind, enorm schwierig. Dazu kommt noch, dass der Wind jetzt am Vormittag wieder stärker geworden ist und natürlich wirkt sich auch die Hitze negativ auf die Brandbekämpfung aus. Die Feuerwehr geht deshalb davon aus, dass der Einsatz noch Tage dauern könnte, bis wirklich Brand ausgegeben werden kann.
2: Berichtet Lukas Grenn vom Einsatzort. Der Brand ist gestern Nachmittag ausgebrochen. Betroffen ist ein Waldgebiet in der Größe von 100 Hektar. Bei neuerlichen russischen Angriffen sind im Norden der ukrainischen Region Sumy mindestens 3 Menschen getötet worden. In mehreren Siedlungen seien zudem zahlreiche Menschen verletzt worden, teilten die örtlichen Behörden mit. Es seien gelenkte Fliegerbomben zum Einsatz gekommen, wie es heißt. Auf russischer Seite steht in der Region Jaroslawl, nordöstlich von Moskau, eine Ölraffinerie nach einem ukrainischen Drohnenangriff in Flammen. Herabfallende Drohnenteile hätten den Lagertank der Raffinerie getroffen, haben die russischen Behörden vor kurzem mitgeteilt. Das war das Mittagsjournal mit Andreas Lechner. Das Wetter.
6: Unwettergefahr heute Nachmittag und in der Nacht. Davor ist es in der Osthälfte noch einmal sehr heiß mit bis zu 38 Grad. Im Westen ist die etwas kühlere Luft angekommen. Das merkt man auch an den Temperaturen in den Landeshauptstädten. 25 Grad sind es in Innsbruck und Bregenz, 28 in Salzburg, Linz und St. Pölten im Moment, 31 Grad in Klagenfurt, 33 in Wien und Eisenstadt und 35 Grad heute Mittag in Graz. Meist bewölkt heute in Vorarlberg und auch von Tirol bis Niederösterreich und bis Oberkärnten werden die Wolken bald mehr, Gewitter bilden sich und die Gewitter können heute hagel, heftige Windböen und vor allem viel Regen in kurzer Zeit bringen. Dabei besteht dann punktuell Überflutungs- und Murengefahr. Nur vereinzelte Gewitter ziehen am Abend und in der Nacht in den Osten und Südosten. In manchen Regionen bleibt es also weiterhin trocken. Morgen am Freitag auch im Osten weniger heiß. Dazu wechseln morgen Sonne, Wolken und ein paar Schauer und Gewitter. Und die vor allem im Bergland und im Süden. So viel zum Wetter von Katrin Ladstätter.
7: Da ist gerade einiges los auf den Straßen. Wir bringen Sie jetzt mal auf den neuesten Stand mit der ORF Radio Salzburg Verkehrsinformation um 7:07. Wir beginnen auf der 10 der Tauernautobahn Richtung Villach. Zwischen Hallen und Kuchel ist nach einem Unfall weiterhin der linke Fahrstreifen gesperrt. Es gibt hier 20 Minuten Zeitverlust. Auf der Gegenrichtung A10 Richtung Salzburg bei Werfen, Blockabfertigung vor dem Helbersbergtunnel und 25 Minuten Zeitverlust. Der Stau reicht da zurück bis nach dem Knoten Pongau. Ebenfalls A10 Richtung Salzburg, weiterhin noch Arbeiten nach einem LKW-Unfall bei Salzburg Süd. Wenn Sie von Grödig kommen, dann können Sie nicht auf die A10 Richtung Knoten Salzburg auffahren. Wenn Sie von Arniv kommen, dann geht das. Weiter in die Stadt Salzburg, da ist vor wenigen Minuten ein Unfall passiert in der Münzgasse. Ein LKW ist in die Oberleitung geraten, hat die runtergerissen. Deswegen momentan Stau in allen Richtungen. Weichen Sie bitte am besten großräumig aus. Und gute Nachrichten vom öffentlichen Verkehr. Die Korridorbahnstrecke zwischen Innsbruck und Salzburg ist jetzt wieder frei. Der Rettungseinsatz bei Traunstein ist beendet. Die Züge, die fahren hier wieder. Da wo es geht, eine gute Fahrt.
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0: Also über 30 Grad sind ja im Schatten schon anstrengend. Aber was, wenn es diesen Schatten gar nicht gibt? Wenn der Arbeitsplatz mitten in der Sonne ist. Also während viele drinnen froh sind über Klimaanlage und Ventilator, arbeiten viele Menschen natürlich die Tage draußen, auf Baustellen, auf Dächern, im Freien. Gerade für Dachdecker ist es jetzt momentan echt eine Herausforderung. Florian Brates hat mal Abbadie besucht.
1: Bei mir ist ein echter Kämpfer. Der Thomas.
2: Hallo, ich bin der Thomas, grüß dich, und wir kämpfen uns jetzt durch die Hitze.
1: Die Hitzewelle, aber ihr montiert Solarpaneele.
2: Genau, wir montieren jetzt Solarpaneele und ja, wir kommen zum Schwitzen, sagen wir so.
1: Das glaube ich, bei Temperaturen über 30 Grad, Solarpanel bekommt dann wie viel Grad bei der Montage?
2: 70, 80, also ohne Handschuhe geht da nichts mehr.
1: Man kommt an seine Grenzen, oder?
2: Es ist schwierig, viel trinken, alle Stunden ein bisschen Pause, dann schafft man das, aber sonst wird es hart, ja.
1: Oben am Dach dann auch gar nicht ungefährlich, nicht nur aufgrund der Höhe.
2: Natürlich ist auch die Hitze ein großes Thema. Also wenn du da mit der blanken Haut zum Modulrahmen zubestoßt, kann es ruhig sein, dass die verbrennst. Ja.
1: Da könntest du oben Würstel kriegen quasi.
2: Wird sicher funktionieren. Also Spiegelei, trau ich mir zu.
1: Und ihr habt komplett schwarze Kleidung, dass es ein bisschen kühler wird.
2: Ja, nicht unbedingt, vielleicht der größte Vorteil, aber ja, als andere wird halt natürlich kein Dreck. Wir arbeiten so früh wie es geht, wir starten sehr früh, machen dann, wenn es geht, schon natürlich mehrere Pausen, aber ja, 10, 12 Stunden sind zu der Jahreszeit für uns normal.
1: Kommt's gut durch die Hitzewelle?
2: Auf jeden Fall. Ja, wir werden uns bemühen und haben trotzdem Freude bei der Arbeit.
1: Genau, das ist wichtig. Wir auch. Alles Gute euch.
2: Danke dir, ciao.
0: Das klassische Outfit jetzt gerade auf der Baustelle. Oben ohne. Und abkühlen am besten mal zwischendrin mit dem Gartenschlauch. Wie viel Haut zeigen geht aber hingegen im Büro? Wie viel darf und soll man da zeigen oder eben nicht? Spannendes Thema, hat sicher jeder eine Meinung dazu. In einer halben Stunde hier bei uns in Radio Salzburg. Hey.

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5: Hallens Tourismusverband soll heute Weichen für Neustart stellen. Weiteres verkehrsreiches Reisewochenende erwartet und das Wetter wird heute immer unbeständiger. Es ist 12:30 zum ORF Radio Salzburg Mittagsjournal am 6. August. Begrüßt Sie Florian Hörmann. Mahlzeit. Ein Verkehrsunfall in der Stadt Salzburg hat zum Mittag massive Verzögerungen ausgelöst. Ein LKW war in der Münzgasse in die Obus-Oberleitung geraten und hatte die Leitung abgerissen. Aus Sicherheitsgründen hat der Lenker im Fahrzeug bleiben müssen, bis die Salzburger AG den Strom abgeschaltet hat. Die Feuerwehr war mit 4 Fahrzeugen und insgesamt 16 Einsatzkräften vor Ort. Verletzt worden ist bei dem Unfall niemand. Alle aktuellen Infos hat in wenigen Minuten Raphael Obermeier für Sie in den ORF Radio Salzburg Verkehrsinformationen. Der Tourismusverband Hallein soll heute Abend die Weichen für einen Neustart stellen. Nach dem geschlossenen Rücktritt des Vorstands infolge von Querelen um das Halleiner Stadtfest entscheidet der Tourismusausschuss heute über eine neue Führung. Doch damit allein ist es aus Sicht des Halleiner Bürgermeisters nicht getan. Christine Hackenbuchner berichtet.
6: Geht es nach Bürgermeister Alexander Stangassinger von der SPÖ, soll der heute gewählte Vorstand den Tourismusverband nur übergangsweise führen. Danach soll der gesamte 11-köpfige Tourismusausschuss neu gewählt werden. Es gehe um einen Neustart.
7: Und ein Neustart bedeutet für mich nicht, ich wähle einfach wieder 3 neue Köpfe aus dem alten Ausschuss, sondern es wird heute ein Übergangsvorstand gewählt, der dann eine Vollversammlung einberuft und der Neuwahlen durchführt. Und wenn diese Neuwahlen durchgeführt sind, kann man einen neuen Ausschuss bestellen. Der neue Ausschuss soll einen neuen Vorstand bestimmen.
6: Der neue Ausschuss soll anschließend auch über die weitere Führung des Tourismusverbands entscheiden. Der Geschäftsführer bleibt ja vorerst im Amt. Er war nach den Turbulenzen rund um das Halleiner Stadtfest in die Kritik geraten. Ob ihm eine neu gewählte Spitze weiterhin das Vertrauen ausspricht, soll danach geklärt werden. Stangassinger will dafür heute 3 Anträge einbringen. Der neue Ausschuss soll anschließend auch über die weitere Führung des Tourismusverbands entscheiden. Der Geschäftsführer bleibt ja vorerst im Amt. Er war nach den Turbulenzen rund um das Halleiner Stadtfest in die Kritik geraten. Ob ihm eine neu gewählte Spitze weiterhin das Vertrauen ausspricht, soll danach geklärt werden. Stangassinger will dafür heute 3 Anträge einbringen, einen, um das Stadtfest aufzuarbeiten.
7: Andererseits werde

0: Tourismusverbands war für den ORF heute Vormittag nicht erreichbar.
1: Nach dem Waldbrand am Winklerberg in Saalfelden heute früh hat die Feuerwehr noch am Vormittag den Brand löschen können. Rund 30 Quadratmeter Wald haben auf 1350 Meter Seehöhe gebrannt. Ein Bewohner hat das Feuer entdeckt. Schon die Suche nach dem tatsächlichen Brandort hat sich in dem unwegsamen Gelände aber als herausfordernd herausgestellt, sagt der Saalfeldner Ortsfeuerwehrkommandant Thomas Schrederer.
2: Dann haben wir diese Erkunde am Berg herum und da war noch mehrmals Rücksprache halten müssen mit Meldenden, weil eben das einfach nicht einsichtig ist, da das Gebiet, wo es brennt, hat. Der Weg führt da zwar vorbei, aber das sind ungefähr nur 40 Minuten Anmarsch zu Fuß machend. Ich habe das dann einmal erkundet und wenn wir dann festgestellt haben, das brennt wirklich, haben wir eben dann Kräfte noch alarmiert, Hubschrauber alarmiert. Und es ist eben absolut unwegsames Gelände, wo überhaupt kein Wasser da ist, dass wir irgendwo Löschmaßnahmen sitzen eben können. Wir haben am Anfang mit Löschrucksäcken gelöscht, da sind nur 20 Liter Wasser pro gesagt, weil das war natürlich viel zu wenig für diese Fläche, was da brennt hat. Mit Hilfe vom Hubschrauber haben wir dann einen Wasserbehälter positioniert. Der hat uns den dann mit ca. 13 Flüge waren das vom Hubschrauber mit Wasser gefüllt und hab dann an der Löschleitung gelegt und haben den Brand so mit löschen können.
1: Grund für den Brand ist laut Schreder sehr wahrscheinlich ein Blitzschlag im Gewitter gestern Abend. Jener 22-Jährige, der sich am Salzburger Landesgericht heute wegen versuchten schweren Raubes verantworten musste, ist zu 7 Jahren unbedingt verurteilt worden. Der junge Salzburger soll Anfang Februar versucht haben, eine Tankstelle im Stadtteil Schalmoos zu überfallen. Der Überfall ist aber wie berichtet an der schnellen Reaktion des Tankwarts gescheitert. Das Urteil ist nicht rechtskräftig. Der Bundeskanzler macht am Nachmittag mit seiner Österreich-Tour durch alle Bundesländer in der Stadt Salzburg Station. Christian Stocker von der ÖVP will sich dabei nach eigener Aussage Fragen der Bürgerinnen und Bürger zur Regierungsarbeit stellen. Um dazu ausgewählt zu werden, mussten die Fragensteller selbst aber zahlreiche Fragen beantworten, wie Georg Hummer berichtet.
3: Seit Mitte Juli tourt der Kanzler durch Österreich. Die Stadt Salzburg ist dabei sein 6. Stopp. Bis zu 200 ausgewählte Bürger können pro Termin teilnehmen und Bundeskanzler Christian Stocker direkt Fragen stellen. Für die Auswahl der Teilnehmer an den Diskussionsrunden ist Meinungsforscher Peter Hayek zuständig. Neben Alter, Geschlecht und Bildungsgrad mussten Interessenten vorab auch Auskunft über ihre eigene politische Einstellung geben. Damit sollen aber ausdrücklich nicht nur ÖVP-Parteien Mitglieder angesprochen, sondern vielmehr ein breites Abbild der Bevölkerung im Bundesland ausgewählt werden, betonen die Organisatoren. Durch die wissenschaftliche Begleitung soll auch sichergestellt werden, dass politisch aktive Zuhörer nicht überproportional im Publikum vertreten sind. Als vorgezogene Wahlkampftour angesichts schlechter Umfragewerte der Koalition im Bund will Stocker die Österreich-Tour nicht sehen. Regierungsarbeit müsse erklärt werden, um Verständnis der Menschen zu erzeugen, betont Bundeskanzler Stocker.
1: Ein weiteres starkes Reisewochenende steht in Salzburg bevor. Zum einen rollt die zweite Reisewelle aus Bayern und Baden-Württemberg Richtung Süden. Zum anderen nimmt der Rückreiseverkehr Richtung Deutschland mit jedem Wochenende zu. Auch das zweite Wochenende des Pilotversuchs der Komplettsperren in Kuchl und Golling steht an. Aline Bayer aus der ORF-Verkehrsredaktion.
4: Der Hauptreisetag ist wie immer der Samstag. Letztes Wochenende standen Reisende bereits um 5 Uhr früh auf der Tauernautobahn ab dem Knoten Pongau eine Stunde im Stau. Überlastet in der Folge dann auch der Karawankentunnel mit bis zu 2 Stunden Anfahrtszeit oder das italienische Kanaltal Richtung Udine. Um den Ausweichverkehr entlang der A10 einzudämmen, treten zusätzlich zu den bekannten Abfahrtssperren bei Kuchl und Golling bereits zum zweiten Mal die Komplettsperren auch für Einheimische in Kraft. Das heißt, zwischen 6 und 16 Uhr sind die Auf- und Abfahrten für alle Verkehrsteilnehmer mit Absperrgittern abgeriegelt. Wer also am Samstag nach Kuchl möchte, muss die Autobahn bereits in Hallein verlassen. Am Sonntag enden in 3 deutschen Bundesländern die Sommerferien. Somit wird der Rückreiseverkehr für Wartezeiten vor allem bei Werfen sorgen. Entspannung ist frühestens am späteren Sonntagnachmittag in Sicht.
1: Und wir kommen noch zum Wetter. Da warnt der Katastrophenschutz des Landes vom Nachmittag bis in die Nacht hinein vor Unwetter. Punktuell sind starke Niederschläge in kurzer Zeit, Hagel und Sturmböen möglich. Auch Vermurrungen und Rutschungen sind in den Gebirgsgauen möglich. Vor den Gebieten ist es noch sehr warm und schwül heute bei maximal 25 bis 31 Grad. Dann kühlt es spürbar ab. Unbeständig und vorübergehend deutlich frischer geht es morgen weiter. Die längsten sonnigen Phasen gehen sich im Flachgau aus. Hier kann es auch trocken bleiben, während sich in den Gebirgsgauen morgen wieder einige Regenschauer und Gewitter bilden. Die Temperaturen erreichen morgen nur 22 bis 27 Grad.
5: Sie brauchen gerade viel Geduld, wenn Sie auf Salzburgstraßen unterwegs sind. Hier ist jetzt der Überblick in der ORF Radio Salzburg Verkehrsinformation um 12.37 Uhr. A10 Tauernautobahn Richtung Salzburg. Bei Werfen Blockabfertigung vor dem Helbersberg-Tunnel und 25 Minuten Zeitverlust. Der Stau der Reich

0: Richter zurück bis zum Knoten Pongau. Auf der Gegenrichtung A10 Richtung Villach ist die Unfallstelle zwischen Hallen und Kuchl jetzt geräumt. Der Stau da löst sich nach und nach auf, noch eine Viertelstunde Zeitverlust. Weiterhin gearbeitet wird noch am Knoten Salzburg Süd auf der 10 der Tauernautobahn nach einem LKW-Unfall. Wenn Sie von Grödig kommen, dann können Sie nicht auf der 10 Richtung Knoten Salzburg auffahren. Von Anif ist das möglich. Und noch eine Meldung für die Stadt Salzburg. Da gibt es weiterhin eine Sperre im Bereich Münzgasse Museumsplatz. Ein LKW hat da die Oberleitung beschädigt, wie wir gerade im ORF Radio Salzburg Mittagsjournal gehört haben. Stau gibt es im Umkreis, vor allem am Franz-Josefs-Quai, auf der Müllner Hauptstraße oder auch der Neutorstraße. Wenn möglich, dann weichen Sie am besten bitte großräumig aus.
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0: Die Klimaanlage fällt aus oder ist vielleicht bei Ihnen in der Arbeit gar nicht vorhanden. Und plötzlich wird die Kleiderordnung zur Nebensache. Echt jetzt? Also bei dieser Hitze stellt sich für viele die Frage, was darf weg? Krawatte, Sakko, lange Hose oder vielleicht irgendwann sogar das T-Shirt? Edina Geisecker wollte mal wissen, wie viel Haut ist denn im Job bei über 30 Grad erlaubt? Wie viel Haut zeigen Sie denn?
1: Nein, kann ich nicht, darf ich nicht, finde ich auch nicht okay.
2: Bei Ihnen?
3: Das Gleiche. Büroarbeit, von daher immer Klamotten an. Und es gibt eine Kleiderordnung, die halt sagt, nicht zu kurz und nicht zu freizügig. Genau, für Männlein und Weiblein, ja.
4: Ich arbeite im Homeoffice, also theoretisch kann ich das komplett selbst bestimmen.
2: Also da ist alles möglich. Wie wenig Textil finden Sie okay oder ist möglich bei Ihnen?
5: Es ist schwierig, ich arbeite im Labor, also ich muss sowieso immer Laborkleidung tragen, aber an sich, wenn es gar nicht mehr aushaltbar ist, dann kurzes Leiberl, kurze Hose.
2: Aber finden Sie es okay, wenn Männer zum Beispiel dann das T-Shirt ganz ausziehen oder das Hemd und nur mit Hose drin sitzen?
5: Im Arbeitsalltag, nein. Also überhaupt, also ich sag, ein bisschen Sitte kann am Arbeitsplatz auch herrschen, also Hemd und Hose sollten anbleiben.
6: Ja, wir sind selbstständig, wir sind draußen unterwegs, nee, eine gewisse Kleiderordnung herrscht da, also wir gehen jetzt nicht mit kurzer Hose zum Kunden.
2: Aber hätten Sie Verständnis, dass da jemand oben ohne an der Rezeption steht?
6: So ganz oben ohne, ich glaube, das ist nicht so toll, weil den Schweiß soll es vielleicht irgendein Kleidungsstück auffangen, weil das ist, glaube ich, nicht so lecker.
0: Naja, einfach Handtuch mitnehmen, auf den Bürosessel legen und passt schon. Hat bei uns im Studio jetzt vorgestern jemand gemacht.
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0: Aber ich verrate natürlich nicht, welche.

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4: Im Studio Andreas Lechner. Die Ukraine befürchtet, dass sich Russland weitere militärische Hilfe aus Nordkorea sichert. Denn Nordkorea hat offenbar damit begonnen, eine Raketeneinheit im Westen Russlands zu stationieren. Diese ballistischen Raketen sind zwar ungenauer, haben aber eine größere Reichweite als vergleichbare russische Systeme, berichtet Robert Zickmund.
5: Aus dem westrussischen Bezirk Woronesch tauchten zuletzt Satellitenbilder auf, die für den ukrainischen Geheimdienst beweisen, dass Nordkorea beginnt, im großen Stil Raketensysteme des Typs KN-23 und KN-24 sowie deren Abschussrampen an die ukrainische Grenze zu verlegen. Bereits letzte Woche hätte eine KN-23 ein ukrainisches Wohnhaus getroffen und 6 Menschen getötet, so der ukrainische Präsident Volodymyr Zelensky. Diese Raketen haben vor allem eine größere Reichweite als das russische Iskander-System und sind somit gefährlicher. Derzeit fehlt der Ukraine die nötige Munition, um ballistische Raketen abzufangen.
4: Die Staatsanwaltschaft ermittelt laut Kronenzeitung gegen ORF-Stiftungsratschef Heinz Lederer. Ihm wird Nötigung vorgeworfen. Hintergrund ist ein Telefonat im vergangenen Jahr mit dem damals amtierenden Generaldirektor Roland Weißmann. Lederer bestreitet die Vorwürfe. Maximilian Biegler mit den Einzelheiten.
6: An einem Frühjahrstag im Jahr 2025 soll ORF-Stiftungsrat Heinz Lederer den damaligen Generaldirektor Roland Weißmann angerufen haben, schreibt die Krone mit Verweis auf den Gerichtsakt. In Mafia-Manier, wie es in einer eidesstaatlichen Erklärung heißt, soll Lederer unter anderem Personalwünsche an den ORF-Chef herangetragen haben. Die Staatsanwaltschaft ermittelt nun wegen des Verdachts der Nötigung. Heinz Lederer weist die Vorwürfe strikt zurück. Es sei die oberste Pflicht eines Aufsichtsrats, sich regelmäßig mit der Geschäftsführung über strategische, budgetäre und personelle Fragestellungen auszutauschen, betont Lederer.
4: Die enorme Hitze und die massive Trockenheit sind für viele heimische Rinderbauern existenzgefährdend, denn vielerorts fehlt das Futter, sodass erste Rinderbauern bereits einen Teil ihres Bestandes notverkaufen müssen. Schlimm ist die Situation auch für Bauern, die Grünfutter zukaufen müssen, denn die Preise für Futter sind derzeit extrem hoch, weil wenig bis gar nichts vorhanden ist, heißt es von Seiten der betroffenen Landwirte. Im Prozess um einen tödlichen Anschlag mit einem PKW auf eine Demonstration in München ist der 25-jährige Angeklagte aus Afghanistan wegen Mordes und versuchten Mordes zu lebenslanger Haft verurteilt worden, wie das Oberlandesgericht der bayerischen Landeshauptstadt zu Mittag mitgeteilt hat. Bei dem Anschlag sind im Februar des Vorjahres eine 37-jährige Mutter und ihr 2-jähriges Kind ums Leben gekommen. Mehr als 40 Menschen sind verletzt worden. Das waren die Nachrichten mit Andreas Lechner. Das Wetter.
7: An der Alpen-Nordseite entstehen heute Nachmittag und am Abend vermehrt Regenschauer und Gewitter. Die meisten in Tirol, Salzburg, Oberösterreich, im westlichen Niederösterreich und im Norden der Obersteiermark. Dabei besteht Unwettergefahr. Immerhin ist es nicht mehr so heiß mit 23 bis 32 Grad. Im Osten und Süden erreicht die Temperaturen 32 bis 38 Grad und größtenteils scheint die Sonne. Einzelne Wärmegewitter entstehen aber auch hier wie jetzt in den Nockbergen. Morgen ist die extreme Hitze vorerst einmal überall vorbei. Es ist aber schwül und abwechselnd bewölkt und sonnig. Regenschauer und Gewitter bilden sich morgen in erster Linie im südlichen Bergland. Am Wochenende viel Sonne, nur noch wenige Schauer und wieder zunehmend heiß. So viel zum Wetter mit Jörg Stiebauer.
8: 3:01, hier ist die ORF Radio Salzburg Verkehrsinformation. Wir schauen wieder auf die A10 Tauernautobahn Richtung Salzburg. Bei Werfen weiterhin Blockabfertigung vor dem Helbesbergtunnel. Sie brauchen 20 Minuten mehr. Ebenfalls A10 Richtung Salzburg, weiterhin noch Arbeiten nach einem LKW-Unfall bei Salzburg Süd. Wenn Sie von Grödig kommen, können Sie da momentan nicht auffahren auf die A10 Richtung Knoten Salzburg. Wenn Sie von Anif kommen, dann ist das möglich. Und noch eine Meldung für die Stadt Salzburg. Da gibt es weiterhin eine Sperre im Bereich Münzgasse Museumsplatz. Ein LKW hat da die Oberleitung geschädigt. Stau gibt es da im Umkreis, vor allem am Franz-Josefs-Quai, der Müllner Hauptstraße oder auch der Neutorstraße. Wenn möglich, dann weichen Sie bitte in diesem Bereich großräumig aus. Das war's im ersten Moment.
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8: Können Sie mir bitte ein richtig gutes Essen für den Sommer empfehlen und ein Trinken dazu? Fällt Ihnen da was Gutes ein?
1: Pommes, hätte ich gesagt. Trinken ein Bier. Oder jetzt Nui Nui geht auch.
8: Mhm, das hat er jetzt sehr überzeugend gesagt. Bei uns gibt's kein 0-0. Bei uns gibt's nur Vollgas. Die beste Musik für Ihren Sommer.
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8: Aber Freibad-Pommes wären gut. Hey! Weil wieso auch immer, die Pommes aus dem Freibad sind echt die besten. Wahrscheinlich, weil sie da das Fett nicht wechseln. Hey!

0: Mit Paul Young geht's durch die Sommerzeit hier in Radio Salzburg am Donnerstag. Die Nummer zu uns ins Studio, die kennen Sie, oder? Haben Sie vielleicht die eingespeichert? 0662 823 823. Wenn es irgendwas gibt, wenn Sie sagen, hey, wir sollen über irgendwas reden, wenn Sie uns was mitteilen wollen, jederzeit anrufen. Es ist recht lustig, es sind die Hörerinnen und Hörer dann doch immer erstaunt, dass, wenn man da anruft, immer sofort direkt ins Radiostudio kommt. Also wirklich hierher zu uns Moderatorinnen und Moderatoren und dass wir dann abheben. Die Heidi war ein bisschen schockiert.
1: Hallo, wer spricht da bitte?
0: Radio Salzburg.
1: Der Raffi?
0: Ja.
1: Ich hab nur, weil du hast sehr viel Humor und du gefällst meinem Radio so gut. Ich habe einen Vorschlag. Ich habe ein ganz deppertes Lied. Brauchst du mal ganz was deppert?
0: Was hörst du denn?
1: Von Rudi Carrell. Wann wird es denn endlich richtig Sommer?
0: Das jetzt spielen.
1: Das ist gewagt. Jetzt in der Hitze.
0: Paradox, aber trotzdem eine gute Nummer.
1: Ja, das ist mir nur eingefallen.
0: Ja, danke schön. Wie ist denn der Sommer bei dir so? Wie verbringst du denn den Tag?
1: Ja, im Moment mit nacktem Oberkörper bei meinem Esstisch. Mir tropft der Schweiß. Also kannst du dir vorstellen, dass bei mir heiß ist.
0: Ja, das glaube ich.
1: 29 Grad.
0: Und dann trotzdem die Frage stellen, wann wird es denn endlich wieder richtig Sommer?
1: Ja.
0: Sehr gut.
1: Also sowas kannst du von mir haben, weil ich bin aber so geschlafen. Ich bin eine alte Frau, aber ich bin aber gut drauf.
0: Du Heidi, dann herzlichen Dank.
1: Ja, gerne.
0: Schönen Tag, Baba. Für
1: dich.
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0: Also, wann wird's denn wieder mal richtig so?

0: Kennen Sie die Barbara Nindl aus Bramberg?
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2: Entschuldigung, jetzt soll ich mich sogar verlesen. Na okay, meine Damen und Herren, das müssen wir jetzt nochmal kurz neu machen. Wenn wir sowas machen, was jetzt kommt, dann muss das sitzen. Vergessen Sie die letzten 20 Sekunden, bitte nochmal von vorn. Kennen Sie die Elisabeth Nindl aus Bramberg? Das ist die Radio Salzburg Sommerzeit am Donnerstag. Die Elisabeth Nindl aus Bramberg. Wenn Sie die kennen, dann greifen Sie am besten zum Telefon und rufen Sie die an. Aber bitte nicht in den nächsten 3 Minuten, weil die Elisabeth hat heute ihren 65. Geburtstag und ihre 6 Enkel, Laura, Sarah, Lukas, Manuel, Simon und Clara, wünschen ihr alles, alles Liebe und Gute. Oma, du bist die Beste und wir haben dich sehr lieb. Und unterstreichen tanzt es jetzt mit Reinhard Fendrich. Liebe Elisabeth Nindl, weiß der Herz aus der Bergwerk. Auch von uns, von Radio Salzburg, alles, alles Gute zum 65. Geburtstag. Sie können gratulieren dann, wenn Reinhard Fendrich vorbei ist, weil die Elisabeth wird jetzt diesen Song hören.

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1: Um 14:30 im Nachrichtenstudio ist Hanja Gelecki. Ein 38-jähriger Wanderer aus Wien musste vergangene Nacht vom Hochkönig-Massiv gerettet werden. Der Mann war beim Floßkogel bei Einbruch der Dunkelheit in unwegsames Gelände geraten und hat sich verstiegen. Daraufhin hat er einen Notruf abgesetzt. Bei zunehmender Gewittergefahr konnte das Team eines Rettungshubschraubers den Mann mittels Stahlseilwinde bergen und ihn unverletzt ins Tal bringen. Laut Bergrettung waren sowohl Tourenplanung als auch Ausrüstung des Mannes mangelhaft. Die Bilder des Einsatzes sehen Sie online auf salzburg.orf.at. Der Tourismusverband Hallein stellt am Abend die Weichen für einen Neustart. Nach dem geschlossenen Rücktritt des Vorstands entscheidet der Tourismusausschuss über eine neue Führung. Geht es nach Bürgermeister Alexander Stangassinger von der SPÖ, soll der heute gewählte Vorstand den Tourismusverband nur übergangsweise leiten. Danach soll der gesamte 11-köpfige Tourismusausschuss neu gewählt werden. Der Geschäftsführer bleibt vorerst im Amt. Er war, wie berichtet, nach den Turbulenzen rund um das Halleiner Stadtfest in die Kritik geraten. Die Zahl der Tropennächte in Salzburg hat sich verzehnfacht. Das sind jene Nächte, wo die Temperatur nie unter 20 Grad fällt. Drei dieser Nächte hat es dieses Jahr in Salzburg bereits gegeben. Das sind im laufenden Jahr also zehnmal mehr als im 30-Jahres-Schnitt. Die meisten Tropennächte hat es bisher österreichweit in Wien gegeben, gefolgt von Eisenstadt und Linz. Zu den Wetteraussichten am Nachmittag breiten sich Regenschauer und Gewitter auf das ganze Land aus. Und dann können die Gewitter auch recht kräftig ausfallen. Lokal ist Starkregen zu erwarten, bei Höchstwerten zwischen 25 und 29 Grad. Morgen am Freitag wird es unbeständig. In der Früh ziehen Wolken- und Regenschauer im Enz, Ponga und Lungau weiter nach Südosten ab und es wird insgesamt freundlich bei aufgelockerter Bewölkung. Ab Mittag kommen dann verbreitet Quellwolken auf und es kommt am Nachmittag inalpin wieder zu Gewittern und Regenschauern. Bei Höchstwerten morgen zwischen 23 und 27 Grad.
2: Zweimal gibt es gerade eine Blockabfertigung auf der Tauernautobahn. Hier ist die ORF Radio Salzburg Verkehrsinformation um 13.32 Uhr. Einmal auf der 10 Richtung Salzburg vor der Einhausung Flachau. Hier Blockabfertigung wegen Überlastung und 15 Minuten mehr. Und dann nochmal Blockabfertigung auf der 10 Richtung Salzburg bei Werfen vor dem Helbersbergtunnel. Und hier 20 Minuten Anfahrtszeit. Gute Nachrichten, jetzt endlich Sperre aufgehoben auf der 10 der Tauernautobahn Richtung Salzburg. Die Arbeiten am Knoten Salzburg Süd sind nach dem LKW-Unfall nun beendet. Es ist hier wieder alles frei. Weiterhin gesperrt aber Innenstadt Salzburg der Bereich Münzgasse Museumsplatz. Ein LKW hat da die Oberleitung beschädigt. Stau gibt es da im Umkreis. Wenn möglich, dann weichen Sie hier bitte großräumig aus. Gute Fahrt!
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2: Na, so klingt der Sommer. Zumindest im Pinzgau. Wir telefonieren gleich mit sperrt aber Innenstadt Salzburg der Bereich Münzgasse Museumsplatz. Ein LKW hat da die Oberleitung beschädigt. Stau gibt's da im Umkreis. Wenn möglich, dann weichen Sie hier bitte großräumig aus. Gute Fahrt!
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2: Na, so klingt der Sommer. Zumindest im Pinzgau. Wir telefonieren gleich mit dem Mann, der unterwegs ist, mit der ältesten Dame.

0: Dieser Mann trinkt 6 bis 7 Liter Wasser am Tag. Nanita Christeger, jemand anders. Radio Salzburg. Ich sag nur heiß, heißer Dampflok.
1: Ja, stimme ich zu. Das gehört dazu. Ohne Hitze geht auf der Dampflok gar nichts.
0: Florian Knapp ist Lokführer bei der Pinzgau Lokalbahn und heute der Lokführer von der Dampflok. Die älteste Dame bei euch auf der Strecke.
1: Richtig, die älteste Dame auf der Strecke. Die wird heuer 120 Jahre alt und ist auch immer noch unermüdlich im Einsatz. Und bringt heute insgesamt 400 Fahrgäste hin und retour. Partiell nach Mittersill und zwischendrin fahren wir nochmal nach Niedernsill. Die ist halt voll ausgelastet, die MH3.
0: Für euch ist das Arbeit, für die Gäste ist das wahrscheinlich ein richtiges Erlebnis, eine Zeitreise ein bisschen zurück.
1: Genau, also das ist auf alle Fälle eine Zeitreise. Die Waggons sind um 1910 herum gebaut worden und das hat man natürlich dann auch, das spürt man dann auch. Ja, das fängt an bei der Federung, das fängt an beim Geruch, das fängt an beim Erlebnis allgemein. Es rattert und es schüttelt, ganz anders wie heute die modernen Garnituren.
0: Da steckt aber natürlich ganz viel Arbeit dahinter. Wann habt ihr denn heute begonnen, damit das alles funktioniert, damit die Dampflok fahren kann?
1: Ja, sehr früh. Also der Heizer war bereits um 3 Uhr da, hat einmal angeheizt, weil die MH3 braucht knapp bis 6 Stunden, bis sie soweit ist, dass man sagen kann, jetzt können wir damit fahren.
0: Doch auch ein besonderer Arbeitstag, wenn man hin und wieder mit der Dampflok fahren darf, oder?
1: Ja, das ist eine total schöne Abwechslung.
0: Ist man da selber dann auch ein bisschen ein Kind?
1: Sowieso, das gehört dazu. Bei uns, gerade wenn wir heute im Team da drauf sind, ist ja das nicht nur ein Beruf, sondern ein Hobby für alle.
0: Es ist momentan aber natürlich heiß, du hast schon angesprochen, es dauert 6 Stunden, bis die Dampflok dann wirklich betriebsbereit ist. Von was für einer Hitze spricht man denn da, von was für einer Temperatur auf der Dampflok?
1: Ja, also in der Firebox haben wir so 700 bis 1000 Grad, das hängt ganz sofort, wie stark das Feuer gerade brennt. Und im Führerstand ist es natürlich auch sehr warm, das ist jetzt gar nicht so richtig leicht messbar, weil mit Fortwind und es dann nicht mehr so schlimm ist, dann ist das Gefühl da nicht mehr so tragisch. Aber es ist schon gescheit warm, es ist ein guter Saunaersatz.
0: Sehr gut.
1: Das sparen wir uns.
0: Ja. Okay, dann gibt es jetzt wahrscheinlich nur Wasserflasche vor der nächsten Abfahrt und dann geht's wieder dahin.
1: Ja, war nicht lang, weiß ich nicht, aber also wir schaffen dann schon die 6-7 Liter am Tag, was wir trinken.
0: Oh, Wahnsinn. Ja. Naja, trinken ist wichtig. Dann wünsche ich euch eine gute Fahrt noch.
1: Ja, danke, Raffi, und bis zum nächsten Mal.

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5: Im Studio Andreas Lechner. Neue Ermittlungen gibt es rund um das SOS Kinderdorf. Wie der Kurier berichtet, sollen Kinder aus Panama nach Österreich gebracht und hier missbraucht worden sein. Die Staatsanwaltschaft Innsbruck prüft einen Anfangsverdacht, wie Annabelle Amini berichtet.
6: Auslöser ist ein fast 1000-seitiger Abschlussbericht einer unabhängigen Kommission, der in seiner vollen Länge jahrelang unter Verschluss war und erst mit Bekanntwerden der Vorwürfe im Herbst an die Staatsanwaltschaft übermittelt wurde. Darin geht es um zwei Jugendliche aus Panama. Eine Frau soll als Jugendliche in Panama missbraucht worden sein und ein Bursch soll nach seiner Ankunft in Österreich spurlos verschwunden sein, berichtet der Kurier. Die Staatsanwaltschaft Innsbruck prüft nun den Verdacht, dass die Kinder unter dem Vorwand von Ausbildungsmöglichkeiten nach Österreich gebracht und hier erneut missbraucht worden sein sollen. Eine Anfrage an SOS Kinderdorf dazu blieb bisher unbeantwortet. Parallel dazu laufen die Ermittlungen der Staatsanwaltschaft Klagenfurt. Ein Vorhabensbericht wurde der Oberstaatsanwaltschaft Graz übermittelt. Darin geht es unter anderem um die Vorwürfe gegen den ehemaligen Präsidenten von SOS Kinderdorf, Helmut Kutin.
5: Der Iran und der Oman haben sich nach Angaben aus Teheran auf eine neue Schiffsroute durch die Straße von Hormuz geeinigt. Sie würde dem Iran deutlich mehr Kontrolle über die Wasserstraße geben. Eine gemeinsame Erklärung werde derzeit fertiggestellt, wenn bestimmte dritte Parteien den Prozess nicht behindern, hieß es weiter. Die USA waren übrigens nicht Teil der Einigung und haben bisher noch keine Stellungnahme dazu abgegeben. Auch der Oman hat sich noch nicht öffentlich geäußert. Mordalarm gibt es in Niederösterreich. In einer Siedlung in Langenzersdorf im Bezirk Korneuburg ist die Leiche eines Mannes entdeckt worden. Unter Mordverdacht steht ein erst 18-Jähriger. Robert Salzer mit den Einzelheiten.
7: Die bekannten Fakten sind noch recht mager. Am Morgen um 6.30 Uhr ist die Polizei alarmiert worden. Sie hat in dem Einfamilienhaus in Langenzersdorf im Bezirk Korneuburg einen toten Mann gefunden. Wie der 29-Jährige konkret ums Leben gekommen ist, das ist derzeit noch Teil von Ermittlungen. Es dürfte sich aber um eine Gewalttat gehandelt haben. Ein Verdächtiger aus dem Bezirk Korneuburg im Alter von 18 Jahren ist auch schon verhaftet worden. Die beiden Männer sollen sich in den sozialen Medien kennengelernt haben. Nach ersten Erkenntnissen dürfte es in der Nacht zu einem Streit gekommen sein, der tödlich geendet hat. Die Einvernahmen laufen. Mehr gesicherte Informationen gäbe es derzeit nicht, heißt es von der Polizei.
5: Bei einem schweren Verkehrsunfall auf der Fernpassstraße in Nassereit im Bezirk Imst in Tirol sind 7 Personen verletzt worden. 2 Pkw waren zunächst frontal ineinander gekracht, wodurch beide Autos von der Fahrbahn geschleudert worden sind. 2 Motorradfahrer sind ebenfalls in den Unfall verwickelt gewesen. Beide haben dabei schwere Verletzungen erlitten. Auch die insgesamt 5 Pkw-Insassen wurden verletzt. Der genaue Hergang des Unfalls ist noch unklar. Das waren die Nachrichten mit Andreas Lechner. Das Wetter.
8: Teils sonnig und extrem heiß, teils gewitterig geht es durch den heutigen Nachmittag. Die meisten Regenschauer und Gewitter samt Unwettergefahr gibt es von Tirol bis ins westliche und südliche Niederösterreich und in den Norden der Obersteiermark sowie bei den Bergen Kärntens. Nur einzelne dagegen vom Weinviertel über das Burgenland und die südliche Steiermark bis ins Klagenfurter Becken. 38 Grad hat es jetzt in Hartberg, nur 19 in Schopanau. Morgen ist die extreme Hitze überall vorbei. Die Höchstwerte liegen zwischen 23 und 31 Grad. Es ist aber schwül und abwechselnd bewölkt und sonnig. Regenschauer und Gewitter bilden sich in erster Linie im südlichen Bergland. Am Wochenende viel Sonne, nur noch wenige Schauer und wieder zunehmend heiß. So viel zum Wetter mit Jörg Stiebauer.
9: Und damit weiter mit dem Blick auf Salzburg Straßen. Das ist die ORF Radio Salzburg Verkehrsinformation. Und wir schauen gleich einmal auf die A10, die Tauernautobahn in Fahrtrichtung Salzburg. Vor der Einhausung Flachau wird der Verkehr wegen Überlastung nur blockweise abgefertigt. Sie brauchen eine gute Viertelstunde länger. Und Noch einmal A10 Tauernautobahnfahrt Richtung Salzburg, ein Stückerl weiter dann bei Werfen vor dem Helbersbergtunnel, ebenfalls Blockabfertigung. Da brauchen Sie in Summe 20 Minuten länger. Und noch eine Meldung aus der Landeshauptstadt. Da gibt es eine Sperre im Bereich Münzgasse Museumsplatz. Die beschädigte Oberleitung ist mittlerweile repariert und der Verkehr rollt schön langsam wieder normal. Aber die Betonung liegt auf schön langsam. Also ein bisschen Geduld auf jeden Fall noch, wenn Sie in diesem Bereich unterwegs sind. Das war's dann auch schon wieder. Ich wünsche weiterhin gute und natürlich auch sichere Fahrt.
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9: Jawohl, ja, bin wieder am Start, bin wieder da für Sie. Schönen Nachmittag wünsche ich auf jeden Fall mal, der heute mal für ein bisschen Abkühlung sorgen wird. Jetzt im Vorfeld aber schon mal eine kühle Brise. Mit lieben Grüßen aus der Radio Salzburg Musikredaktion. Kim Carnes schaut sich nämlich alles mit dem kühlen Blick der Bette Davis an.

0: rundet unseren Hitvierer zum Start in den gemeinsamen Nachmittag perfekt ab. Bruce Springsteen, Born in the USA. Ja, die Hundstage, die machen in diesem Sommer ihrem Namen alle Ehre. Es ist Wassersparen angesagt. Viele, die einen Garten haben, die sind sich nicht ganz sicher, soll ich noch gießen, soll ich eher Wasser sparen? Naja, in diesen extrem heißen Wochen kann es sogar besser sein, wenn sie weniger gießen. Tobias Mayer.
1: Viele Gartenpflanzen brauchen nicht täglich Wasser, auch nicht jetzt während der Hitzephase, sagt die Ökologin Margarita Hartlieb vom österreichischen Biodiversitätsrat.
2: Wenn man viel gießt oder regelmäßig gießt, dann kommt es gar nicht dazu, dass die Pflanzen tiefer wurzeln, weil sie das Gefühl haben, sie werden eh gut gegossen immer.
1: Die Pflanzen werden also gewissermaßen faul.
2: Wenn eine Pflanze nicht jeden Tag gegossen wird, ist es im besten Fall so, dass sie sich selber mit den Wurzeln in tiefere Schichten auf die Suche nach Wasser begibt.
1: Hartlieb rät, seltener dafür aber mit mehr Wasser zu gießen. So kann das Wasser auch in tiefere Wurzelschichten vordringen und verdunstet nicht bereits an der Oberfläche.
0: Also, zu viel Gießen verhätschelt unsere Pflanzen und dann werden aus den Tomatenstauden nie so richtige Bäume. Aber heute ohnehin, egal, heute wird ohnehin nochmal von oben gegossen. Prost auf jeden Fall, ihr lieben Pflanzen. Mehr zum Wetter dann um kurz vor vier hier bei uns im Programm von Radio Salzburg. Schönen Nachmittag.

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1: Um 15:30 im Nachrichtenstudio ist Tanja Geletzki. Ein LKW-Unfall hat in der Früh auf der A10 bei Salzburg Süd stundenlang erhebliche Verkehrsbehinderungen ausgelöst. Der Sattelzug hatte sich laut Freiwilliger Feuerwehr Niederalm bei der Auffahrt Grödig in Fahrtrichtung Salzburg überschlagen. Warum, ist noch unklar. Das Fahrzeug ist gegen die Leitschiene geprallt und seitlich liegen geblieben. Der Lenker konnte den LKW selbstständig verlassen. Weil die Ölwanne beschädigt worden ist, musste die Feuerwehr die Betriebsmittel binden. Erst nach Mittag waren die Aufräumarbeiten nach dem Unfall beendet. Nach dem Waldbrand in Saalfelden in der Früh konnte die Feuerwehr noch am Vormittag den Brand auf 1350 Meter Seehöhe löschen. Die Suche nach dem tatsächlichen Brandort hatte sich in dem unwegsamen Gelände als herausfordernd herausgestellt, sagte der Saalfeldener Ortsfeuerwehrkommandant Thomas Schreder. Gelöscht worden ist zuerst mit Löschrucksäcken, schließlich ist mit Hilfe eines Hubschraubers ein Wasserbehälter positioniert und eine Löschleitung gelegt worden. Grund für den Brand dürfte ein Blitzschlag gewesen sein. Neulich mit Bestnoten ausgezeichnet worden ist die Wasserqualität in Salzburgs Badegewässern. Nur an wenigen Messstellen seien die Keimwerte leicht erhöht, heißt es vom Land Salzburg. Nirgends werden jedoch gesetzliche Grenzwerte überschritten. Generell hat Österreich im Europavergleich die saubersten Flüsse und Seen. Auf Platz 2 und 3 folgen Finnland und Luxemburg. 5-mal jährlich hierzulande müssen Badegewässer auf Keimbelastung untersucht werden. Zu den Wettersichten noch: am Nachmittag breiten sich Regenschauer und Gewitter auf das ganze Land aus. Punktuell sind starke Niederschläge und Sturmböen möglich. In den Gebirgsgauen kann es laut Katastrophenschutz zu Vermurungen und Rutschungen kommen. Die Höchstwerte erreichen 25 bis 29 Grad. Nach den Schauern kühlt es spürbar ab. Morgen ziehen Restwolken und Regenschauer in der Früh ab und zunächst ist es freundlich. Ab Mittag kommen dann verbreitet Quellwolken auf und am Nachmittag entstehen inalpin Regenschauer und Gewitter. Die Höchstwerte erreichen morgen 23 bis 27 Grad.
2: Schauen wir wieder auf Salzburg Straßen, was sich da tut. 14:32 Uhr haben wir es. Das ist die ORF Radio Salzburg Verkehrsinformation. A10 Tauernautobahn in Fahrtrichtung Salzburg. Bei Werfen vor dem Helbersbergtunnel weiterhin Blockabfertigung. Sie brauchen da in Summe ca. 20 Minuten länger. Das war's dann aber auch schon wieder. Ich wünsche weiterhin gute und natürlich auch sichere Fahrt mit Radio Salzburg und mit Ihrer Lieblingsmusik. Die kommt jetzt gleich zum Start einmal von Supertramp, Sunny and Cher. Und was ganz Gemütliches von Blondie aus dem Jahr 1980. The Tide is High. Die Nummer, die immer ein bisschen wie ein Dosenöffner klingt, finde ich persönlich. Schönen Donnerstagnachmittag mit Radio Salzburg.

0: 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Na, noch nicht ganz, liebe Supertramp. Derzeit noch nicht, aber die Gewitter, die sind schon im Anmarsch Richtung Lungau. Da blitzt es und donnert schon. Mehr zu den Wettern, die da heute bei uns noch vorbeikommen, dann um kurz vor vier hier bei uns in Radio Salzburg. So, wer derzeit Urlaub macht, der hat wahrscheinlich eine große Freude. Ferien daheim sind ja immer noch sehr beliebt. Und das eigene Bundesland entdecken, das macht Spaß. Noch dazu, wenn man täglich was gewinnen kann. 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

0: Georg Danzer, nicht wegzudenken aus der österreichischen Musikszene. Wann werden wir uns wiedersehen? 14:51 haben wir es am gemeinsamen Donnerstagnachmittag mit Radio Salzburg und ich finde, es ist wieder Zeit für einen Klassiker.
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0: Ja, und das ist heute ein ganz besonderer Klassiker. Er war nämlich für viele Festspielgäste der Jedermann schlechthin, Peter Simonischek. 80 Jahre würde er heute werden. Seit 1982 übernahm er die Hauptrolle bei den Salzburger oder viele Hauptrollen bei den Salzburger Festspielen. Von 2002 bis 2009 dann die Titelrolle im Jedermann. Viel zu früh ist er dann 2023 nach kurzer schwerer Krankheit verstorben. Ihm zu Ehren heute ein richtiger Klassiker vom großartigen Helmut Qualtinger, der ja seine ganz eigene Sicht auf den Jedermann hatte. Aber alles schön der Reihe nach, der ist jetzt mal für den Peter Simonischek.
2: Jedermann!
0: Und der ist für uns alle.

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2: Im Studio Andreas Lechner. Seit Montag müssen 24 Polizistinnen und Polizisten aus den Bundesländern in Wien ihren Dienst versehen wegen der hohen Jugendkriminalität in Wien. Während das Innenministerium von einem Routineeinsatz spricht, sieht die Gewerkschaft darin ein deutliches Eingeständnis, dass die Wiener Polizei personell an ihre Grenzen stößt, Petra Thalhammer-Jeschek berichtet.
3: Dass jetzt im Sommer 24 Polizistinnen und Polizisten aus den Bundesländern in Wien aushelfen müssen, habe nichts mit der Urlaubszeit zu tun, sondern mit dem Personalmangel, sagt der Wiener Polizeigewerkschafter Walter Strahlhofer von der FSG.
4: Die Kolleginnen und Kollegen laufen der Polizei in Scharen davon. Die Dienststellen sind nicht adäquat. Die Hitzewelle, die wir jetzt da die dritte in diesem Jahr haben, wir haben sehr wenige, gerade Polizeiinspektionen, gerade dort, wo die Polizistinnen und Polizisten mit Uniform und Sicherheitswesten Dienst machen, genau die sind nicht klimatisiert.
3: Nennt der Gewerkschafter einen von mehreren Gründen, wieso für viele der Dienst auf der Polizeiinspektion unattraktiv geworden sei.
4: Aber natürlich sind wir auch schon mit Anträgen aus Wien an den Innenminister herangetreten und wir werden da teilweise halt nur belächelt.
3: Und fordert rasch eine Modernisierung der Wiener Polizeiinspektionen.
2: Die britische Armee hat einen Bericht der BBC über sexuellen Missbrauch von minderjährigen Rekrutinnen in einer militärischen Ausbildungsstätte als äußerst erschütternd bezeichnet. Vier junge Frauen hatten dem Sender berichtet, dass sie während ihres Aufenthalts im Army Foundation College in der nordenglischen Stadt Harrogate sexuell missbraucht worden sein sollen. Mit Vorwürfen dieser Art sieht sich die betroffene Ausbildungsstätte nicht zum ersten Mal konfrontiert. Wie die BBC berichtet, wurden zwischen 2018 und 2025 mehr als 170 Vorwürfe sexuellen Fehlverhaltens im Zusammenhang mit dem College erfasst. Schlechte Nachrichten gibt es für den nordischen Kombinierer Johannes Lamparter. Der Gesamtweltcup-Sieger hat sich bei einem Trainingssturz in Courchevel in Frankreich schwer verletzt, wie Philipp Watzak berichtet.
5: Der Tiroler ist gestern bei einer Skisprung-Trainingseinheit in Courchevel, Frankreich, gestürzt. Gleich hat er über Schmerzen im Knie und Sprunggelenk geklagt und ist noch am selben Tag ins Sanatorium Kettenbrücke nach Innsbruck gebracht worden. Heute dann die Schocknachricht. Die erste Diagnose des Tirolers zeigt eine Innenbandzerrung im rechten Knie sowie einen Knöchelbruch und einen Riss im rechten Sprunggelenk. Die Knöchelverletzung wird morgen Freitag operativ versorgt. Wie lange der dreifache Olympienmedaillengewinner ausfallen wird und was die Verletzung für die kommende Saison mit der nordischen Ski-WM im schwedischen Falun bedeutet, ist derzeit noch unklar.
2: Zu einem tragischen Unfall ist es heute am Vormittag in Bremstetten bei Graz gekommen. Gegen 9.30 Uhr ist auf einem Bahnübergang der Graz-Köflacher Bahn ein Auto von einem Zug erfasst worden. Dabei ist der Pkw-Lenker ums Leben gekommen. Laut Polizei ist die Identität des Opfers noch unklar. Aufgrund des Unfalls musste der Bahnverkehr auf den Linien S61 und S7 eingestellt werden. Für die Fahrgäste wurde ein Schienenersatzverkehr mit Bussen eingerichtet. Das waren die Nachrichten mit Andreas Lechner. Das Wetter.
6: Brütend heiße 38 Grad in Güssing und Fürstenfeld, nur 19 dagegen in Tannheim im Außerfern. Vom Weinviertel über das Burgenland und die südliche Steiermark bis ins Klagenfurter Becken geht es extrem heiß und oft sonnig durch den Nachmittag. Nur vereinzelt entstehen hier Wärmegewitter. Im übrigen Österreich überwiegen dagegen die Wolken und es entstehen einige Schauer und Gewitter, die durchaus kräftig ausfallen können. Morgen ist die extreme Hitze überall vorbei. Die Höchstwerte liegen zwischen 23 und 31 Grad. Es ist aber schwül und abwechselnd bewölkt und sonnig. Regenschauer und Gewitter bilden sich vor allem im südlichen Bergland. Am Wochenende viel Sonne, nur noch wenige Schauer und wieder zunehmend heiß. So viel zum Wetter mit Jörg Stiebauer.
7: Schauen wir mal, was auf Salzburg Straßen los ist. Das ist die Radio Salzburg Verkehrsinformation um 15 Uhr und 3 Minuten. Auf der A10, der Tauernautobahn in Fahrtrichtung Salzburg, da ist bei Werfen vor dem Helbersbergtunnel weiterhin die Blockabfertigung aktiviert. 20 Minuten mehr Fahrzeit bitte einplanen, wenn Sie in diesem Streckenabschnitt unterwegs sind. Aber das war's dann auch schon wieder, sonst gibt's nichts Neues mehr.
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7: Jawohl, ja, so ist es und ich wünsche weiterhin einen schönen Nachmittag. Ja, die Gewitter sind im Anmarsch, derzeit blitzt schon im Pongau und Lungau. Also lukendicht und weiterhin Radio Salzburg hören, da sprechen wir in dieser Stunde über das, was uns da heute noch an Regen erwartet. Ansonsten packen wir den Donnerstagnachmittag musikalisch an. Da hätten wir mal die Haus Martins, Bobby V. Und jetzt gleich Ein Hit aus den 80ern, Steve Kekana, Raising My Family. Genau das richtige Tempo für den heutigen Donnerstagnachmittag. Schön, dass Sie mit dabei sind.

0: Die Karawane der Liebe, The Caravan of Love. Eine musikalische Idee von den Hausmartens, die mir immer schon sehr gut gefallen hat, muss ich dazu sagen. Schönen Nachmittag an die Radio Salzburg Gemeinde. Wir gehen jetzt gemeinsam in die magische Kammer. Zack, sind wir drin und nach 3 Minuten ist dann alles schon wieder vorbei. Nach 3 Minuten frieren bei minus 110 Grad. Da geht man angeblich als komplett neuer Mensch dann aus der Tür wieder raus. So ist es jedenfalls, wenn man Trends in den sozialen Medien glaubt. Kältekammern werden immer beliebter. Aber wieso macht man das eigentlich?
1: Ja, weil ich interessiert und weil ich gespannt bin und weil es gesund ist.
2: Das ist entzündungshemmend und es macht eigentlich irgendwas mit dem Geist. Also irgendwas verdreht sich da im Kopf und man kann es nicht genau sagen, was, aber es wird gesundheitsfördernd sein.
3: Zum einen eine chronische Schmerzerkrankung, die wesentlich besser wird, wenn man regelmäßig frieren geht. Zum anderen habe ich ca. 30 Kilo abgenommen. Durch dieses Erfrieren die ganze Zeit hat das Bindegewebe gar nicht so gelitten. Und ich kriege wahnsinnig viel Energie durch dieses regelmäßige Erfrieren.
0: Ja, pow, wow, klingt wirklich nach einer absoluten Wunderkammer. Ganz schön laut übrigens, das Ding da im Hintergrund. Dass es gut für die Muskelregeneration ist und Glückshormone ausschüttet, das ist auch wissenschaftlich erwiesen. Zusätzlich wird die Kältekammer aber immer mehr als Wellness- und Lifestyle-Produkt gepriesen. Die Haut soll unter anderem dadurch verjüngt werden. Aber das ist doch alles fast ein bisschen zu gut, um wahr zu sein, oder? Bernd Schuster, stellvertretender Fachgruppenobmann für plastische Chirurgie.
4: Also primär mal durchblutungsfördernd, ganz sicher. Und dadurch habe ich immer einen Straffungseffekt. Das ist aber nur ein Gefühl, dass es wirklich Hautstraffung und damit auch Kollagensteigerung wäre. Es gibt meines Wissens die Studienlage derzeit nicht her. Lokalisiert Kälteanwendung, das ist eine wissenschaftlich fundierte Methode. Das andere, die Kryotherapie in der Kältekammer, dass da jetzt eine Reduktion, also Gewichtsreduktion erreicht werden könnte, gibt meines Wissens die Studienlage nicht her.
0: Naja, schlanker wird man nicht unbedingt, aber man fühlt sich einfach gestrafft und jünger. Zumindest für ein paar Minuten. Also wenn ich ganz ehrlich bin, ich wüsste ja auch ein effektives Mittel, um abzunehmen und um jung auszusehen. Tanzen zum Beispiel mit Radio Salzburg und ABBA.

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0: Wolfgang Ambros und die Nummer 1 vom Wienerwald, Bettina. Einen schönen Donnerstagnachmittag wünsche ich. Ja, vor den Nachrichten, jetzt dann um 3:30, gibt es bei uns noch einen echten Ohrwurm, einen richtigen Klassiker. Dire Straits-Chef Mark Knopfler hat der Legende nach angeblich die Sultans of Swing in einem Pub gehört, in einem Country-Pub. Keiner hat sich damals für die Band interessiert, obwohl die sensationell gespielt haben, wie er erzählt aus der Erinnerung. Naja, die Dire Straits haben die Band zumindest in einem ihrer größten Hits verewigt. Rock'n'Roll vom Feinsten, hier im gemeinsamen Nachmittag mit Radio Salzburg. Sultans of Swing.
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1: Um 16:30 im Nachrichtenstudio ist Hania Gelecki. Jener 22-Jährige, der sich am Salzburger Landesgericht heute wegen versuchten schweren Raubes verantworten musste, ist zu 7 Jahren unbedingt verurteilt worden. Der junge Salzburger soll Anfang Februar versucht haben, eine Tankstelle im Stadtteil Schallmoos zu überfallen. Der Überfall ist aber, wie berichtet, an der schnellen Reaktion des Tankwarts gescheitert. Das Urteil ist nicht rechtskräftig. Ein Verkehrsunfall mitten in der Stadt Salzburg hat zu Mittag massive Verzögerungen ausgelöst. Ein LKW war in der Münzgasse in die Obus-Oberleitung geraten und hat die Leitung abgerissen. Aus Sicherheitsgründen musste der Lenker im Fahrzeug bleiben, bis die Salzburg AG den Strom abgeschaltet hat. Die Feuerwehr war mit 4 Fahrzeugen und insgesamt 16 Einsatzkräften vor Ort. Verletzt worden ist bei dem Unfall niemand. Die Zahl der Tropennächte in Salzburg hat sich verzehnfacht. Das sind jene Nächte, wo die Temperatur nicht unter 20 Grad fällt. 3 Tropennächte hat es dieses Jahr in Salzburg bereits gegeben. Von 1991 bis 2020 hat es pro Jahr im Schnitt nur 0,3 Tropennächte gegeben. Das sind im laufenden Jahr also 10-mal mehr als im 30-Jahres-Schnitt. Die meisten Tropennächte gibt es österreichweit, in Wien mit heuer bereits 34 solcher Nächte, gefolgt von Eisenstadt und Linz. Zu den Wetteraussichten: am Nachmittag breiten sich Regenschauer und Gewitter aufs ganze Land aus. Punktuell sind starke Niederschläge und Sturmböen möglich. In den Gebirgsgauen kann es laut Katastrophenschutz zu Vermurrungen und Rutschungen kommen. Die Höchstwerte erreichen 25 bis 29 Grad. Nach den Schauern kühlt es spürbar ab. Morgen ziehen Restwolken und Regenschauer in der Früh ab und es ist zumindest zeitweise freundlich. Ab Mittag kommen dann aber verbreitet Quellwolken auf und am Nachmittag entstehen inneralpin Regenschauer und Gewitter. Die Höchstwerte erreichen morgen 23 bis 27 Grad.
2: Dann schauen wir vom Wetter wieder rüber auf Salzburgs Straßen. Das ist die ORF-Radio Salzburg Verkehrsinformation. Um 15.32 Uhr A10 Tauernautobahn, Fahrt Richtung Salzburg. Bei Werfen vor dem Helbersbergtunnel weiterhin Blockabfertigung. Sie brauchen in diesem Bereich gut 20 Minuten länger. Das war's dann schon wieder. Weiterhin gute und sichere Fahrt mit Radio Salzburg.

0: 15 Uhr und 42 Minuten haben wir es. Ja, gehen wir es an, oder? Schauen wir, was da heute noch kommt. Einen schönen Nachmittag an unseren Rainman Josef Haselhofer von der Salzburger Wetterdienststelle. Servus Josef.
1: Hallo, schönen Nachmittag.
0: Lieber Josef, im Norden derzeit noch nichts, aber wenn man so die Webcams beobachtet Richtung Pongau, Lungau, da ist schon mal der erste Platsch runtergekommen.
1: Ja, im Lungau ist es vor allem der Norden des Lungaus, im Bereich der niederen Tauern, wo es schon die ersten Regenschauer gibt. Im Pongau sind es sogar schon heftige Gewitter, derzeit mit Schwerpunkt rund um Radstadt. An der Messstelle in Radstadt hat es bei einem Wind von 70 km/h stark abgekühlt. Vor den Gewittern hat es eine Temperatur von 30 Grad gegeben. Derzeit sind wir bei 18 Grad und innerhalb von 20 Minuten sind 15 Liter pro Quadratmeter gefallen. Also da geht's schon richtig rund.
0: Mhm. Und ich frage einfach dann auch noch, wie geht's weiter mit diesen Wettern? Also so Richtung Pongau, Lungau, haben wir die Wetter schon? Wann kommen die dann auch im Rest des Landes? Beziehungsweise was ist Innergebirg auch noch zu erwarten?
1: Ja, im Pongau gibt es jetzt wirklich verbreitet zum Teil intensiven Regen. Im Pinzgau und im Tennengau wird es in den nächsten 2 Stunden soweit sein, dass da die Gewitter aufkommen. Die können auch lokal sehr starken Regen bringen. Am längsten warten muss man dann im Flachgau und im nördlichen Flachgau. Da wird es erst so zum Abend hin dann kräftige Gewitter geben, vor allem im Bereich der Berge kann es dann wieder kräftig schütten. Am wenigsten Regen erwarte ich mir im nördlichen Flachgau an der Grenze zum Innviertel und in den breiteren Tälern vom Lungau. Auch da wird es zwar ein paar Regenschauer geben, aber ganz kräftige Gewitter mit Unwetterpotenzial sehe ich da eher für die Gebirgsgaue und für den südlichen Flachgau.
0: Und das Ganze geht dann über die ganze Nacht. Ab wann muss man sich irgendwie keine Sorgen mehr machen um die Wetter?
1: Ich würde sagen, so ab Mitternacht ist das meiste dann vorbei. Es kann dann zwar aus den Restwolken noch ein wenig herausregnen, so in den Morgenstunden, morgen, dann ziehen die letzten Regenschauer auch im Bereich Lungau ab. Das gibt es zwar am Vormittag noch ein paar Restwolken, die lockern auf. Erst morgen am Nachmittag, da entstehen dann wieder Quellwolken und da kommen dann wieder die nächsten Regenschauer. Die sind allerdings nicht mehr so heftig wie die Regenschauer und Gewitter, die da heute niedergehen.
0: Und die Regenschauer, die morgen kommen, wiederum in den Gebirgsgauen?
1: Vor allem in den Gebirgsgauen, da denke ich mir, könnte es im Flachgau sogar niederschlagsfrei bleiben.
0: Okay. Und nur damit wir das Positive jetzt dann auch noch haben, wobei mancher sagt, ja, der Regen ist das Positivste von überhaupt. Das Wochenende wird schon wieder recht sonnig.
1: Ja, am Samstag und am Sonntag überwiegt der Sonnenschein. Da scheint meist die Sonne, es wird wieder hochsommerlich warm. Am Sonntag sogar wieder heiß bei 28 bis 33 Grad. Entlang der Tauern können am Nachmittag ein paar Quellwolken entstehen und so einzelne Regenschauer. Das sollte aber eher nur vereinzelt sein und eher nur wenig Regen.
0: Okay, soweit so klar. Dann sage ich besten Dank und beste Grüße an euch Meteorologen rüber in die Salzburger Wetterdienststelle. Danke, Josef Haselhofer.
1: Bitte gerne.
0: Ja, und an alle Innergebirg, lukendicht, da kommt halt noch ein Plansch, aber immer schön cool bleiben. Alles relaxed angehen. You got it. Roy Orbison, die Musik dazu.

Ein Oldie und Goldie, wie ich finde. Chris Norman und Susie Quattro, Stumbling in 1978, schon richtig gut gewesen. Heute immer noch, wird auch immer noch gern aufgelegt. Und vor den Nachrichten um 4 gibt es jetzt bei uns noch einen Original George Michael. Mit dem Titel Faith war einer der ersten aus seiner Solokarriere. 1987 war das.

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1: Im Studio Andreas Lechner. Der mutmaßliche Anschlagsversuch mit einer Sprengstoffdrohne auf dem Flughafen Leipzig-Halle in Deutschland hat einer ukrainischen Frachtmaschine gegolten. Sie dürfte mit Munition für die ukrainische Armee beladen gewesen sein. Das berichten mehrere deutsche Medien unter Berufung auf einen vertraulichen Polizeibericht. Die Drohne mit der Sprengvorrichtung ist gestern früh auf dem Airport Leipzig-Halle gefunden worden. Wer dahinter steckt, ist noch unklar, sagt Oberst Markus Reisner vom österreichischen Bundesheer.
2: Man kann also diesen Fund, wenn man das so jetzt nennen und bezeichnen, ich möchte auch in zweierlei Art interpretieren. Es kann eine Warnung gewesen sein von zum Beispiel einer Kriegspartei wie Russland. Es kann aber auch ein missglückter Anschlag gewesen sein. Das Entscheidende, das Ziel, nämlich Angst und Schrecken zu verbreiten, das wurde bereits in jedem Fall erreicht. Denn in Zukunft gibt es also hohe Herausforderungen für die Sicherheitsbehörden zu erwarten. Sie haben es auch gehört, aktuell warten die Flughäfen in Berlin, München, Düsseldorf, Stuttgart, Hamburg, Leipzig, Halle, eben Köln, Bonn, alle noch auf quasi entsprechende Ausstattung mit Systemen. Und das dauert natürlich seine Zeit. Und wie gesagt, der Angreifer hat also im Prinzip ja alle Zeit der Welt, sich explizit und penibel vorzubereiten, um sie dann an empfindlicher Stelle zu treffen und sie dann so zu blamieren.
1: Sagt der Ukraine-Experte Markus Reisner im ORF-Interview. Die Zahl der Firmeninsolvenzen in Österreich ist im ersten Halbjahr zwar leicht zurückgegangen, das Niveau bleibt aus Sicht der Gläubigerschützer von der Kreditreform aber historisch hoch, daher kann auch keine Entwarnung gegeben werden. Laut Gläubigerschützern haben heuer im ersten Halbjahr etwas mehr als 3.440 Unternehmen Insolvenz angemeldet. Gegenüber dem Vorjahr ist das ein leichtes Minus von 1,6%. Im heurigen Dürresommer fürchten viele Gartenbesitzer um ihre Pflanzenvielfalt, aber es gibt auch eine gute Nachricht dazu. Viele Gartenpflanzen müssen auch während einer Hitzewelle nicht täglich gegossen werden. Die tägliche Wasserzufuhr würde die Pflanzen nämlich verwöhnen und verhindert laut Experten, dass sie selbstständig auf Wassersuche gehen, wie Tobias Meyer berichtet.
3: Viele Gartenpflanzen brauchen nicht täglich Wasser, auch nicht jetzt während der Hitzephase, sagt die Ökologin Margarita Hartlieb vom österreichischen Biodiversitätsrat.
4: Wenn man viel gießt oder regelmäßig gießt, dann kommt es gar nicht dazu, dass die Pflanzen tiefer wurzeln, weil sie das Gefühl haben, sie werden eh gut gegossen immer.
3: Die Pflanzen werden also gewissermaßen faul.
4: Wenn eine Pflanze nicht jeden Tag gegossen wird, ist es im besten Fall so, dass sie sich selber mit den Wurzeln in tiefere Schichten auf die Suche nach Wasser begibt.
3: Hartlieb rät, seltener dafür aber mit mehr Wasser zu gießen. So kann das Wasser auch in tiefere Wurzelschichten vordringen und verdunstet nicht bereits an der Oberfläche.
1: Bei der Kollision eines Pkw mit einem Zug der Graz-Köflacher Bahn in Bremstetten bei Graz ist am Vormittag eine 71-jährige Pkw-Lenkerin ums Leben gekommen. Das hat die Polizei vor kurzem mitgeteilt. Die Frau dürfte das Rotlichtsignal an der Kreuzung übersehen haben. Das waren die Nachrichten mit Andreas Lechner. Das Wetter.
5: Auch in den nächsten Stunden gehen einige Regenschauer und Gewitter nieder, die meisten in Tirol, Salzburg, Oberkärnten und in der westlichen Obersteiermark. Am Abend vermehrt auch in Oberösterreich und im westlichen Niederösterreich. Stellenweise sind dabei große Regenmengen in kurzer Zeit möglich. In Radstadt hat es derzeit auch nur 17 Grad. Im Osten und Südosten bleibt es dagegen größtenteils sonnig und sehr heiß. 38 Grad sind es jetzt in Bad Radkersburg. Einzelne Gewitter sind aber auch hier dabei, wie derzeit im Mittelburgenland. Morgen dann 23 bis 31 Grad, dazu schwül und abwechselnd bewölkt und sonnig. Regenschauer und Gewitter in erster Linie im südlichen Bergland. Am Wochenende sonnig, nur noch wenige Schauer und zunehmend heiß. So viel zum Wetter mit Jörg Stiebor.
6: Und was tut sich auf Salzburgstraßen? Schauen wir nach. 16 Uhr und 3 Minuten haben wir's. Das ist die ORF Radio Salzburg Verkehrsinformation. A10 Tauernautobahn, Fahrtrichtung Salzburg. Bei Werfen vor dem Helbersbergtunnel nach wie vor Blockabfertigung. Sie brauchen gut eine Viertelstunde länger. Und BN156 Lamprechtshausener Straße bei Nussdorf am Haunsberg. Nach einem Unfall wird der Verkehr da wechselweise angehalten. In beiden Richtungen gibt's kurzen Stau. Der Abschleppdienst ist schon auf der Anfahrt. Wir halten Sie da natürlich auf dem Laufenden, wie es weitergeht und wenn es wieder geht, vor allen Dingen. Ansonsten gute und natürlich auch sichere Fahrt mit Radio Salzburg wünsche ich.
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6: So ist es und ich sage jetzt nur nichts wie rein in die nächste gemeinsame Stunde mit Radio Salzburg. Ricky e Poveri stehen für uns am Start mit dem Titel, mit dem Sie auf jeden Fall beim Italienurlaub punkten könnten, nämlich dann, wenn Sie textsicher sind. Sara perché ti amo hatte seine Premiere beim Sanremo Festival 1981.

0: Was fürs Herz, oder? Am Donnerstagnachmittag. So, und was für die Füße haben wir auch mit dabei. Das wird nämlich ein, ja, wie sage ich das jetzt? Ein XXXXL-Fußballabend heute. Gleich drei österreichische Mannschaften sind im Einsatz, darunter auch Salzburg. Aber wer jetzt, was jetzt, wann jetzt, wo jetzt, Franz Grissner?
1: Den Anfang macht heute Rapid auswärts in Estland gegen Paide. So heißt der Verein, live zu sehen bei uns in ORF 1. Ab 18 Uhr spielen der Kuchler Rapid-Kapitän Matthias Seidel und seine Kollegen um ein Ticket in der Conference League.
2: Was nicht laufen wird, das wissen wir, glaube ich, schon. Wir müssen auf alles vorbereitet sein. Und wir sind gut vorbereitet. Also wir sind zuversichtlich, dass wir da ja, als Sieger vom Platz gehen. Aber natürlich, von außen schaut es so aus, wie wenn man da gewinnen muss. Gewinnen müssen tut man nie. Aber unser Ziel ist es auf jeden Fall schon.
1: Danach selber Bewerb, aber anderer Ort. Die Wiener Austria gegen Beitar Jerusalem. Weil Israel aber im Moment andere Sorgen hat als Fußball, wird nicht in Israel, sondern im Ausweichstadion in Rumänien gespielt. Den Schluss heute, den machen dann die Salzburger mit ihrer Europa-League-Quali-Partie gegen Paphos aus Zypern in Klesheim. Die Zyprioten sind routiniert, ein bisschen eine Altherrentruppe, um ehrlich zu sein. Und darin sieht Salzburg-Trainer Dani Röhl eine echte Chance.
3: Wir sind vorbereitet. Ich glaube, es ist schon noch wichtig, dass wir unsere Intensität, unsere Geschwindigkeit auf den Platz bekommen. Ich glaube, da können wir denen schon sehr, sehr wehtun.
1: Spielbeginn ist um 19 Uhr. Die Kollegen von Servus TV übertragen live.
0: Ja, kann man ja dann umschalten. Unser Vorschlag nach Salzburg, heute einfach die Fernbedienung in die Hand nehmen. Am Anfang sind Fußballspiele eh fast immer langweilig.

Einmal Susi Quattro zum Mitnehmen, bitte. Gibt's bei uns in Radio Salzburg am Donnerstagnachmittag. So, und wir werfen an dieser Stelle einen kleinen Blick zu den Festspielnächten. Was wird da heute am Abend geboten? Regenschauer, könnte man jetzt vielleicht sagen. Ja, vielleicht, muss aber gar nicht sein. Kann auch sein, dass man da vielleicht sogar im Trockenen sitzt und sich dann Giuseppe Verdis Variante von Macbeth anschauen kann. Keine andere seiner Opern hat ihn in eine so gespenstisch-musikalische Atmosphäre getaucht wie diese dunkle Thriller-Tragödie. Im Festspielsommer 2023 verkörperten Wladyslaw Sulimski und Asmik Grigorian mit Macbeth und seiner Frau eines der faszinierendsten und furchterregendsten Paare der Opernliteratur. Macbeth aus dem Jahr 2023, heute am Abend ab 20 Uhr, bei freiem Eintritt auf der großen Festspiel-LED-Wall am Kapitelplatz. Alle Informationen gibt es auch noch einmal zum Nachlesen auf salzburg.orf.at. So, und jetzt was anderes. Come on, Eileen!

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4: Es ist 17:30 im Nachrichtenstudio, ist Tanja Gelecki. Auf der Tauernautobahn ist am Abend das Auto einer Raserin vorläufig beschlagnahmt worden. Die 26-jährige Pongauerin war bei Pferwerfen mit 172 km/h unterwegs. Erlaubt sind dort aber nur 100. Der Frau ist der Führerschein vorläufig abgenommen und die Weiterfahrt untersagt worden. Nach dem Waldbrand in Saalfelden konnte die Feuerwehr noch am Vormittag den Brand auf 1350 Meter Seehöhe löschen. Die Suche nach dem tatsächlichen Brandort hatte sich in dem unwegsamen Gelände als herausfordernd herausgestellt, sagt der Saalfeldner Ortsfeuerwehrkommandant Thomas Schreder. Gelöscht worden ist zuerst mit Löschrucksäcken, schließlich ist mit Hilfe eines Hubschraubers ein Wasserbehälter positioniert und eine Löschleitung gelegt worden. Grund für den Brand dürfte ein Blitzschlag gewesen sein. Neulich mit Bestnoten ausgezeichnet worden ist die Wasserqualität in Salzburgs Badegewässern. Nur an wenigen Messstellen seien die Keimwerte leicht erhöht, heißt es vom Land Salzburg. Nirgends werden jedoch gesetzliche Grenzwerte überschritten. Generell hat Österreich im Europavergleich die saubersten Flüsse und Seen. Auf Platz 2 und 3 folgen Finnland und Luxemburg. 5-mal jährlich müssen hierzulande Badegewässer auf Keimbelastung untersucht werden. Zu den Wetteraussichten: am Abend ziehen verbreitet Schauer und Gewitter durch, dabei sind starke Niederschläge und Sturmböen möglich. In den Gebirgsgauen kann es laut Katastrophenschutz zu Vermurrungen und Rutschungen kommen. Die Niederschläge werden in der Nacht dann allmählich schwächer. Die Temperaturen sinken auf 18 bis 14 Grad. Morgen Freitag ziehen Restwolken und Regenschauer in der Früh ab und zunächst ist es freundlich. Ab Mittag kommen dann verbreitet Quellwolken auf und am Nachmittag entstehen inneralpin Regenschauer und Gewitter. Bei Höchstwerten morgen zwischen 23 und 27 Grad.
5: Von den Nachrichten weiter mit dem Blick auf Salzburg Straßen. 16.32 Uhr haben wir es. Das ist die ORF Radio Salzburg Verkehrsinformation. Mit einer Meldung für die A10, die Tauernautobahn. Fahrtrichtung Salzburg. Bei Werfen vor dem Helbersbergtunnel weiterhin Blockabfertigung. Sie brauchen in etwa eine Viertelstunde länger. Das war's dann aber auch schon wieder.
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0: Feels like heaven, denken sich heute wahrscheinlich viele, wenn es dann ein bisschen kühler wird mit dem Regen. Einen schönen Donnerstagnachmittag mit Radio Salzburg. Und an dieser Stelle darf ich Sie mal fragen, wie viele Sternlein stehen? Eine gute Frage. Manchmal nicht so viele, manchmal sehr viele. Schwarz wie die Nacht, finster. Das gibt's in Salzburg nämlich immer seltener. Grund dafür ist die LED-Beleuchtung, die oft direkt in den Himmel strahlt. Und ja, es wird eigentlich gar nicht mehr so richtig finster. Im Pinzgau aber, da gibt's eine Ausnahme, und zwar der Naturpark Weißbach im Salachtal. Dort kann man in klaren Nächten die Milchstraße mit freiem Auge so richtig funkeln sehen. Und dort war gestern Nacht auch mein Kollege Matteo Eichhorn, der jetzt bei mir im Studio ist. Servus.
1: Schönen Nachmittag. Ja, ganz so viele Sterne haben wir gestern leider nicht gesehen, weil ja viele Regenwolken waren.
0: Stimmt.
1: Leider. Aber was wir schon gesehen haben, es ist dort wirklich extrem finster. Also wir waren mit meinem Kameramann in der Seisenbergklamm unterwegs und haben dort eine Fackelwanderung begleitet. Und die Fackeln, die braucht man dort auch wirklich, wenn man sich sonst gar nicht zurechtfinden würde.
0: Okay. Aber was hat es jetzt eigentlich konkret damit auf sich, mit den Sternen und mit diesem Weißbach?
1: Ja, der Naturpark Weißbach, der ist heute ausgezeichnet worden, nämlich als Sternenpark. Weil so finster wie sonst, da ist es eigentlich an ganz wenigen Orten in ganz Österreich. Das ist erst der dritte Sternenpark und der erste in Salzburg.
0: Mhm. Und aus Erfahrung kann ich sagen, ich war ja auch schon mal in einem Sternenpark, gleich einmal im angrenzenden Oberösterreich. Das ist wirklich sehenswert, weil man gar nicht mehr weiß, wie viele Sterne das da oft irgendwie zum Vorschein kommen. Jetzt ist natürlich die Frage, was erhofft sich Weißbach von dieser Zertifizierung?
1: Ja, der Nachthimmel, der dunkle Nachthimmel, der ist einerseits gut für die Tierwelt, also zum Beispiel für Nachtfalter, für die Glühwürmchen, die Fledermäuse, aber auch für uns Menschen ist das für einen gesunden Schlaf sehr wichtig. Aber man erhofft sich auch schon ein paar zusätzliche Nächtigungen. Die Gemeinde Weißbach setzt ja schon seit längerem auf sanften Tourismus und man hofft jetzt schon, dass da vielleicht ein paar Biologen, Astronominnen und Hobbyfotografen nach Weißbach kommen.
0: Ja, der nächste Termin ist ja eh schon demnächst, wo man sich da vielleicht hinbegeben könnte. Ich sage jetzt nur Sternschnuppennächte oder auch Sonnenfinsternisse, die man da anschauen könnte. Ja, die Bilder auf jeden Fall vom fast sternenklaren Nachthimmel mit nur ein paar Regenwolken, die gibt es heute am Abend auch in Salzburg heute oder jetzt schon online. Bei uns auf dem Instagram-Account oder auf salzburg.orf.at. Und Matteo, die lasse ich jetzt wieder Sterndal zählen gehen.
1: Ja, danke dir. Schönen Nachmittag.

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Ich wette, Sie haben jetzt gerade mitgesungen. Habe ich gewusst, oder? Ja, genau, erwischt. So, und Sie können gleich nochmal mitsingen, denn vor unserem Journal um 5 gibt es jetzt noch zwei richtige musikalische Brummer, also so richtige Schwergewichter, welche, um die man nicht herumkommt in der Musikszene. Der eine sowieso eine ganz eigene Liga. Noch dazu mit seinem größten Hit. Michael Jackson jagt uns nämlich Schauer über den Rücken mit Thriller. Und davor noch die Queen of Rock, die Beste von überhaupt. Tina Turner fragt, What's love got to do with it?

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2: Herzlich willkommen zum Journal um 5, das sind unsere Themen. In Wien läuft derzeit ein Großeinsatz der Polizei nach einem Überfall auf einen Dorotheum-Standort in Währing. Die Bundesregierung stellt Hilfen für die hitzegeplagte Landwirtschaft in Aussicht. Und der Anschlagsversuch am Flughafen Leipzig-Halle hat offenbar einer mit Munition beladenen Frachtmaschine gegolten. Aus dem Journalstudio begrüßt sie Andreas Lechner. Derzeit läuft ein Großeinsatz der Wiener Polizei an einem Standort des Dorotheum in Wien-Währing. Das Gebiet rund um die Filiale des Schmuckhändlers und Auktionshauses in der Währinger Straße 134 ist offenbar nach einem Raubüberfall großräumig abgeriegelt worden. Florian Sekira ist am Einsatzort. Was ist bisher bekannt?
3: Die Lage hier im 18. Bezirk ist für uns von außen noch sehr unübersehbar. Auf jeden Fall ist das Gebiet rund um das Dorotheum in der Währinger Straße 134 großräumig abgeriegelt. Die Polizei ist hier mit Helmen, mit einem Riesenaufgebot, mit Gewehren im Anschlag und viel mehr kann man ehrlich gesagt jetzt von hier noch gar nicht sagen, weil inhaltlich lässt die Polizei keine wirklichen Informationen raus. Es heißt, dass der Alarm um 15 Uhr in etwa ausgelöst wurde. Eine Geiselnahme, wie sie medial berichtet wird, wird von der Polizei nicht bestätigt, aber auch nicht dementiert. Nachdem der Polizeieinsatz immer noch in dieser Größenordnung läuft, ist wohl anzunehmen, dass zumindest Täter noch im Gebäude sind.
2: Berichtet Florian Sekira. Die heimische Landwirtschaft leidet massiv unter der extremen Hitze und Trockenheit. Deshalb will die Bundesregierung den Landwirten mit staatlichen Hilfen unter die Arme greifen. Das haben Beamte aus allen Ministerien bei einer Krisensitzung am Nachmittag empfohlen. Angespannt ist die Lage aber nicht nur in der Landwirtschaft, wie Felix Nowak berichtet.
4: Der staatliche Krisenberater Peter Vorhofer bewertet die Situation heute so.
5: Punktuell herausfordernd. Teilweise sehr herausfordernd, gesamtstaatlich stabil.
4: Etwa beim Trinkwasser, hier gäbe es regional vereinzelt Engpässe, in Summe aber genug Wasser. Oder in der Landwirtschaft, hier seien zwar deutliche Ernteausfälle zu erwarten, aber die Lebensmittelversorgung sei gesichert. Weil unter anderem Futtermittel knapp wird, soll es staatliche Hilfen für Landwirte geben, bestätigt auch Kanzler Christian Stocker, ÖVP. Landwirtschaftsminister Totschnig arbeite hier Maßnahmen aus.
6: Die einerseits die Liquidität für die Landwirtschaft sicherstellen soll, gleichzeitig aber auch eine Schädensdämpfung und Schädensbehebung im Auge hat.
4: Ein Ende der Trockenheit ist jedenfalls weiterhin nicht in Sicht. Wettermodelle würden bis Weihnachten keine größeren Regenmengen zeigen, sagt Krisenberater Vorhofer.
2: Neue Erkenntnisse gibt es im Fall der Sprengstoffdrohne, die in der Nacht auf gestern am Flughafen Leipzig-Halle entdeckt worden ist. Das Ziel? Die ukrainische Frachtmaschine war offenbar mit militärischer Munition beladen, berichten WDR, NDR und Süddeutsche Zeitung. Der Flughafen könnte damit nur knapp einer Katastrophe entgangen sein, berichtet in Berlin Regina Pöll.
7: Die Maschine sollte offenbar Munition von Frankreich über Leipzig weitertransportieren, so heißt es in einem ursprünglich vertraulichen Polizeibericht. Innenminister Dobrindt hatte bereits von neuen Gefahren gesprochen.
8: Dass eine Drohne bewaffnet mit Sprengstoff sich hier auf einem Flughafengelände befindet, das ist ein neues Bedrohungsszenario.
7: Auch der zweite Vorfall wirft weiter Fragen auf. Ein Frachtflugzeug war mit einem noch unbekannten Objekt kollidiert. Die Landespolizei ermittelt. Sachsens Innenminister Armin Schuster.
9: Wir suchen ja noch nach Teilen einer möglicherweise zweiten Drohne.
7: Experten kritisieren, die Flughäfen seien nicht gut genug für die Drohnenabwehr ausgerüstet. Minister Dobrindt betont, die Ausstattung schreite voran, aber gleichzeitig sei die Bedrohung von außen gewachsen.
2: Der diesjährige österreichische Krimipreis geht an Marc Elsberg. Die mit 4.000 Euro dotierte Auszeichnung wird dem Wiener Autor im Rahmen des Krimifestes Kärnten am 13. Oktober in Velden verliehen. Der 59-jährige Elsberg gilt als Meister des Science-Thrillers. In seinen Büchern widmet er sich den Folgen ausbeuterischer Systeme und globaler Vernetzung sowie den Hintergründen politischer und wirtschaftlicher Machenschaften. Zuletzt ist sein Roman Eden, wenn das Sterben beginnt, erschienen. Das war das Journal um 5 mit Andreas Lechner. Das Wetter.
10: Auch in den nächsten Stunden gehen einige Regenschauer und Gewitter nieder. Die meisten in Tirol, Salzburg, Oberkärnten und in der westlichen Obersteiermark. Allmählich auch vermehrt in Oberösterreich und im westlichen Niederösterreich. Dabei sind stellenweise große Regenmengen in kurzer Zeit möglich. Im Osten und Südosten geht es dagegen größtenteils sonnig und sehr heiß in den Abend. Auch in Vorarlberg bleibt es weitgehend trocken. Morgen ist es mit der extremen Hitze dann überall vorbei. Die Höchstwerte liegen zwischen 23 und 31 Grad. Allerdings ist es schwül. Dazu wechseln Wolken und Sonnenschein. Regenschauer und Gewitter bilden sich in erster Linie im südlichen Bergland. Am Wochenende viel Sonne, nur noch wenige Schauer und wieder zunehmend heiß. So viel zum Wetter mit Jörg Stieboer.
11: Damit weiter zum Blick auf Salzburg Straßen um 17.05 Uhr mit der ORF Radio Salzburg Verkehrsinformation. Und da heißt es jetzt stellenweise viel Geduld mitbringen. Wir schauen einmal auf die A10, die Tauernautobahn in Fahrtrichtung Villach. Bei Golling, der Ofenauer Tunnel ist oder war wegen einer Höhenkontrolle kurz gesperrt. Der Tunnel ist jetzt wieder offen und der Stau löst sich auf. A10 Tauernautobahn Fahrtrichtung Salzburg. Bei Werfen vor dem Helbersbergtunnel derzeit Blockabfertigung. Sie brauchen gut eine Viertelstunde länger. Eine Viertelstunde mehr Fahrzeit bitte auch einkalkulieren auf der A10 in Fahrtrichtung Salzburg zwischen Hallein und dem Knoten Salzburg. Und noch eine ganz aktuelle Meldung von der B167, der Gasteinerstraße im Dorfgastein. Wegen der Arbeiten nach einem Murenabgang wird der Verkehr da wechselweise angehalten. Der Verkehr wird von der Polizei geregelt. Wir halten Sie natürlich weiterhin auf dem Laufenden. Gute und sichere Fahrt wünschen wir mit Radio Salzburg.
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11: Jawohl, ja, bin noch immer an den Reglern für Sie. Auf den Webcams im Salzburger Land schaut es derzeit schon ein bisschen aus wie nach einem Saunaaufguss. Überall die Dampfwolkerl. Ja, und schön langsam wird es jetzt auch im Norden des Landes regnerisch. Wird sicher ein Fernsehabend heute. Was wir uns anschauen könnten, das klären wir gleich. Vom Nachmittag in den Feierabend rüber begleiten uns jetzt aber mal Styx. Die sind mit dem Boat on the River unterwegs. Schönen Donnerstagnachmittag. Mit Radio Salzburg.

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0: Ludwig Hirsch,
1: Nelly.
0: Auch mit dabei in der Donnerstagnachmittags-Playlist hier bei uns in Radio Salzburg. So, der regnerische Abend, ich glaube, der ist heute einmal ein Fixpunkt. Was könnte man da machen? Einen Fernsehabend. Und da wird es natürlich gleich richtig gutes Material geben. Es geht um die Gefahren im alpinen Gelände und um die Arbeit der Bergrettung. Die steht nämlich im Mittelpunkt zweier Dokumentationen heute Abend auf ORF 1. Die Reihe True Stories beleuchtet dabei sowohl aktuelle Einsätze als auch historische Unglücke in den heimischen Bergen, Alexandra Ludwig.
2: Ja, die erste Doku ab 20.15 Uhr zeigt unter anderem eine akute Luftrettung in 2100 Metern Höhe am kleinen Watzmann. Drei Kletterer sitzen in einer Steilwand fest und die Bergwacht Ramsau muss sie per Hubschrauber evakuieren. Das Problem dabei, das Wetter wird zusehends schlechter.
3: Das Gewitter naht und die Wolken sind schon aufgezogen. Auch Blitzschlag ist am Berg einfach ein großer Risikofaktor und ist sicher nichts, was wir erleben will. Also der Zeitdruck war immens.
2: Direkt im Anschluss geht es auf den höchsten Berg der Steiermark und Oberösterreichs ab 21 Uhr, beleuchtet die zweite Dokumentation drei prägende Ereignisse am Dachstein. Unter anderem wird das Heilbronner Unglück von 1954 rekonstruiert, bei dem eine Schülergruppe im Schneesturm die Orientierung verlor.
4: Der Nöwe war wirklich von da höchstens so den Scheinwerfer hin. Mehr hat man nicht gesehen.
5: Die haben einfach in diesem Schneesturm und in der Nacht sehr schnell komplett die Orientierung verloren.
2: Die Sendung zeigt, wie unberechenbar die Natur hier sein kann und blickt neben den Tragödien auch auf Überlebenswunder zurück.
0: Ja, also heute am Abend in ORF 1 zuerst um 20.15 Uhr die Doku in höchster Not, Bergretter im Einsatz, Luftrettung am Watzmann und danach Tragödien und Wunder am Dachstein um 21 Uhr. So, jetzt aber keine Angst, stattdessen eine gute Musik. Die Archies, Sugar Sugar.

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1: Landesstraße in Dorf, gestern nach Mondabgang war teilweise verlegt. Polizei beschlagnahmt Auto einer Raserin auf der A10. Und das Wetter bringt am Abend lokal Unwetter. Tanja Gelecki begrüßt Sie zum Journal um 17:30. Nach Gewittern, vor allem im Pongau, sind aktuell einige Feuerwehren im Einsatz. So ist in Dorf gestern eine Mure abgegangen, und zwar auf der B167 der Gasteinerstraße. Laut Landesalarm- und Warnzentrale ist die Landesstraße teilweise verlegt worden. Bei Mühlbach am Hochkönig ist die Hochkönigstraße nach einem Gewitter überschwemmt worden. Aktuell seien mehrere Feuerwehren mit Auspumparbeiten beschäftigt. Der Tourismusverband Hallein stellt heute Abend die Weichen für einen Neustart. Nach dem geschlossenen Rücktritt des Vorstands infolge von Querelen um das Hallener Stadtfest entscheidet der Tourismusausschuss nun über eine neue Führung. Doch damit allein ist es aus Sicht des Hallener Bürgermeisters nicht getan, wie Christine Hackenbuchner berichtet.
2: Geht es nach Bürgermeister Alexander Stangassinger von der SPÖ, soll der heute gewählte Vorstand den Tourismusverband nur übergangsweise führen. Danach soll der gesamte 11-köpfige Tourismusausschuss neu gewählt werden. Es gehe um einen Neustart.
3: Und ein Neustart bedeutet für mich nicht, ich wähle einfach wieder 3 neue Köpfe aus dem alten Ausschuss, sondern es wird heute ein Übergangsvorstand gewählt, der dann eine Vollversammlung einberuft und der Neuwahlen durchführt. Und wenn diese Neuwahlen durchgeführt sind, kann man einen neuen Ausschuss bestellen. Der neue Ausschuss soll einen neuen Vorstand bestimmen.
2: Der neue Ausschuss soll anschließend auch über die weitere Führung des Tourismusverbands entscheiden. Der Geschäftsführer bleibt ja vorerst im Amt. Er war nach den Turbulenzen rund um das Hallener Stadtfest in die Kritik geraten. Ob ihm eine neu gewählte Spitze weiterhin das Vertrauen ausspricht, soll danach geklärt werden.
1: Auf der Tauernautobahn ist gestern Abend das Auto einer Raserin vorläufig beschlagnahmt worden. Die 26-jährige Pongauerin war bei Pferwerfen mit 172 km/h unterwegs. Erlaubt sind dort aber nur 100. Der Frau ist der Führerschein vorläufig abgenommen und die Weiterfahrt untersagt worden. Und ein LKW-Unfall hat heute früh auf der A10 bei Salzburg Süd erhebliche Verkehrsbehinderungen ausgelöst. Der Sattelzug hatte sich laut Freiwilliger Feuerwehr Niederalm bei der Auffahrt Grödig in Fahrtrichtung Salzburg überschlagen. Das Fahrzeug ist dann gegen die Leitschiene geprallt und seitlich liegen geblieben. Der Lenker ist verletzt worden, konnte den LKW aber selbstständig verlassen. Ein Alkotest hat mehr als 1,5 Promille ergeben. Die Aufräumarbeiten haben mehrere Stunden gedauert. Und jetzt zu den nationalen und internationalen Nachrichten in einfacher Sprache.
4: Am Mikrofon im Nachrichtenstudio ist Tom Brandenberger. Im Föhrenwald bei St. Egiden am Steinfeld in Niederösterreich ist gestern ein Waldbrand ausgebrochen. Eine Föhre ist eine Baumart mit Nadeln. Das Feuer hat sich sehr schnell ausgebreitet, weil es schon seit vielen Tagen sehr heiß und trocken ist. Außerdem hat der Wind die Flammen angeheizt. Der Einsatz war für die Feuerwehrleute besonders schwierig, weil die Temperatur so heiß war. Auch mit mehreren Hubschraubern haben die Feuerwehrleute versucht, den Brand zu löschen. Inzwischen ist das Feuer unter Kontrolle. Der Einsatz wird aber noch Tage dauern, weil immer wieder Glutnester entstehen. Die große Hitze in Österreich geht zu Ende. Mit 41,2 Grad war es bisher so heiß wie noch nie in der Geschichte. Auch die Nächte waren so warm wie noch nie. Jetzt soll es aber wieder kühler werden. Allerdings steigt damit auch die Gefahr von Unwettern. Vor allem im Westen von Österreich sind Gewitter mit Regen, Hagel und starkem Wind möglich. Bis Samstag bleibt es auch im Osten von Österreich kühler, aber schon ab Sonntag kann es wieder bis zu 34 Grad geben. Immer mehr Menschen in Österreich erleben Gewalt oder Belästigung am Arbeitsplatz. Im vergangenen Jahr wurden etwa 1750 Fälle von Gewalt am Arbeitsplatz gemeldet. Das sind um fast 65% mehr als vor 5 Jahren. Besonders betroffen sind Beschäftigte im Gesundheits- und Sozialbereich. Frauen sind dabei häufiger betroffen als Männer. Die wirkliche Zahl dürfte aber noch höher sein, denn erfasst werden nur Fälle mit körperlicher Gewalt, die zu einem Krankenstand führen. Beschimpfungen, psychische Gewalt oder sexuelle Belästigung werden nicht mitgezählt. Das waren Nachrichten in einfacher Sprache. Redaktion Raffaela Singer und Ronita Ferner.
1: Zu den Wettersichten am Abend sind verbreitet Schauer und Gewitter durch. Dabei sind starke Niederschläge und Sturmböen möglich. In den Gebirgsgauen kann es laut Katastrophenschutz zu Vermoorungen und Rutschungen kommen. Die Niederschläge werden in der Nacht dann allmählich schwächer und die Temperaturen sinken auf 18 bis 14 Grad. Morgen Freitag ziehen Restwolken und Regenschauer in der Früh ab und es ist freundlich. Ab Mittag kommen dann aber verbreitet Quellwolken auf. Und am Nachmittag entstehen inneralpin wieder Regenschauer und Gewitter. Die Höchstwerte erreichen morgen 23 bis 27 Grad.
5: Na, dann schauen wir wieder mal, was sich tut auf Salzburgstraßen. 17 Uhr und 35 Minuten haben wir es. Das ist die ORF Radio Salzburg Verkehrsinformation. Gute Nachrichten von der BN164, der Hochkönigstraße und auch der BN167, der Gasteinerstraße.
1: Die Regenschauer und Gewitter. Die Höchstwerte erreichen morgen 23 bis 27 Grad.
5: Na, dann schauen wir wieder mal, was sich tut auf Salzburgstraßen. 17 Uhr und 35 Minuten haben wir es. Das ist die ORF Radio Salzburg Verkehrsinformation. Gute Nachrichten von der BN164, der Hochkönigstraße und auch der BN167, der Gasteinerstraße. Die waren ja kurzfristig einmal gesperrt. Zum einen wegen einem Murenabgang, zum anderen

Eine Viertelstunde länger und nochmal eine Viertelstunde kommt dann dazu im weiteren Verlauf zwischen Hallein und dem Knoten Salzburg. Da ist heute einfach richtig viel los. Ja dann, gute und sichere Fahrt auf jeden Fall mit Radio Salzburg und zur Nervenberuhigung ein bisschen Musik von Albano und Romina Power. Felicita.

0: Album, oder? Was für ein Masterpiece der Musikgeschichte. Eines der besten der Rock'n'Roll-Geschichte überhaupt. Respekt. So, jetzt wieder kurz beruhigen, Frau Moderatorin. Was tut sich eigentlich jetzt dann bei uns? Ab 18 Uhr sind wir jetzt wieder Kurt aufgelegt. Im Speziellen der Alex Witzmann. Grüß dich, Alex.
1: Hallo Iris, schönen Nachmittag.
0: Was tut sich heute bei dir in der Sendung?
1: Wir schauen heute zu Kinder und Jugendliche, die in die Ferien musizieren. Seit Ferienbeginn starten ja schon die Jungmusikerseminare vom Blasmusikverband. Ganze 4 Wochen heuer, weil der Andrang wieder mal so riesengroß ist.
0: Ja.
1: 2 Wochen haben heraus im Flachgau stattgefunden. Jetzt die zweiten 2 Wochen in Saalfelden. Und wir haben da gestern noch mal vorbeigeschaut bei dieser Musizierwoche, was da alles so passiert. Ja, es geht an von Übungen am Instrument über Gehörbildung, Rhythmus, Schulungen, diverse Sachen, die einfach rundherum dazugehören, auch Dirigieren einmal ausprobieren und natürlich das Interessanteste, dann gemeinsam mit 80 Kindern im Orchester zu musizieren. Da wird eifrig geprobt und wir dürfen heute einmal reinhören, wie das so klingt mit 80 jungen Talenten.
0: Ja, nachdem du sagst, du warst schon dort, wie war es?
1: Ja, es ist schon irgendwie wie eine Erinnerungenwoche. Ich war ja selber auch zweimal bei so einem Seminar dabei und das sind schon Erinnerungen, die einen Musikanten ein Leben lang begleiten. Wo man da als Kind dabei war, man lernt extrem viele andere junge Musikanten kennen aus verschiedene Bezirke, mit denen man sonst oft selten zusammenkommt. Und das ist schon richtig lässig, was da in dieser Woche weitergeht.
0: Ah, bin ich schon sehr gespannt, was denn da so alles zum Erzählen gibt. Und dazu natürlich feinste Musik, oder?
1: Feinste Blasmusik natürlich, aber auch Volksmusik. Einen feinen Gesang haben wir dabei für einen richtig angenehmen Sommerabend.
0: Ja, und der wird wahrscheinlich sehr angenehm werden, weil ein bisschen frischer mittlerweile schon.
1: Nicht mehr ganz so heiß, Gott sei Dank. Gell, da können wir es ein bisschen gemütlicher angehen.
0: So schaut's aus. Ab 18 Uhr mit Alex Witzmann. Gut aufgelegt.
1: Ich freue mich. Bis später.
0: Ja, und falls Sie gerade unterwegs sind, noch auf Salzburg Straßen, nochmal das kleine Verkehrsupdate für Sie. Auf der A10, der Tauernautobahn, Fahrt Richtung Salzburg. Bei Werfen vorm Helbersberg-Tunnel weiterhin Blockabfertigung. Gut eine Viertelstunde mehr Fahrzeit bitte einkalkulieren. Und weitere 20 Minuten kommen dann noch im Reiseverkehr dazu auf der A10 Richtung Salzburg zwischen Kuchl und dem Knoten Salzburg. Und der Heimweg aus der Stadt Salzburg dauert auch ein bisschen länger. 10 Minuten mehr Fahrzeit bitte einkalkulieren auf der Sternigstraße stadtauswärts. So, das war es jetzt aber auch von meiner Seite. Iris Köck sagt Tschüsschen, Küsschen, Schluss für heute und schickt allen Damen eine wahnsinnig schöne musikalische Botschaft raus.

0: Auf geht's mit der Gamskogelbahn ins Wanderparadies Zauchensee.
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2: Am Mikrofon begrüßt sie Cornelia Krebs. Der Brand im Föhrenwald im Bezirk Neunkirchen in Niederösterreich ist mittlerweile unter Kontrolle. Die Nachlöscharbeiten der Feuerwehr dauern aber noch an und sie werden noch Tage dauern, heißt es vom Landesfeuerwehrkommando. Das Aufspüren und Löschen von Glutnestern ist derzeit die Hauptaufgabe der Freiwilligen. Ursula Köhler mit dem aktuellen Stand.
3: Schwarzer Boden, schwarze Baumstümpfe, stellenweise steigen kleine Rauchfähnchen auf. Dort schlägt David Heisenberger von der Feuerwehr Mönchkirchen ein Loch in den Boden und sofort sieht man die Glut, die an dieser Stelle noch glimmt und die jederzeit wieder aufflackern kann.
4: Wir löschen jetzt vor allem die Brandränder an, also da entlang der Wiese und entlang des Jungwaldes, damit halt die Ausbreitung dann endgültig ausgeschlossen ist. Es wird aber wahrscheinlich die nächsten paar Tage und Wochen noch immer wieder zu Aufflammungen kommen.
3: Ein zweiter Feuerwehrmann löscht die Stelle mit dem Wasser aus seinem Löschrucksack und weiter geht es zur nächsten Rauchfahne. 100 Hektar Waldboden müssen so im wahrsten Sinn des Wortes durchgeackert werden, denn kräftiger anhaltender Regen, der den Feuerwehrleuten die Arbeit abnehmen würde, ist hier weiter nicht in Sicht.
2: Mit langjährigen Haftstrafen ist in Wien heute ein Prozess, in dem es um schwere Gewalt ging, zu Ende gegangen. Drei Angeklagte hatten in der Nacht auf den 1. März des Vorjahres zwei Männer im Alter von 21 und 22 Jahren in eine Wohnung in Wien-Favoriten gebracht, gefangen gehalten und auf unmenschliche Art und Weise malträtiert. Der 20 Jahre alte Haupttäter fasste 11 Jahre Haft aus. Die Täter hätten sich einen Spaß daraus gemacht, das Opfer zu erniedrigen und ihm Leid zuzufügen, so die Staatsanwältin. Immer mehr Menschen in Österreich erleben Gewalt und Belästigung am Arbeitsplatz. Im Vorjahr wurden etwa 1750 Arbeitsunfälle allein infolge körperlicher Attacken registriert. Das zeigen die aktuellen Daten der Allgemeinen Unfallversicherungsanstalt AUVA. Volker Obermeier berichtet.
5: Die Ursache für Verletzungen sind oft Tritte, Schläge oder Bisse. Und Frauen sind deutlich stärker betroffen als Männer, sagt Caroline Kramer, Präventionsdirektorin der AUVA.
6: Die am stärksten betroffenen Branchen sind der Gesundheits- und der Sozialbereich, also genau der Bereich, wo Menschen mit Menschen oft in Ausnahmesituationen arbeiten.
5: Die aktuellen Zahlen zum Krankenstand nach Übergriffen bildet lediglich einen Teil der Wirklichkeit ab. Die AUVA erfasst nur Fälle der körperlichen Gewalt. Psychischer Druck, Beleidigungen oder sexuelle Belästigungen sind ebenso wenig enthalten wie Vorfälle aus anderen Versicherungsbereichen, etwa bei der Polizei. Zusammen mit der Gewerkschaft verlangt die AUVA mehr Vorbeugung, auch sein Arbeitgeber stärker gefordert, die Sicherheit sowie Gesundheit der Beschäftigten zu schützen.
2: Ein Hubschrauber mit US-Präsident Donald Trump an Bord ist offenbar über Washington einem Passagierflugzeug zu nahe gekommen. Laut der US-Flugsicherheitsbehörde wurde der vorgeschriebene Sicherheitsabstand nicht eingehalten. Der Vorfall werde untersucht, heißt es. Das waren die Nachrichten mit Cornelia Krebs. Zum Wetter.
7: Zum Teil kräftige Regen, Schauer und Gewitter jetzt und in den nächsten Stunden. Die meisten in Tirol, Salzburg, Oberkärnten, in der westlichen Obersteiermark und in Oberösterreich. Stellenweise sind sie dann auch in Niederösterreich möglich. Und lokal können größere Regenmengen Probleme machen. In den noch immer heißen Osten und Südosten ziehen auch am Abend und in der Nacht nur wenige Gewitter oder Schauer. Morgen am Freitag ist die extreme Hitze aber überall vorbei. Die Höchstwerte liegen bei 23 bis 31 Grad. Es ist aber schwül und Wolkenwechsel. Morgen mit der Sonne. Regenschauer und Gewitter gibt es im Süden und im Bergland. Am Wochenende dann viel Sonne und Badetemperaturen. So viel zum Wetter von Katrin Ladstätter.
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8: Wenn 80 blasmusikbegeisterte Kinder zusammenkommen und eine ganze Woche lang musizieren, dann geht es so richtig auf. Die letzte Woche der heurigen Jungmusikerseminare vom Blasmusikverband, die ist gerade im Gange. Da hören wir heute in Gut aufgelegt, wie es in Seufelden beim Kurs so zugeht. Einen schönen Abend darf ich wünschen mit Radio Salzburg, mit bester Volks- und Blasmusik. Wir legen gleich einmal los an diesem Donnerstag auf Nacht mit der Sommerpolka von der Blaskapelle Gloria. Dahin geht's!

0: Die Solföhner Tanzlmuse war das in Radio Salzburg. Und in Solfelden findet gerade die letzte von insgesamt 4 Kurswochen statt, beim Jungmusikerseminar vom Salzburger Blasmusikverband. Über 300 Kinder und Jugendliche sind da heuer wieder dabei gewesen. Die Seminare, die sind nach wie vor extrem beliebt, hat mir Landesjugendreferent Christian Eitzinger in Solfelden erzählt.
1: Ja, also die Jungmusikerseminare vom Salzburger Blasmusikverband waren, sind und werden auch hoffentlich lang noch das Highlight bleiben, was die Weiterbildung für Jugendliche betrifft. Wenn man bedenkt, seit 1968 gibt es diese Jungmusikerseminare, also die Initiatoren damals, die das gesagt haben, wir müssen den Jungen in die Sommerferien die Möglichkeit bieten, dass sie ein paar Tage miteinander verbringen und gemeinsam musizieren. Also die haben damals einen großen Weitblick gehabt und natürlich, muss man sagen, haben sie über die Jahrzehnte die Jungmusikerseminare immer weiterentwickelt worden. Das Unterrichtsangebot ist vielfältiger geworden. Wenn man da heute überlegt, es gibt, glaube ich, wenig Musikerinnen und Musiker über die Generationen hinweg, die nicht sagen können, wir waren da nicht mindestens einmal an so einem Jungmusikerseminar und das ist wirklich das Schönste, weil, ja, ich kann es eh sagen, mein Papa war auch schon da.
0: Und wie haben sich denn die Teilnehmerzahlen jetzt in den letzten Jahren entwickelt? Du hast gesagt, es hat richtig einen Boom gegeben vor ein paar Jahren, oder?
1: Ja, also wir haben in der glücklichen Lage, dass wir eigentlich sehr, sehr viele Anmeldungen haben. Leider mehr, als wir mal bedienen können. Blasmusik lebt und nachdem auch, wie gesagt, das Blasmusikwesen einen richtigen Aufschwung gekriegt hat in den letzten Jahren, ist auch die Beliebtheit für diese Jungmusikerseminare gestiegen. Und ja, wir haben also sicher über 300 Kinder, die sich auf 4 Wochen aufteilen. Und das ist, zeigt schon ein bisschen was. Wie gesagt, leider haben wir mehr Anmeldungen, als wir mal bedienen können, aber trotzdem. Wir schauen immer, dass wir unser Bestes geben und das so weit unter den Hut bringen.
0: Und dass ihr seit letztem Jahr im Innergebirg einen Kurs habt oder 2 Kurse habt, hat auch damit zu tun, dass das Angebot so nachgefragt ist, oder?
1: Ja, also grundsätzlich werden ja die Jungmusikerseminare sowieso landesweit organisiert. Unsere 2 Standorte, das ist die HWLA in Elixhausen in Ursprung, ja, und auch in der HIP in Saalfelden. Ich sage einmal, wir Musikerinnen und Musiker sind ein sehr unkompliziertes Volk und sehr genügsam. Aber wir brauchen halt doch unseren Platz und auch, wo wir sich bewegen können. Aber wie gesagt, da gibt es jetzt nicht die großen Grenzen, sondern ganz im Gegenteil. Es dürfen Kinder vom Flachgau, ich bin selber vom Flachgau und fühle mich da in Saalfelden auch sehr wohl. Also es ist da nicht irgendwie, dass jetzt die nur da hinfahren dürfen oder die anderen nur da hinfahren.
0: Gibt es keinen Gebietsschutz sozusagen?
1: Nein, das haben wir nicht.
0: Wir hören gleich, wie es die Kinder in Saalfelden taugt beim Kurs. Zuerst spielt uns noch die Bürgermusik Saalfelden, die Mali.

schneidige Klänge von der Brotjagermusi mit dem Sticky Ferientage. Ja, ihre Ferientage haben heuer wieder 300 Kinder mit Musik verbracht bei den Jungmusikerseminare vom Salzburger Blasmusikverband. Ich habe gestern in Solfelden vorbeigeschaut bei der vierten Kurswoche und so klingt es da schon.

0: Da wird fleißig geprobt fürs Abschlusskonzert am Freitag. Ich habe mich bei den jungen Talenten einmal umgehört, wie es ihnen denn beim Seminar gefällt.
1: Ich heiße Christoph Terner, komme aus Zell am See und bin schon das zweite Mal da. Mhm. Ich finde es ganz cool hier, weil man immer neue Freunde kriegt und ich finde den Kursleiter an Christian sehr nett.
0: Bist du bei der Musikkapelle auch schon dabei?
1: Nein, noch nicht. Aber ich hoffe, dass ich da hinkomme.
0: Was habt ihr denn diese Woche alles schon gemacht? Was hast denn du alles gelernt auf dem Instrument schon in dieser Woche?
1: Also, ich habe einen neuen Marsch gelernt, der gefällt mir sehr.
2: Also, wir haben viel Orchesterproben gehabt, haben eben auch die Registerproben gehabt und dirigieren und so.
3: Ich war letztes Jahr schon da und hat es mir sehr gut gefallen und hört es auch durch die Eltern. Bei mir sind die Eltern ziemlich in der Musik und jetzt bin ich halt wieder da.
4: Und jetzt haben wir immer auswendig spielen und Werbungen und so gemacht. Und mein Kaffee, alles im Allen war es bis jetzt richtig cool und ich glaube, es wäre dann auch richtig cool.
5: Ich spiele Saxophon und wenn ich jetzt da bin, dann spiele ich richtig oft und dann denke ich mir so, ja, eigentlich ist es eh viel lässig und dann motiviert mich das irgendwie viel mehr zum Spielen.
0: Und jetzt haben wir gerade Rhythmusübungen gesehen, Body Percussion. Fällt dir das leicht, so einen Rhythmus nachspielen?
5: Das ist so mein Schwäche.
6: Es ist halt voll cool, man lernt voll viel dazu und man trifft neue Leute und das ist voll lustig. Man kriegt halt neue Noten und man lernt neue Griffe und so dazu.
0: Und wenn man jetzt da so wochenlang viel übt, das wird wahrscheinlich mehr sein, wie es sonst üben darfst in die Ferien, oder?
6: Ja, auf jeden Fall. Also man hat dann wahrscheinlich nach der Woche sehr viel Aussatz und dadurch lernt man viel beim Musikspielen und auch übers Dirigieren und alles. Aber natürlich findet man neue Freunde und kennt andere Leute.
3: Teilweise ein bisschen Musiktheorie, ziemlich viel spielen natürlich. Mit den Lehrern im Register erprobt und auswendig spielen zum Beispiel. Aber heute auch freies Spielen, also kreatives.
0: Und was für Musik taugt da am meisten, was ihr spielt in dieser Woche?
3: Grundsätzlich die Märsche und so. Märsche, Brücker, Walzer, danke mir.
0: Hast du einen Lieblingsmarsch auch?
3: Ein 63er Regimentsmarsch.
0: Dann werden wir den in der Radiosendung gleich auflegen, oder?
3: Ja, bitte, danke, aber viel nett.

0: Die Flotte Michi Brücker, die Stormuggelmusik aus dem Lungau haben wir da gehört in Radio Salzburg. Und in den Lungau geht's bei uns auch am kommenden Sonntag wieder, und zwar auf die Almhaufe.
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0: Ich darf am Sonntag auf die Blasialm schauen im Zederhauser Rierdingtal. Die Hütten von Evi und Sepp Pfeifenberger, die hat sich spezialisiert auf verschiedene Wildgerichte aus dem eigenen Wildgatter. Schließlich sind alle Familienmitglieder auch leidenschaftliche Jäger. Aber nicht nur das, sie sind auch alle Musikanten.
2: Ja, ist schon wieder ein paar Jahre her. Man, extrem musikalisch. Also wir sind so zwei Drittklass-Musikanten, würde ich sagen. Aber wir haben es gern getan. Damals bei der Stummmusik ist eine wunderschöne Zeit gewesen. Hat sich leider altersbedingt nachher aufgelöst. Aber die Kinder sind, die Christina beim Herzgesang. Und der Patrick ist Obmann von der Trachtmusikkapelle Zederhaus. Mein Mann ist der Obmann von den Jagdhornbläser. So ein bisschen musizieren können wir schon, ja.
0: Nicht nur die Familie Pfeifenberger ist musikalisch, es gibt auch mal musikalische Gäste im heurigen Almsommer, und zwar am 9. August bei euch, beim Frühschoppen, Evi.
2: Ja, da haben wir zwei nette Musikanten aus dem Lungau, die werden jetzt da ein bisschen aufspielen, und wir werden das einfach an schönen Vormittag machen, einen feschen Frühschoppen und ins alle einfach gut gehen lassen.
0: Wann geht's da los bei Ihnen herum auf der Blase Alm, Sepp?
3: Ja, da geht's um 10 Uhr los und es gibt frische Hirschkäskreiner, die wir da eigens machen lassen, und ja, lasst euch auch schmecken. Ne?
0: Und bei uns gibt's die Sendung von der Blase Alm in Zederhaus am kommenden Sonntag zum Hören von 11 bis 12 Uhr da in Radio Salzburg.
3: Haben wir da eigens machen lassen, und ja, lasst euch auch schmecken. Ne?
0: Und bei uns gibt es die Sendung von der Blasialm in Zederhaus am kommenden Sonntag zum Hören von 11 bis 12 Uhr da in Radio Salzburg.

0: Der Vogelfangerlandler von der Kreuz- und Quermusi in gut aufgelegt. Davor haben wir noch die Leukenthaler Sortenmusik gehört mit dem Stiegelhupfer. Jetzt darf ich noch einen Musikwunsch erfüllen mit speziellen Geburtstagsgrüße heute am 6. August.
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0: Evi Muhr aus Indelhausen schreibt uns, sie möchte gern ihrem Papa Richard Steidl heute zu seinem 80. Geburtstag ganz herzlich gratulieren. Die ganze Familie samt Enkelkinder wünscht ihm alles erdenklich Gute und dass er noch lang die gute Wurst machen kann. Lieber Opa, bleib wie du bist und danke für alles. Zum Gratulieren haben sie den Salzburger Traditionsmarsch ausgesucht. Das ist nämlich das Lieblingssticki vom Geburtstagskind. Alles Gute!

0: Die Jägertrophäen von der Pongauer Tanzlmusi. 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
0: Und ein Stückchen von die Alpenoberkrainer kriegen wir jetzt schon in gut aufgelegt von die jungen Großorler des Alpenglühn.

Mit einem Ausblick aufs weitere Volksmusikprogramm in Radio Salzburg darf ich mich wieder verabschieden für heute. Im Anschluss liegt Kollege Rupert Brandstätter gut auf, noch die 19 Uhr Nachrichten. Und ab 20 Uhr gibt es heute noch eine Musikantenstunde mit Paul Reicher zum Herrn. Auf Simi zu, wie spielt uns jetzt noch das Hecki-Trio mit dem Kaktustänzchen. Alexander Holzmo sagt, pfiat Gott und bis zum nächsten Mal da in ORF Radio Salzburg.

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1: Am Mikrofon begrüßt Sie Cornelia Krebs. Wegen eines bewaffneten Raubüberfalls auf eine Dorotheum-Filiale und Verdacht auf Geiselnahme ist seit dem Nachmittag ein Großeinsatz auf der Währinger Straße in Wien im Gang. Laut Polizei sind keine Beschäftigten oder Kunden mehr im Geschäft, aber es wird vermutet, dass sich dort nach wie vor der oder die Täter aufhalten. Nicola Corazza berichtet.
2: Kurz nach 15 Uhr wurde die Polizei alarmiert, so Polizeisprecherin Irina Steirer.
3: Hier hat gegenüber den Beamten eine Person angegeben, dass sie eine männliche Person gesehen hat, wie diese vermutlich mit einer Schusswaffe bewaffnet die Räumlichkeiten betreten hat. Mitarbeitern ist es gelungen, die Räumlichkeiten zu verlassen.
2: Die Gegend rund um den Juwelierstandort des Dorotheums, Ecke Währinger Straße, Weimarer Straße, wird großräumig abgesperrt.
3: Natürlich muss man hier vorsichtig sein, wenn es sich um eine bewaffnete Person handelt, da man jetzt auch noch die genaue Sachlage nicht kennt, also nicht weiß, ob noch Personen drinnen sind, wie viele Personen im Gebäude anwesend sind, hat man hier auch Spezialeinheiten hinzugezogen.
2: Neben Beamten des Landeskriminalamtes sind auch Cobra, Vega und Diensthundeeinheiten im Einsatz.
1: Nach dem Fund einer Drohne mit Sprengvorrichtung am Leipziger Flughafen laufen die Ermittlungen. Medienberichte, wonach das ukrainische Transportflugzeug in der Nähe mit Munition beladen war, dementieren die Behörden. Gleichzeitig geht die Suche nach einem zweiten unbekannten Gegenstand weiter, mit dem eine DHL-Maschine kollidiert ist. Aus Deutschland, Regina Pöll.
4: Ob auch das Objekt beim zweiten Vorfall eine Drohne war, soll rasch geklärt werden, sagt Sachsens Innenminister Armin Schulze.
5: Wir suchen ja noch nach Teilen einer möglicherweise zweiten Drohne, kritische Infrastrukturen. Das alles ist jetzt unser Job.
4: Experten kritisieren, mehrere deutsche Flughäfen, darunter Leipzig, seien nicht ausreichend auf die Drohnenabwehr vorbereitet. Politikwissenschaftler Nico Lange.
6: Man braucht dafür elektrooptische und akustische Sensoren in der Ukraine. Unter anderem sieht man ja, wie man da ein klares Lagebild bekommt.
4: Innenminister Dobrindt hält dagegen, die Ausstattung werde vorangetrieben. Gleichzeitig wachse die Bedrohung von außen.
1: In einem Mehrparteienhaus im niederösterreichischen Kematen an der Yps im Bezirk Amstetten ist am Nachmittag ein Brand in einem Mehrparteienhaus ausgebrochen. Die Flammen dürften von einem Balkon auf den Dachstuhl übergegriffen haben und breiteten sich rasant aus. 17 Wohneinheiten sollen betroffen sein. An die 60 Menschen wurden evakuiert. Eine leicht verletzte Person wurde ins Spital gebracht. Das Mittelmeer heizt sich immer mehr auf. An einer Messboje vor Mallorca wurde nun eine neue Rekordtemperatur von knapp über 33 Grad registriert. Das teilte der spanische Nationale Wetterdienst mit. Das sei der höchste jemals in spanischen Gewässern gemessene Wert, berichtete der staatliche TV-Sender RTVE. Im westlichen Mittelmeer liegen die derzeitigen Wassertemperaturen 4 Grad über dem langjährigen Durchschnitt. Das waren die Nachrichten mit Cornelia Krebs. Zum Wetter.
7: Teils sonnig, teils gewittrig geht der Tag zu Ende. Die meisten und kräftigsten Schauer und Gewitter gibt es in den nächsten Stunden in der Mitte Österreichs. Im Bereich von Tirol bis zum Mühlviertel, bis zur westlichen Obersteiermark und bis Kärnten. Lokal kann es hier zu Überflutungen und Murenabgängen kommen durch Starkregen. Trocken und heiß ist es vorerst noch in Ostösterreich. Im Lauf des Abends und in der Nacht wird es dann auch hier, da und dort gewittrig. Morgen ist es mit der großen Hitze überall vorbei. Es hat zwischen 23 und 31 Grad. Dazu ist es wechselhaft mit Sonne und Wolken. Schauer sind in der Früh von Salzburg ostwärts möglich. Im Lauf des Tages entstehen im Bergland und im Süden dann vermehrt Schauer und Gewitter. So viel zum Wetter von Daniel Zeinlinger.
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1: Davon begrüßt Sie Cornelia Krebs. Die EU-Kommission erhebt Vorwürfe gegen Russland. Nach Angaben der EU-Kommission haben russische Kanäle den Ansturm von mehr als 70.000 Migranten in die spanische Exklave Ceuta verstärkt. Einzelheiten aus Brüssel von Johannes Berterer.
2: Als 72.000 Migranten aus Marokko vergangenen Donnerstag und Freitag in die spanische Exklave Ceuta in Nordafrika gelangen, haben russische Desinformationskanäle unter anderem in den sozialen Medien versucht, die Situation noch zu verschärfen. Das gibt EU-Kommissionssprecher Guillaume Mercier heute zu bedenken. Wir haben gesehen, dass russische Desinformationskanäle versucht haben, die Situation in Ceuta noch weiter aufzubauschen, aber erst als es schon losgegangen ist, vergangenen Donnerstag. Vor dem Ansturm auf Ceuta habe die EU-Kommission jedoch keine derartigen Aktivitäten festgestellt.
1: Neue Ermittlungen gibt es in der Causa SOS Kinderdorf. Wie der Kurier berichtet, sollen Kinder aus Panama nach Österreich gebracht und hier missbraucht worden sein. Annabella Mini berichtet.
3: Es geht um den Verdacht des Beitrags zum schweren sexuellen Missbrauch. Die Staatsanwaltschaft Innsbruck prüft, ob Kinder unter dem Vorwand von Ausbildungsmöglichkeiten nach Österreich gebracht und hier missbraucht wurden. Konkret geht es um zwei Jugendliche aus Panama, ein Bub und ein Mädchen, denen als Entschädigung für die erfahrene Gewalt Ausbildungen in Tirol angeboten wurden, sagt Hans-Jörg Mayer, Sprecher der Staatsanwaltschaft Innsbruck.
4: Nach der Verdachtslage, und da muss ich jetzt sagen, das sind jetzt noch anonyme Vorwürfe, wir gehen dem nach und werden sehen, was dahinter ist, könnte es zu Missbrauchshandlungen auch in Tirol gekommen sein.
3: SOS Kinderdorf Österreich verweist schriftlich auf die Zuständigkeit von SOS Kinderdorf International, da Panama kein Schwerpunktland Österreich sei. Eine Anfrage dazu blieb bislang unbeantwortet.
1: Vor der Küste des Oman droht wegen eines auf Grund gelaufenen Öltankers eine Umweltkatastrophe gewaltigen Ausmaßes. Aus einem Tanker, der Russland sogenannter Schattenflotte zugerechnet wird, treten Satellitenaufnahmen zufolge immer größere Mengen Öl aus. Der Ölteppich sei inzwischen etwa 600 Quadratkilometer groß, teilte Greenpeace mit. Erfolgreicher Auftakt von Rapid in der dritten Qualifikationsrunde für die Conference League. Martin Lang, Rapid gewinnt in Estland gegen Paide mit 4:1.
5: Nach 5 Minuten führt Rapid durch ein Elfmetertor von Boller mit 1:0. Dann machen die Hütteldorfer zu wenig, kassieren nach einem Corner knapp vor der Pause noch den 1:1 Ausgleich. Dann haben die Esten auch gute Chancen in Führung zu gehen. Rapid allerdings auch. Und erst in der Schlussphase gibt es innerhalb von 10 Minuten 3 Tore, davon 2 des 20-jährigen Alias Rapids Neuerwerbung Haidara und von Peter Nossadal. Rapid verlässt bei der Europacup-Prämie in Estland das Nationalstadion in Tallinn mit einem 4:1-Sieg gegen Paide.
1: Das waren die Nachrichten mit Cornelia Krebs. Zum Wetter.
6: Die extreme Hitzewelle geht mit teils kräftigen Schauern und Gewittern zu Ende. Die stärksten gibt es im Moment vom Tiroler Unterland bis zum Waldviertel und bis nach Kärnten. Weit im Osten und ganz im Westen Österreichs ist es meistens trocken. Im Lauf des Abends und in der Nacht können Schauer und Gewitter dann aber überall vorkommen. Zum Teil wird es aber auch trocken bleiben. Morgen am Freitag dann keine große Hitze mehr. Es hat 23 bis 31 Grad. Dazu ist es wechselhaft mit Sonne und Wolken. Schauer sind in der Früh von Salzburg ostwärts möglich. Im Lauf des Tages besonders im Bergland und im Süden. So viel zum Wetter von Daniel Zeininger.
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1: Und da wird es halt jagerisch, aus gutem Grund. Ich darf ja viele Anlässe wahrnehmen, wo ich auch die Möglichkeit habe, sehr nah in unserem Publikum zu sein, so auch am vergangenen Wochenende. Und da darf ich mich mal ganz herzlich bedanken für die netten Begegnungen und Gespräche und das Wohlwollen und die Zufriedenheit mit unseren Sendungen der ORF Steiermark Volkskultur. Das tut schon sehr gut, das so im direkten Gespräch zu erfahren. Und danke vielmals noch einmal dafür. Und das ist schon eine Motivation und ein Ansporn. Jagerlerteln kennt man ein bisschen mehr, spülen hat es da und dort auch geheißen. Und das greifen wir in dieser Stunde gleich und sehr, sehr gern auf. Jagermusi und Lerteln wird es also in dieser Musikantenstunde heute geben. Und da gehören natürlich die Jagdhornbläser auch unbedingt dazu von der Jagdhornbläsergruppe Horido. Zum Beispiel kommt jetzt der feierliche Auftakt für diese Stunde mit dem Hubertusmarsch. Ich wünsche Ihnen viel Vergnügen.

richtig höflicher Streichwort ist mit dem Jagerwalzer. Nun bilden die Jäger einen Chor, also den haben wir ja bei uns in der Steiermark zum Glück und das ist schön, das ist der Steirische Jägerchor und der beschreibt uns jetzt das jägerische Leben in einer Jagerlieder Schnasen.

Das Doppelquartett des Steirischen Jägerchores mit am Bock mal geschossen. Wir haben mit der Steirischen Blase mal einen Auftritt in St. Pölten gehabt, gemeinsam mit der Parforshorngruppe Windhag. Und dieser Klang ist seither unvergessen. Der Klangkörper insgesamt, dessen Klang den ganzen Körper berührt hat. Klingt vielleicht jetzt ein bisschen in der Erzählung sonderbar, aber das ist wirklich ein unvergessener Eindruck, der mich auch zu dem Gedanken gebracht hat, ob sich hier nicht manche Jagdhornbläsergruppe im Weg steht, wenn sie darauf beharrt, dass kein ausgebildeter Bläser mitspielen soll. Aber wie auch immer, wir freuen uns jetzt auf Jagdhornklang in schönster Form. Die Parforshorngruppe Windhag mit dem Stück Jagd.

Die Strassner Boscher waren das. Der Fadi Rothofen muss ich mit einem Stickel für die steirische Jagerwirtin. Weiter geht's jetzt mit den Aubichi-Musikanten und einem jagerischen Walzerl.

Das war wieder die Jagdhorngruppen Horido. Jetzt haben wir sie gehört mit dem Tiroler Jägermarsch. Davor der steirische Jägerchor mit dem Jäger aus Böhmen. Die Jagerei, sie ist ja nicht nur engst mit der Natur verbunden, sondern auch gerade deswegen eng an den Jahrlauf geknüpft und somit eigentlich auch an das Leben im Eigentlichen mit all seinen Facetten. Und da gehört nicht nur die Jagerfreiheit dazu, sondern auch das Andächtigsein. Da ist noch einmal der steirische Jägerchor mit der Waldandacht.

guten Augenblick. So hat das Stück jetzt von der Bayerischen Almmusikhausen, davor die Parforsang-Gruppe Windhag mit dem Stück Andacht. Wir versetzen uns jetzt in die Jagerhütten, wo wir gemütlich einen Müsli-Riegel und ein Glas Wasser genießen und uns Geschichten erzählen, die zumindest genauso gewesen sein hätten können. Sie verstehen natürlich, worauf das anspielt. Da sind jetzt die Hula-Schnaps-Zutzler.

der Zauchensee Viergesang mit dem Rehböckler Jodler ist es gewesen. Einmal noch die Jagdhornbläsergruppe Horido in unserer heutigen Jagermusikantenstunde. Und zwar hören wir da jetzt den Wiener Landesjägermeister.

Die Jagermusi mit der Schierstadt-Polka war das und davor die Salzsteigermusi mit der Jagerhitten-Polka. Wie wir angefangen haben, so hören wir diese Jagermusi-Stunde heute auf. Der Gamsiger Marsch der Parforce-Hörngruppe Windhag. Jetzt zum Ausklang. Ich hoffe, Sie haben Freude gehabt mit dieser Musikantenstunde. Pauli Reicher sagt danke fürs Zuhören und wünscht noch einen angenehmen Abend.

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1: Davon begrüßt Sie Cornelia Krebs. Der hohe Goldpreis derzeit ruft offensichtlich auch immer mehr Betrüger auf den Plan. Eine Bande hat in Baden in Niederösterreich eine groß angelegte Betrugsaktion durchgezogen und dabei mehr als eine 500.000 Euro erbeutet. Robert Salzer mit den Details.
2: Die Aktion war lange und penibel vorbereitet. In Baden ist für kurze Zeit ein Geschäftslokal angemietet worden. Dann ist in einer Tageszeitung und mittels Postwurfsendung vorgegaukelt worden, man kaufe trotz der aktuell hohen Goldpreise zu noch einmal überhöhten Grammpreisen Gold an, bestätigt Polizeisprecher Stefan Leudl.
3: Dieser Aufforderung sind auch rund 10 Personen gefolgt, sind tatsächlich hier mit ihren Wertgegenständen zu diesen Edelmetallhändler am Vormittag des 30. Juli gegangen, haben sich dort Angebote eingeholt.
2: Die drei Betrüger, laut Beschreibung südländischer Herkunft, haben eine Überweisung der Kaufsumme für den Folgetag versprochen, wobei das Gold im Geschäftslokal geblieben ist. Geld ist keines überwiesen worden, das Geschäft ist längst wieder zu. Die Geschädigten im Alter zwischen 50 und 71 Jahren haben insgesamt 600.000 Euro verloren. Die Polizei bittet um Hinweise.
1: Nach einem Überfall auf eine Dorotheum-Filiale in Wien-Währing ist der bewaffnete Täter geflüchtet. Der Verdacht, dass er sich noch in dem Geschäft aufhalten könnte, bestätigte sich nach einem stundenlangen Großeinsatz nicht. Nach dem Mann wird jetzt gefahndet. 4 Mitarbeiter konnten das Geschäft rechtzeitig verlassen. Nach der Entdeckung einer Sprengstoffdrohne auf dem Leipziger Flughafen hat die Flughafengesellschaft Berichte dementiert, wonach eines der ukrainischen Antonov-Flugzeuge in der Nähe mit Munition beladen gewesen sei. Die Flugzeuge seien zum Zeitpunkt des Vorfalls leer und damit ohne Fracht gewesen. Das Bundesinnenministerium hatte zuvor bereits intern anderslautende Berichte dementiert. Wie die Kronenzeitung zuerst berichtet hat, ermittelt die Staatsanwaltschaft gegen ORF-Stiftungsrat Heinz Lederer. Ihm wird Nötigung vorgeworfen. Hintergrund ist ein Telefonat im Frühjahr 2025 mit dem damals amtierenden Generaldirektor Roland Weißmann. Maximilian Biegler berichtet.
4: Laut der Kronenzeitung beziehen sich die Vorwürfe auf ein Telefonat im Frühjahr 2025. Heinz Lederer soll als angehender Stiftungsratsvorsitzender den damaligen ORF-Generaldirektor Roland Weißmann angerufen haben. In Mafia-Manier, wie es laut Krone in einer eidesstaatlichen Erklärung heißt, soll Lederer dann Forderungen an den ORF-Chef herangetragen haben. Die Staatsanwaltschaft bestätigt, dass gegen Lederer wegen dem Anfangsverdacht der Nötigung ermittelt wird. Lederer weist die Vorwürfe strikt zurück. Es sei die Pflicht eines Aufsichtsrats, sich regelmäßig mit der Geschäftsführung auszutauschen. Gegenüber dem Kurier sagt er außerdem, dass er darauf vertraue, dass die Ermittlungen die Vorwürfe in Luft auflösen werden. Roland Weißmanns Anwalt Oliver Scherbaum sagt, dass sein Mandant Lederer nicht angezeigt habe, sondern lediglich in einer Einvernahme vom Telefonat berichtet hat.
1: Das waren die Nachrichten mit Cornelia Krebs. Zum Wetter.
5: Kräftige Regenschauer und Gewitter gibt es heute Abend von Tirol bis Oberösterreich und Kärnten. Teilweise schüttet es und der Wind kann stark bis stürmisch auffrischen. Trocken ist es meistens jetzt noch nach Osten hin. Im Laufe der Nacht können aber auch hier da und dort Schauer und Gewitter vorkommen. Teilweise bleibt es aber auch trocken. Morgen der Freitag bringt keine große Hitze mehr. Es hat zwischen 23 und 31 Grad. Sonne und Wolken wechseln. Schauer und Gewitter sind in der Früh besonders von Salzburg ostwärts möglich. Im Laufe des Tages vor allem im Bergland und im Süden. So viel zum Wetter von Daniel Zeinlinger.
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1: Schwere Unwetter in Salzburg. Die Bundesregierung stellt wegen der Trockenheit Hilfen für Landwirte in Aussicht. Nordkorea liefert Russland Raketen. Zum Nachtjournal begrüßt sie Cornelia Krebs. Schwere Unwetter hat es heute Abend in Salzburg gegeben. Besonders betroffen ist der Oberpinzgau mit Stuhlfelden, Hollersbach und Uttendorf. Mehr von Peter Obermüller.
2: Am Vormittag war das Rückhaltebecken hinter der Wildbachsperre noch leer. Innerhalb kurzer Zeit hätten sehr große Wassermassen, Schuttgeröll und Holz den Stauraum aufgefüllt, schildert Einsatzleiter Florian Schett von der Freiwilligen Feuerwehr Uttendorf.
3: Die Sperre hat sich jetzt entleert. Die unteren zwei Träger sind durchgebrochen. Dadurch ist eine Verklausung des ganzen Oberspachs im Ortsgebiet von Uttendorf passiert. Gott sei Dank ist niemand verletzt. Es sind auch keine Häuser unmittelbar betroffen. Es war wirklich Glück im Unglück.
2: Der Tobersbach sucht sich ein neues, breites Flussbett über Wege und Straßen Richtung Uttendorfer Badesee. Eine statische Gewitterzelle sei die Ursache, so Feuerwehrkommandant Schett.
3: Beim Tobersbach-Kau ist gestanden, beim Dorfbach-Kau ist gestanden und in der Schneiderau, also immer im Tor ist auch gestanden, im Tubachtal. Und die drei Zellen haben sie nachher miteinander verbunden und dann wirklich punktuell entladen.
2: Die Unwetter hätten weniger als eine Stunde gedauert. Die Aufräumarbeiten dürften Tage in Anspruch nehmen.
1: Die heimische Landwirtschaft leidet massiv unter der extremen Hitze und Trockenheit. Deshalb will die Bundesregierung den Landwirten mit staatlichen Hilfen unter die Arme greifen. Das haben Beamte aus allen Ministerien bei einer Krisensitzung empfohlen. Angespannt ist die Lage aber nicht nur in der Landwirtschaft, wie Felix Nowak berichtet.
4: Der staatliche Krisenberater Peter Vorhofer bewertet die Situation heute so.
5: Punktuell herausfordernd, teilweise sehr herausfordernd, gesamtstaatlich stabil.
4: Etwa beim Trinkwasser, hier gäbe es regional vereinzelt Engpässe, in Summe aber genug Wasser. Oder in der Landwirtschaft, hier seien zwar deutliche Ernteausfälle zu erwarten, aber die Lebensmittelversorgung sei gesichert. Weil unter anderem Futtermittel knapp wird, soll es staatliche Hilfen für Landwirte geben, bestätigt auch Kanzler Christian Stocker, ÖVP. Landwirtschaftsminister Totschnig arbeite hier Maßnahmen aus.
6: Der einerseits die Liquidität für die Landwirtschaft sicherstellen soll, gleichzeitig aber auch eine Schädensdämpfung und Schädensbehebung im Auge hat.
4: Ein Ende der Trockenheit ist jedenfalls weiterhin nicht in Sicht. Wettermodelle würden bis Weihnachten keine größeren Regenmengen zeigen, sagt Krisenberater Vorhofer.
1: Heiß und trocken ist es nicht nur in Österreich. In Rumänien hilft derzeit das Militär, die Folgen der Trockenheit zu bewältigen, die in dem EU-Land zu einer Energiekrise geführt haben. Doch auch an anderer Front sind die rumänischen Streitkräfte gefordert, wegen der steigenden Bedrohung durch russische Drohnen. Paul Kriese hat in Bukarest den rumänischen Verteidigungsminister zum Interview gebeten.
7: Rumäniens Verteidigungsminister hat in den vergangenen Tagen einen ungewöhnlichen Militäreinsatz beaufsichtigt, um mehr Kühlwasser zum rumänischen Atomkraftwerk in Cernavoda umzuleiten, sprengte die Armee einen riesigen Felsen aus der Donau heraus. 4 Zentimeter stieg der Wasserpegel der Donau dadurch an. Das Atomkraftwerk konnte weiterlaufen. Ein Erfolg. Als Erfolg bezeichnet Verteidigungsminister Radu Miruza auch den Abschuss mehrerer Drohnen, die zuletzt an 3 aufeinanderfolgenden Tagen in den rumänischen Luftraum eindrangen. Die Luftbedrohung durch den Krieg in der benachbarten Ukraine steige. Ohne Zweifel trägt Russland die Schuld dafür, sagt der Verteidigungsminister. Rumänien sei gezwungen, bei der Drohnenabwehr massiv aufzurüsten.
1: Und wir bleiben beim Thema Ukraine. Nordkorea hat offenbar begonnen, eine Raketeneinheit im Westen Russlands zu stationieren. Diese ballistischen Raketen sind zwar ungenauer, haben aber mehr Reichweite als vergleichbare russische Systeme. Robert Siegmund berichtet.
8: Aus dem westrussischen Bezirk Woronesch tauchten zuletzt Satellitenbilder auf, die für den ukrainischen Geheimdienst beweisen, dass Nordkorea beginnt, im großen Stil Raketensysteme des Typs KN-23 und KN-24 sowie deren Abschussrampen an die ukrainische Grenze zu verlegen. Bereits letzte Woche hätte eine KN-23 ein ukrainisches Wohnhaus getroffen und 6 Menschen getötet, so der ukrainische Präsident Volodymyr Zelensky. Diese Raketen haben vor allem eine größere Reichweite als das russische Iskander-System und sind somit gefährlicher. Derzeit fehlt der Ukraine die nötige Munition, um ballistische Raketen abzufangen.
1: Die EU-Kommission erhebt Vorwürfe gegen Russland. Nach Angaben der EU-Kommission haben russische Kanäle den Ansturm von mehr als 70.000 Migranten in die spanische Exklave Ceuta in der vergangenen Woche verstärkt. Mehr von Johannes Perterer.
9: Als 72.000 Migranten aus Marokko vergangenen Donnerstag und Freitag in die spanische Exklave Ceuta in Nordafrika gelangen, haben russische Desinformationskanäle unter anderem in den sozialen Medien versucht, die Situation noch zu verschärfen. Das gibt EU-Kommissionssprecher Guillaume Mercier heute zu bedenken. Wir haben gesehen, dass russische Desinformationskanäle versucht haben, die Situation in Ceuta noch weiter aufzubauschen, aber erst als es schon losgegangen ist, vergangenen Donnerstag. Vor dem Ansturm auf Ceuta habe die EU-Kommission jedoch keine derartigen Aktivitäten festgestellt.
1: Immer mehr Menschen in Österreich erleben Gewalt und Belästigung am Arbeitsplatz. Im vergangenen Jahr wurden an die 1750 Arbeitsunfälle infolge von Gewalt registriert. Damit kommt es täglich zu mehreren Verletzungen durch Gewalt am Arbeitsplatz. Das zeigen aktuelle Daten der Allgemeinen Unfallversicherungsanstalt. Besonders betroffen sind Beschäftigte im Gesundheits- und Sozialbereich. Die deutliche Mehrzahl davon sind Frauen. Zum Sport jetzt und Wolfgang Eichinger.
10: In der Europa-League-Qualifikation ist das Spiel von Salzburg gegen Paphos aus Zypern wegen Starkregen nach 15 Minuten beim Stand von 0:0 unterbrochen worden. Nach 2 Stunden ist es weitergegangen. Spielstand jetzt kurz nach der Pause 0:0. In der Conference-League-Qualifikation stehen Rapid und Austria bereits mit einem Bein im Playoff. Rapid siegt durch 3 Tore in den letzten 10 Minuten in Estland gegen Paide mit 4:1. Die Austria gewinnt auswärts gegen Beitar Jerusalem nach 0:1 Rückstand mit 2:1. Schlechte Nachrichten für Österreichs besten nordischen Kombinierer Johannes Lampard. Bei seinem Trainingssturz in Courchevel hat Lampard einen Knöchelbruch und eine Innenbandzerrung im Knie erlitten. Lampard wird morgen am Knöchel operiert. Bei der Schwimm-Europameisterschaft in Paris wird Wasserspringer Anton Knoll vom Turm 8er, Darius Lotfi wird 12er. Und im Radsport gewinnt Felix Gall die 3. Etappe der Burgos-Rundfahrt in Spanien und übernimmt vor den letzten 2 Etappen auch die Führung in der Gesamtwertung. Es ist der 3. Sieg von Gall bei den Profis.
1: Zum Abschluss das Wetter. Daniel Zeilinger, bitte.
11: Kräftige Regenschauer und Gewitter gibt es heute Abend vom Tiroler Unterland bis zum Waldviertel und bis zum Ostviertel. Teilweise schüttet es und der Wind kann stark bis stürmisch auffrischen. Trocken ist es meistens noch nach Osten hin. Im Lauf der Nacht können aber auch hier da und dort Schauer und Gewitter auftauchen. Teilweise bleibt es aber auch trocken. Mit der extremen Hitze ist es morgen überall vorbei. 23 bis 31 Grad erwarten uns, Sonne und Wolken wechseln. Schauer und Gewitter sind in der Früh besonders von Salzburg ostwärts möglich, im Lauf des Tages dann vor allem im Bergland und im Süden.
1: Und das war das Nachtjournal. Cornelia Krebs sagt, danke fürs Zuhören.
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1: Am Mikrofon begrüßt Sie Cornelia Krebs. Die Hitze der vergangenen Tage hat man auch in der Gastronomie teils deutlich gespürt. In manchen Lokalen bleiben die Gäste aus und auch der Konsum, wie etwa beim Alkohol, ändert sich. Manche Gastronomen versuchen nun mit Menüänderungen mehr Gäste anzulocken, andere wiederum schließen teilweise das Lokal. Julian Kern und Nikita Elsler berichten.
2: Es ist ein Lokalaugenschein im wahrsten Sinne des Wortes. Im Albert im 8. Wiener Gemeindebezirk ist der Sonnenschein und die Hitze deutlich spürbar, auch bei den Gästen. Besonders an Samstagen wurde das Lokal kaum besucht, so der Betreiber Mario Bernatovic.
3: Die Leute fahren entweder auf Urlaub, kommen vom Urlaub, sind dann müde von der Reise oder wie auch immer. Und dann ist es heiß auch noch und dann kommt halt keiner.
2: Die Konsequenz? In den Sommermonaten bleibt das Lokal am Samstag geschlossen. Im Peschter in Wien-Hütteldorf wurde das Menü umgestellt, da sich auch hier das Konsumverhalten geändert hat, wie der Inhaber Thomas Peschter erzählt.
4: Es wird mehr Salat gegessen, es werden leichtere Speisen gegessen, es werden kleinere Portionen bestellt, weil einfach die Hitze auf den Körper diese Auswirkung hat.
2: Die Lage für die Betriebe sei aktuell nicht angenehm, sagt der Gastroobmann der Wirtschaftskammer Alois Reiner zur APA, weil ausbleibende Umsätze über den Tag kaum am Abend kompensiert werden könnten.
1: Nach umfangreichen, beinahe ein Jahr lang andauernden Ermittlungen hat die Polizei in Thalheim in Oberösterreich eine Serie von Straftaten, darunter Brandstiftungen, Sachbeschädigungen, Verbrechen nach dem Verbotsgesetz, Tierquälerei, vorsätzliche Gemeingefährdung sowie dauernde Sachentziehung klären können. Als Tatverdächtige wurde eine Gruppe Jugendlicher im Alter zwischen 16 und 18 Jahren ausgeforscht. Eine Depression lässt beim Menschen Immunzellen starrer werden. Das zeigt eine jüngst veröffentlichte Studie eines internationalen Teams mit Beteiligung der Universität Innsbruck. Das könnte unter anderem auch verschiedene Begleiterscheinungen von Depressionen erklären, berichtet Hermann Hammer.
5: Eine gestörte Wundheilung oder eine Störung der Immunabwehr sind häufige Begleiterscheinungen bei Depressionen. Die neue Studie liefert eine mögliche Erklärung dafür. Die Forschenden verglichen Immunzellen von gesunden Menschen mit solchen von Menschen, die an einer Depression erkrankt sind. Es zeigte sich, dass die Immunzellen bei Depressiven deutlich steifer waren als bei Gesunden. Eine Ursache dafür sind die Forschenden im chronischen Stress, der letztlich auch die Zellen schädige. Für den Depressionsforscher Alexander Karabatsiakis eröffnet die Studie neue Fragen, etwa ob Psychotherapie, Psychopharmaka oder entzündungshemmende Medikamente die Zellen wieder beweglicher machen können.
1: Der Iran steht nach eigenen Angaben kurz vor einem Deal mit dem Oman zur Schifffahrt durch die Straße von Hormus. Die staatliche iranische Nachrichtenagentur IRNA meldete heute eine Einigung auf geografische Koordinaten für die Passage. Das waren die Nachrichten mit Cornelia Krebs. Zum Wetter.
6: Die große Hitze haben wir morgen in ganz Österreich überstanden. Die Wetterumstellung passiert jetzt über Nacht mit Regenschauern und Gewittern. Die meisten gibt es im Moment zwischen Tirol und dem westlichen Niederösterreich. Stellenweise sind auch noch Unwetter möglich mit Starkregen, Hagel und Sturmböen. Im Lauf der Nacht kann es auch ganz im Osten und im Südosten da und dort Schauer und Gewitter geben. Teilweise bleibt es aber auch trocken. Morgen der Freitag wird dann ein zeitweise sonniger Tag bei 23 bis 32 Grad. Es sind auch wieder Schauer und Gewitter dabei. In der Früh von Salzburg ostwärts, im Lauf des Tages dann besonders im Bergland. So viel zum Wetter von Daniel Zeinlinger.
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1: Tag der 7. August. Am Mikrofon begrüßt Sie Cornelia Krebs. In Österreich wird immer mehr gestritten. 400.000 haben im vergangenen Jahr ihre Rechtsschutzversicherung beansprucht. Und weil Streit teuer werden kann, schließen immer mehr eine Rechtsschutzversicherung ab. Mehr von Wolfgang Böhmer.
2: Laut dem Verband der Versicherungsunternehmen Österreichs gehen die Zahlen seit Jahren im Schnitt um 2-3% nach oben und immer öfter werden dann auch tatsächlich Anwälte eingeschaltet, entstehen Kosten, erzählt mir der Rechtsschutzexperte beim Marktführer der Unica-Versicherung Florian Schaffhauser.
3: Ja, einerseits ist die Streitbereitschaft allgemein gestiegen. Immer weniger Menschen akzeptieren, dass Unfälle auch passieren, ohne dass es einen Schuldigen gibt. Also insofern wird immer mehr versucht, die Ansprüche durchzusetzen. Ja.
2: Ähnliches berichten auch andere Versicherer, wie etwa die Nummer 2, die Generali. Oft geht es um Verträge, Nachbarschaftsstreitigkeiten oder Streit um fehlerhafte Produkte.
3: Ja, in den letzten Jahren ist auffallend, dass sich vor allem bei Auseinandersetzungen vor dem Arbeitsgericht und auch bei Vertragsstreitigkeiten die Schadenfälle zunehmen. Es geht oft um Kaufverträge, Online-Abschlüsse, es wird etwas nicht geliefert oder auch Gewährleistungssachen.
2: Prämienanpassungen aufgrund der steigenden Fälle sind aktuell bei den großen Versicherern aber nicht geplant.
1: Seit Montag müssen mehrere Polizisten und Polizistinnen aus den Bundesländern in Wien ihren Dienst ausüben. Während das Innenministerium von einem Routineeinsatz spricht, sieht die Gewerkschaft, die Wiener Polizei, personell an ihre Grenzen stoßen. Petra Thalnamer-Jeschek berichtet.
4: Dass jetzt im Sommer 24 Polizistinnen und Polizisten aus den Bundesländern in Wien aushelfen müssen, habe nichts mit der Urlaubszeit zu tun, sondern mit dem Personalmangel, sagt der Wiener Polizeigewerkschafter Walter Strahlhofer von der FSG.
5: Die Kolleginnen und Kollegen laufen der Polizei in Scharen davon. Die Dienststellen sind nicht adäquat. Die Hitzewelle, die wir jetzt da die dritte in diesem Jahr haben, wir haben sehr wenige, gerade Polizeiinspektionen, gerade dort, wo die Polizistinnen und Polizisten mit Uniform und Sicherheitswesten Dienst machen, genau die sind nicht klimatisiert.
4: Nennt der Gewerkschafter einen von mehreren Gründen, wieso für viele der Dienst auf der Polizeiinspektion unattraktiv geworden sei.
5: Aber natürlich sind wir auch schon mit Anträgen aus Wien an den Innenminister herangetreten und wir werden da teilweise halt nur belächelt.
4: Und fordert rasch eine Modernisierung der Wiener Polizeiinspektionen.
1: Vor 12 Jahren verschwanden 43 Studenten in Mexiko spurlos. Nun ist der frühere Gouverneur des Bundesstaats Guerrero festgenommen worden. Ihm wird vorgeworfen, die Vernichtung von Beweismitteln, unter anderem Aufnahmen von Überwachungskameras, angeordnet zu haben. In der Nacht zum 27. September 2014 hatten korrupte Polizisten Studenten eines Lehrerseminars verschleppt und einem Drogenkartell übergeben. Die Hintergründe der Tat sind bis heute nicht vollständig geklärt. Mehrere Monate nach einem Hunter-Virus-Ausbruch auf einem Kreuzfahrtschiff ist das Virus bei einem französisch-argentinischen Staatsbürger nachgewiesen worden, der sich im Juli als Tourist in Frankreich aufgehalten hat. Nach dem Aufenthalt in Frankreich sei der Patient mit seiner Familie in Spanien isoliert worden, teilte das französische Gesundheitsministerium mit. Mittlerweile sei der Mann symptomfrei. In London dürften bald selbstfahrende Taxis unterwegs sein. Der Fahrdienstvermittler Uber und eine britische Partnerfirma haben dafür von der Verkehrsbehörde grünes Licht bekommen. Die ersten Fahrgäste sollen noch heuer im Sommer befördert werden. Mehr von Martin Rauter.
6: Sensoren, Kameras, ein KI-gestützter Computer. Für das Projekt Robotaxis in London haben die Entwickler Mustang-E-Autos von Ford umgebaut. Sie sollen bald ganz ohne Lenker die Fahrgäste von A nach B bringen. Man könnte eine zurückhaltende Nachfrage erwarten, gibt es doch immer wieder Vorfälle mit selbstfahrenden Taxis. Manche fahren in gesperrte Baustellen ein, andere mit zu hoher Geschwindigkeit über die nasse Fahrbahn. Doch im Gegenteil, laut dem Mitfahrdienst Uber haben bereits mehr als 100.000 Bewohner Londons ihr Interesse an einer Fahrt bekundet. Damit zählt die Stadt zu den ersten in Europa. Nur in Zagreb fahren schon seit einigen Monaten Robotaxis. Doch ganz entschieden ist das Rennen noch nicht, denn sowohl in Zagreb als auch London sind vorerst noch Sicherheitsfahrer mit an Bord. Sie sitzen am Steuer und greifen ein, sollte das Taxi Faxen machen.
1: Das waren die Nachrichten von Cornelia Krebs. Zum Wetter.
7: Die zum Teil extreme Hitze der letzten Tage haben wir hinter uns. Heute erwarten uns vergleichsweise gemäßigte Hochsommertemperaturen. 23 bis 32 Grad tagsüber, die 32 Grad im Machfeld und im Seewinkel. Außerdem ist es schwül. Die Trockenheit bleibt allerdings an vielen Orten. Es gibt nur da und dort Regenschauer und Gewitter. Jetzt in den Nachtstunden und in der Früh, besonders vom Tiroler Unterland ostwärts. Am Nachmittag entstehen dann im Bergland immer mehr Regenschauer und Gewitter. Im Flachland wird es dann meistens trocken sein. So viel zum Wetter von Daniel Zeinlinger.
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1: Sebastian Rosenauer, es ist 1 Uhr. Die Trockenheit spürt man jetzt auch auf Österreichs Bergen. An vielen Alpenvereinshütten gibt es zu wenig Wasser. Die Gäste werden jetzt aufgerufen zu sparen. Jürgen Freimuth berichtet.
2: Vor allem hochgelegene Schutzhütten haben Probleme mit der Wasserversorgung. Fehlende Niederschläge und eine schwache Schneeschmelze sorgen dafür, dass Quellen weniger Wasser führen oder im Extremfall ganz versiegen. Betroffen sind unter anderem Hütten am Hochschwab, im Toten Gebirge und im Bregenzer Wald. Der Alpenverein reagiert jetzt mit Sparmaßnahmen, erklärt Georg Unterberger, Leiter der Abteilung Hütten und Wege.
3: Ganz konkret ist es in solchen Fällen, wo das Wasser ganz, ganz knapp wird, wie jetzt, so, dass wir schrittweise beginnen, die Nutzung von Duschen einzuschränken oder Duschen überhaupt zu sperren. Das geht weiter bis hin zur Totalsperre von Waschräumen. Und wenn das auch nichts nützt, wird das Wasser generell rationiert.
2: Noch hat keine Alpenvereinshütte wegen Wassermangels schließen müssen. Sollte die Trockenheit aber anhalten, könnten einzelne Hütten ihre Saison vorzeitig beenden.
1: Den USA gehen offenbar die Waffen aus. Das berichten mehrere US-Medien unter Berufung auf Quellen aus dem Verteidigungsministerium. Demnach seien die Munitionsvorräte unter anderem wegen des Iran-Kriegs gefährlich niedrig. Die US-Regierung bestreitet die Berichte. In Washington Christoph Kohl.
4: Besonders dramatisch sei die Lage bei bestimmten Abwehrraketen. Hier seien die Vorräte bereits zu großen Teilen, nämlich zu 80% aufgebraucht, berichtet unter anderem der Nachrichtensender CNN.
5: Those inventory levels are now dangerously low.
4: US-Präsident Donald Trump will davon nichts wissen. Er meint, die USA hätten mehr als genügend Munition.
6: We have a lot of ammunition, more than we could ever use.
4: Fügt aber an, dass er gerne mehr hätte.
6: I'd like to have more.
4: Der Waffenengpass dürfte laut Militärstrategen mit ein Grund sein, wieso Trump seine Drohungen von neuen Angriffswellen gegen den Iran bisher nicht wahrgemacht hat. Der Mangel an US-Munition könnte aber auch Auswirkungen auf die Ukraine haben. So fehlt es etwa an Patriot-Raketen zur Abwehr russischer Luftangriffe.
1: In Bayern, in der Nähe von Augsburg, ist ein großer Schweinestall abgebrannt. Mehr als 1600 Schweine sind dabei gestorben. Der Feuerwehreinsatz läuft aktuell noch. Wegen der Rauchentwicklung sollen die Menschen in der Umgebung ihre Türen und Fenster geschlossen halten, heißt es von den Einsatzkräften. Und jetzt weiter zum Wetter mit Daniel Zeinlinger.
7: Die ganz große Hitze ist überall vorbei, zumindest vorerst. 23 bis 32 Grad bringt der heutige Freitag. Unter der 30-Grad-Marke bleiben die Temperaturen von Vorarlberg bis zum Innviertel. Außerdem wechseln heute tagsüber Sonne und Wolken. Da und dort sind auch wieder Regenschauer und Gewitter dabei, sowohl jetzt in der Nacht als auch tagsüber, wobei sich die Schauer im Tagesverlauf mehr und mehr ins Bergland verlagern. Abseits der Berge bleibt es teilweise ganz trocken. Am Wochenende einiges an Sonne und nur noch einzelne Schauer. Der Samstag bringt 25 bis 32 Grad, der Sonntag bis zu 34 Grad.
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1: Studio Sebastian Rosenauer, es ist 2 Uhr. Schwere Unwetter am Abend in Salzburg. Die Feuerwehr ist zu fast 100 Einsätzen gerufen worden. In Salzburg berichtet Peter Obermüller.
2: Umgestürzte Bäume, überflutete Keller und Garagen, vermurrte Straßen. Im Lungau, Flachgau, Tennengau und im Pongau sind die freiwilligen Feuerwehren im Einsatz. Im Pinzgau ist der Bereich Stuhlfelden, Hollersbach und Utendorf stark betroffen. In Utendorf bricht die Mauer bei einem Rückhaltebecken. Das Wasser wird zu einem breiten, reißenden Fluss durch das Ortsgebiet, auf Wegen, Straßen und Feldern, schildert Feuerwehreinsatzleiter Florian Schett.
3: Die Sperre hat sich jetzt entleert. Die unteren zwei Träger sind durchgebrochen. Dadurch ist eine Verklausung des ganzen Oberschwachs. Im Ortsgebiet von Utendorf passiert, es war wirklich Glück im Unglück.
2: Bei Görreach im Lungau bekämpft die Feuerwehr einen Waldbrand, ausgelöst durch einen Blitzschlag. Im Kasteinertal im Pongau sind 11 Personen nach einem Murenabgang vorübergehend von der Außenwelt abgeschnitten. 6 wurden von einem Polizeihubschrauber geholt, 5 bleiben bis heute auf einer Hütte in Sicherheit.
1: Polizisten aus den Bundesländern helfen jetzt in Wien bei Schwerpunktaktionen gegen Jugendkriminalität. Insgesamt 24 Beamte aus 4 Bundesländern pendeln dabei ab Montag, also von Montag bis Samstag nach Wien. Nicola Höpfel berichtet.
4: Bei der Schwerpunktaktion in Wien nimmt die Polizei Intensivtäter und auffällige Jugendgruppen ins Visier. 6 Beamte aus Niederösterreich unterstützen dabei, gemeinsam mit weiteren Polizisten aus Oberösterreich, der Steiermark und dem Burgenland. Der Vorsitzende der niederösterreichischen Polizeigewerkschaft, Andreas Woschnick von der FCG, übt Kritik.
5: Die Kräfte, die jetzt nach Wien zudert werden für diese Schwerpunkte, die werden dann wahrscheinlich in Niederösterreich fehlen. Die Kommandierungen sind viel später folgt. Das kann bereits nach der Dienstplanerstellung die Mehrkosten.